0: Elversberg spielt in der kommenden Saison in der ersten Fußball-Bundesliga und das zum ersten Mal in der Vereinsgeschichte. Den Aufstieg perfekt machte ein 3:0-Sieg gegen Preußen Münster. Zweitligameister FC Schalke 04 stand schon vorher als Aufsteiger fest. Der SC Paderborn könnte noch aufsteigen, wenn die Relegation gegen den VfL Wolfsburg gut verläuft.
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2: In den nächsten Stunden wird es über Hamburg wolkiger. Dabei bleibt es aber meist trocken. Der Start in den Tag verläuft mit etwas Sonne und später mit Schauern und Gewittern bei einer Tagestopptemperatur von 19 Grad.
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4: In Hamburg ist die B73 Buxtehuder Straße zwischen dem Bleicherweg und der Seehafenbrücke wegen eines Wasserrohrbruchs auf eine Spur verengt. 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
2: Ich bin Lea Matschulat. Eintracht Frankfurt hat sich von Trainer Albert Riera getrennt. Der Fußball-Bundesligist hatte am letzten Spieltag die Qualifikation zum Europapokal verpasst. Riera war nur 3,5 Monate lang Trainer der Eintracht. Sein Verhältnis zu den Spielern galt zuletzt als angespannt. Wer neuer Coach bei der Eintracht werden soll, ist noch unklar. In einer internationalen Vergleichsstudie zum Wohlbefinden von Kindern landet Deutschland weit hinten. Andere Länder zeigen UNICEF zufolge, wie es besser geht. Demnach wachsen selbst Kinder in Rumänien, Ungarn und der Slowakei unter besseren Bedingungen auf als Kinder hierzulande.
3: Die Kinderarmutsquote hierzulande wird nicht niedriger, sondern stagniert seit Jahren. Gleichzeitig schneidet Deutschland im Bereich Bildung alarmierend schlecht ab, heißt es von UNICEF. Nur 60% der 15-Jährigen erreichen die Mindestkompetenz in Lesen und Mathematik. Außerdem klafft bei uns eine riesige Lücke zwischen Kindern aus benachteiligten und aus wohlhabenden Familien. Sowohl was Bildung, körperliche oder mentale Gesundheit angeht. Tanja Wagner, Nachrichtenredaktion.
2: Bundesfinanzminister Klingbeil hat vor dem Treffen der G7-Gruppe der führenden westlichen Industriestaaten vor den wirtschaftlichen Folgen des Iran-Krieges und einer Sperrung der Straße von Hormuz gewarnt. Das sei eine ernsthafte Bedrohung für die Weltwirtschaft. Es müsse alles getan werden, um den Krieg dauerhaft zu beenden. Das G7-Finanzministertreffen beginnt heute in Paris. Im Mittelpunkt stehen die wirtschaftlichen Auswirkungen des Konflikts im Nahen Osten. Bundesgesundheitsministerin Warken sieht nach dem schweren Ebola-Ausbruch in der Demokratischen Republik Kongo derzeit keinen Handlungsbedarf in Deutschland. In der Bundesrepublik sei das Risiko als äußerst gering einzuschätzen, sagte sie im ARD-Bericht aus Berlin.
4: Die WHO hat wegen Ebola den internationalen Gesundheitsalarm ausgerufen. Das soll vor allem die Behörden in den betroffenen Regionen unterstützen, so Gesundheitsministerin Warken. Hilfsanfragen gebe es bisher noch nicht. Tine Klimach, Nachrichtenredaktion.
2: Die SV Elversberg spielt in der kommenden Saison in der ersten Fußball-Bundesliga und das zum ersten Mal in der Vereinsgeschichte. Den Aufstieg perfekt machte ein 3:0-Sieg gegen Preußen Münster. Zweitligameister FC Schalke 04 stand schon vorher als Aufsteiger fest. Der SC Paderborn könnte noch aufsteigen, wenn die Relegation gegen den VfL Wolfsburg gut verläuft.
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5: Aktuell ziehen immer mehr Wolken über die Stadt. Das Radio Hamburg Regenradar zeigt aber erstmal nichts Größeres. Später am Tag dann etwas Sonne, dazu Schauer und Gewitter bei einer Tagestop-Temperatur von 19 Grad.
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8: In Hamburg ist die B73 Buxtehuder Straße zwischen dem Bleicherweg und der Seehafenbrücke wegen eines Wasserrohrbruchs auf eine Spur verengt. 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
1: Ich bin Lea Matschulla. CSU-Chef Söder kann sich eine Verlängerung des Tankrabatts vorstellen.
2: Der Tankrabatt erscheint zu wirken. Und wenn es nicht anders geht, könnte ich mir vorstellen, dass wir darüber diskutieren müssen, ihn zu verlängern.
1: CSU-Chef Söder bei Karin Miosga am 1. Noch bis Ende Juni gilt ein Tankrabatt von rund 17 Cent je Liter Sprit für die Verbraucher. Der Höhenflug der AfD setzt die schwarz-rote Koalition unter Druck. Einer INSA-Umfrage zufolge kommt die Partei inzwischen auf 29%. Union und SPD zusammen nur noch auf 34. Die Koalition will deshalb bis zum Sommer Reformen bei Steuern, Rente und Bürokratieabbau auf den Weg bringen.
3: Bis zum Sommer sollen noch wichtige Entscheidungen fallen. Zu den dicken Brocken gehört eine Steuerreform, die die Koalition zum 1. Januar plant, um vor allem kleine und mittlere Einkommen zu entlasten. Das Vorhaben kostet viele Milliarden. Über Finanzierung ist man sich noch uneins. CSU-Chef Söder warnte auf dem Katholikentag vor einem Scheitern der Regierung und zog Parallelen zur Krise der Weimarer Republik. Historiker sehen nur sehr begrenzt Parallelen zur Gegenwart und warnen davor, die AfD mit den Nazis gleichzusetzen. Thomas Pleskin, Nachrichtenredaktion.
1: Bundesinnenminister Dobrindt will die Kapazitäten beim Zivilschutz für den Kriegs- und Anschlagsfall massiv ausbauen. Wir rüsten auf beim Bevölkerungsschutz und der zivilen Verteidigung, sagte er der Bild-Zeitung. Dem Blatt zufolge geht es um ein Sonderprogramm in Höhe von 10 Milliarden Euro für zum Beispiel Material und Gebäude. Dem Bericht zufolge sollen bis 2029 unter anderem 1000 neue Spezialfahrzeuge und 1100 Feldbetten angeschafft werden. Eintracht Frankfurt braucht einen neuen Trainer. Am Abend gab der Fußball-Bundesligist die Trennung von Albert Riera bekannt. Wenig überraschend, Eintracht hat die Qualifikation zum Europapokal verpasst und Riera verstand sich offenbar nicht gut mit den Spielern. Er war nur 3,5 Monate lang Trainer der Eintracht. Die SV Elversberg spielt in der kommenden Saison in der ersten Fußball-Bundesliga und das zum ersten Mal in der Vereinsgeschichte. Den Aufstieg perfekt machte ein 3:0-Sieg gegen Preußen Münster. Zweitligameister Schalke 04 stand schon vorher als Aufsteiger fest. Der SC Paderborn könnte noch aufsteigen, wenn die Relegation gegen den VfL Wolfsburg gut verläuft.
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2: Ich bin Lia Matschulla. CSU-Chef Söder kann sich eine Verlängerung des Tankrabatts vorstellen.
3: Der Tankrabatt erscheint zu wirken. Und wenn es nicht anders geht, könnte ich mir vorstellen, dass wir darüber diskutieren müssen, ihn zu verlängern.
2: CSU-Chef Söder bei Karin Miosga am 1. Noch bis Ende Juni gilt ein Tankrabatt von rund 17 Cent je Liter Sprit für die Verbraucher. Der Höhenflug der AfD setzt die schwarz-rote Koalition unter Druck. Einer INSA-Umfrage zufolge kommt die Partei inzwischen auf 29%. Union und SPD zusammen nur noch auf 34. Die Koalition will deshalb bis zum Sommer Reformen bei Steuern, Rente und Bürokratieabbau auf den Weg bringen.
4: Bis zum Sommer sollen noch wichtige Entscheidungen fallen. Zu den dicken Brocken gehört eine Steuerreform, die die Koalition zum 1. Januar plant, um vor allem kleine und mittlere Einkommen zu entlasten. Das Vorhaben kostet viele Milliarden, über Finanzierung ist man sich noch uneins. CSU-Chef Söder warnte auf dem Katholikentag vor einem Scheitern der Regierung und zog Parallelen zur Krise der Weimarer Republik. Historiker sehen nur sehr begrenzt Parallelen zur Gegenwart und warnen davor, die AfD mit den Nazis gleichzusetzen. Thomas Pleskin, Nachrichtenredaktion.
2: Bundesinnenminister Dobrindt will die Kapazitäten beim Zivilschutz für den Kriegs- und Anschlagsfall massiv ausbauen. Wir rüsten auf beim Bevölkerungsschutz und der zivilen Verteidigung, sagte er der Bild-Zeitung. Dem Blatt zufolge geht es um ein Sonderprogramm in Höhe von 10 Milliarden Euro für zum Beispiel Material und Gebäude. Dem Bericht zufolge sollen bis 2029 unter anderem 1000 neue Spezialfahrzeuge und 1100 Feldbetten angeschafft werden. Eintracht Frankfurt braucht einen neuen Trainer. Am Abend gab der Fußball-Bundesligist die Trennung von Albert Riera bekannt. Wenig überraschend, Eintracht hat die Qualifikation zum Europapokal verpasst und Riera verstand sich offenbar nicht gut mit den Spielern. Er war nur 3,5 Monate lang Trainer der Eintracht. Die SV Elversberg spielt in der kommenden Saison in der ersten Fußball-Bundesliga und das zum ersten Mal in der Vereinsgeschichte. Den Aufstieg perfekt machte ein 3:0-Sieg gegen Preußen Münster. Zweitligameister Schalke 04 stand schon vorher als Aufsteiger fest. Der SC Paderborn könnte noch aufsteigen, wenn die Relegation gegen den VfL Wolfsburg gut verläuft.
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5: Aktuell ziehen immer mehr Wolken über die Stadt. Das Radio Hamburg Regenradar zeigt aber erstmal nichts Größeres. Später am Tag dann etwas Sonne, dazu Schauer und Gewitter bei einer Tagestop-Temperatur von 19 Grad.
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7: Achtung Autofahrer, auf der A1 Bremen Richtung Hamburg liegt zwischen Burkel und Elsdorf ein totes Tier auf der Straße. In Hamburg ist die B73 die Buxtehuder Straße zwischen dem Bleicherweg und der Seehafenbrücke wegen eines Wasserrohrbruchs auf eine Spur verengt. 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
1: Ich bin Lea Matschulat. In Paris treffen sich heute die G7-Finanzminister. Bundesfinanzminister Klingbeil warnte vor dem Termin vor den wirtschaftlichen Folgen des Iran-Krieges und einer Sperrung der Straße von Hormuz. Das sei eine ernsthafte Bedrohung für die Weltwirtschaft, sagte er vor seiner Abreise.
2: Bei dem Treffen der G7-Finanzminister geht es einmal mehr um mögliche Folgen für den Welthandel. Klingbeil sagte, man setze auf Kooperation statt Konfrontation. In Paris werde auch mit den Finanzministern aus Brasilien, Indien, Südkorea und Kenia gesprochen. Die weitere Unterstützung der Ukraine steht ebenso auf der Tagesordnung. Klingbeil will mit seinem ukrainischen Amtskollegen ein Doppelbesteuerungsabkommen unterzeichnen. Das regelt unter anderem, dass ein Unternehmen im In- und Ausland nicht doppelt Steuern zahlen muss. Das soll den wirtschaftlichen Austausch stärken. Tine Klimach, Nachrichtenredaktion.
1: CSU-Chef Söder kann sich eine Verlängerung des Tankrabatts vorstellen. Der Tankrabatt scheine zu wirken, sagte er bei Karin Miauska am 1. Und wenn es nicht anders gehe, könne er sich vorstellen, darüber zu diskutieren, ihn zu verlängern. Das hänge davon ab, wie sich die Spritpreise entwickelten, sagte Söder. Noch bis Ende Juni gilt ein Tankrabatt von rund 17 Cent je Liter Sprit. In Würzburg ist der Katholikentag zu Ende gegangen. Seit Mittwoch gab es etwa 900 Programmpunkte mit Musik, Mitmachaktionen, Gottesdiensten und Diskussionen. Einige Veranstaltungen mussten wegen zu großen Andrangs zeitweilig geschlossen werden.
3: Die Welt brennt, aber sie ist nicht verloren. Mit diesen Worten hat der Vorsitzende der Deutschen Bischofskonferenz Wilmer zum Engagement für Frieden und Menschlichkeit aufgerufen. Er sagte in Würzburg, Gott schenke Kraft, Geduld und Ausdauer. Konkret hat er etwa auf die humanitäre Lage im Sudan verwiesen. Beim Schlussgottesdienst sind in Würzburg etwa 14.000 Menschen dabei gewesen. Viele weitere konnten die Übertragung verfolgen. Aus München, Florian Klaus.
1: Eintracht Frankfurt braucht einen neuen Trainer. Am Abend gab der Fußball-Bundesligist die Trennung von Albert Riera bekannt. Wenig überraschend, Eintracht hat die Qualifikation zum Europapokal verpasst und Riera verstand sich offenbar nicht so gut mit den Spielern. Die SV Elversberg spielt in der kommenden Saison in der ersten Fußball-Bundesliga. Zweitligameister FC Schalke 04 stand schon vorher als Aufsteiger fest. Und der SC Paderborn könnte noch aufsteigen, wenn die Relegation gegen den VfL Wolfsburg gut verläuft.
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4: In den nächsten Stunden wird es über Hamburg wolkiger. Dabei bleibt es aber meist trocken. Der Start in den Tag verläuft mit etwas Sonne und später mit Schauern und Gewittern bei einer Tagestop-Temperatur von

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3: Ich bin Lea Matschulat. In Paris treffen sich heute die G7-Finanzminister. Bundesfinanzminister Klingbeil warnte vor dem Termin vor den wirtschaftlichen Folgen des Irankrieges und einer Sperrung der Straße von Hormuz. Das sei eine ernsthafte Bedrohung für die Weltwirtschaft, sagte er vor seiner Abreise.
4: Bei dem Treffen der G7-Finanzminister geht es einmal mehr um mögliche Folgen für den Welthandel. Klingbeil sagte, man setze auf Kooperation statt Konfrontation. In Paris werde auch mit den Finanzministern aus Brasilien, Indien, Südkorea und Kenia gesprochen. Die weitere Unterstützung der Ukraine steht ebenso auf der Tagesordnung. Klingbeil will mit seinem ukrainischen Amtskollegen ein Doppelbesteuerungsabkommen unterzeichnen. Das regelt unter anderem, dass ein Unternehmen im In- und Ausland nicht doppelt Steuern zahlen muss. Das soll den wirtschaftlichen Austausch stärken. Tine Klimach, Nachrichtenredaktion.
3: CSU-Chef Söder kann sich eine Verlängerung des Tankrabatts vorstellen. Der Tankrabatt scheine zu wirken, sagte er bei Karin Miauska am 1. Und wenn es nicht anders gehe, könne er sich vorstellen, darüber zu diskutieren, ihn zu verlängern. Das hänge davon ab, wie sich die Spritpreise entwickelten, sagte Söder. Noch bis Ende Juni gilt ein Tankrabatt von rund 17 Cent je Liter Sprit. In Würzburg ist der Katholikentag zu Ende gegangen. Seit Mittwoch gab es etwa 900 Programmpunkte mit Musik, Mitmachaktionen, Gottesdiensten und Diskussionen. Einige Veranstaltungen mussten wegen zu großen Andrangs zeitweilig geschlossen werden.
5: Die Welt brennt, aber sie ist nicht verloren. Mit diesen Worten hat der Vorsitzende der Deutschen Bischofskonferenz Wilmer zum Engagement für Frieden und Menschlichkeit aufgerufen. Er sagte in Würzburg, Gott schenke Kraft, Geduld und Ausdauer. Konkret hat er etwa auf die humanitäre Lage im Sudan verwiesen. Beim Schlussgottesdienst sind in Würzburg etwa 14.000 Menschen dabei gewesen. Viele weitere konnten die Übertragung verfolgen. Aus München, Florian Klaus.
3: Eintracht Frankfurt braucht einen neuen Trainer. Am Abend gab der Fußball-Bundesligist die Trennung von Albert Riera bekannt. Wenig überraschend, Eintracht hat die Qualifikation zum Europapokal verpasst und Riera verstand sich offenbar nicht so gut mit den Spielern. Die SV Elversberg spielt in der kommenden Saison in der ersten Fußball-Bundesliga. Zweitligameister FC Schalke 04 stand schon vorher als Aufsteiger fest. Und der SC Paderborn könnte noch aufsteigen, wenn die Relegation gegen den VfL Wolfsburg gut verläuft.
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6: Aktuell ziehen immer mehr Wolken über die Stadt. Das Radio Hamburg Regenradar zeigt aber erstmal nichts Größeres. Später am Tag dann etwas Sonne, dazu Schauer und Gewitter bei einer Tagestop-Temperatur von 19 Grad.
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8: In Hamburg ist die B73 Buxtehuder Straße zwischen dem Bleicherweg und der Seehafenbrücke wegen eines Wasserrohrbruchs auf eine Spur verengt. 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

0: Schönen Montag.
1: Moin, moin.
0: Euch einen guten Start hier in die Woche bei Radio Hamburg. Vielleicht seid ihr extra erholt, weil ihr wirklich einen Tag länger Wochenende hattet. Ah. Und das feiert ihr doch direkt mit ganz vielen Mega. Super High und Nika gleich mit Following the Sun und das Beste von heute von Dermot Kennedy. Episch reinstarten hier in den Tag mit Funeral. Gibt's alles gleich für euch nach diesen News. Es ist 5 Uhr.
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3: Ich bin Lea Matschulat. CSU-Chef Söder kann sich eine Verlängerung des Tankrabatts vorstellen.
4: Der Tankrabatt erscheint zu wirken. Und wenn es nicht anders geht, könnte ich mir vorstellen, dass wir darüber diskutieren müssen, ihn zu verlängern.
3: CSU-Chef Söder bei Karin Mioska im Ersten. Noch bis Ende Juni gilt ein Tankrabatt von rund 17 Cent je Liter Sprit für die Verbraucher. Bundesfinanzminister Klingbeil hat vor dem Treffen der G7-Gruppe der führenden westlichen Industriestaaten vor den wirtschaftlichen Folgen des Iran-Krieges und einer Sperrung der Straße von Hormuz gewarnt. Das sei eine ernsthafte Bedrohung für die Weltwirtschaft. Es müsse alles getan werden, um den Krieg dauerhaft zu beenden. Das G7-Finanzministertreffen beginnt heute in Paris. Im Mittelpunkt stehen die wirtschaftlichen Auswirkungen des Konflikts im Nahen Osten. In Würzburg ist der Katholikentag zu Ende gegangen. Seit Mittwoch gab es etwa 900 Programmpunkte mit Musik, Mitmachaktionen, Gottesdiensten und Diskussionen. Einige Veranstaltungen mussten wegen des großen Andrangs zeitweilig geschlossen werden.
5: Die Welt brennt, aber sie ist nicht verloren. Mit diesen Worten hat der Vorsitzende der Deutschen Bischofskonferenz Wilmer zum Engagement für Frieden und Menschlichkeit aufgerufen. Er sagte in Würzburg, Gott schenke Kraft, Geduld und Ausdauer.
6: Also, wartet nicht, zögert nicht, schaut hin, packt an, geht los, habt Mut, steh auf. Amen.
5: Konkret hat er etwa auf die humanitäre Lage im Sudan verwiesen. Beim Schlussgottesdienst sind in Würzburg etwa 14.000 Menschen dabei gewesen. Viele weitere konnten die Übertragung verfolgen. Aus München, Florian Klaus.
3: Eintracht Frankfurt hat sich von Trainer Albert Riera getrennt. Das gab der Fußball-Bundesligist am Abend bekannt. Frankfurt hatte am letzten Spieltag die Qualifikation zum Europapokal verpasst. Riera war nur 3,5 Monate lang Trainer der Eintracht. Sein Verhältnis zu den Spielern galt zuletzt als angespannt. Wer neuer Coach bei der Eintracht werden soll, dazu gibt es noch keine Informationen vom Verein. Die SV Elversberg spielt in der kommenden Saison in der ersten Fußball-Bundesliga. Zweitligameister FC Schalke 04 stand schon vorher als Aufsteiger fest. Der SC Paderborn könnte noch aufsteigen, wenn die Relegation gegen den VfL Wolfsburg gut verläuft.
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0: Das Radeburg-Wetter ist jetzt schon so schön mild. 11 Grad in der City, 10 messen wir in Bad Bramstedt, 10 auch in Bremerförde. Und ich nehme euch jetzt schon mal vorweg, es ist die ganze Woche mild, aber Samstag einfach 28 Grad. Und mit der Vorfreude ist es auch okay, wenn es heute so ein bisschen regnet und gewittert. Bei 19 Grad, morgen gehen wir dann bei viel Sonnenschein auch schon mal hoch auf 20 Grad. Hier ist jetzt für eure Sicherheit der Radeburg-Verkehr mit der Edeka-App für Urlauber John, heute mit André.
7: Und das sieht gut aus aktuell noch auf den Straßen. Wenn ihr unterwegs seid, kommt ihr überall gut durch. Sobald ihr aber Meldungen für uns habt, schnell durchklingeln oder eine WhatsApp schicken. Für beides gibt es diese eine Nummer. Das ist die 040 333 10000. Das ist der Radio Hamburg-Verkehr für Hamburg, Niedersachsen und Schleswig-Holstein.
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0: Moin!
7: Ja, guten Morgen!
0: Und liebe Grüße auch an John Mendt, der gönnt sich mal eine Woche Urlaub.

0: Moinsen!
1: Morgen!
0: Euch einen schönen Montag und einen guten Start in die Woche. Um 5.14 Uhr mit dem Radeburg Wetter-Update, was auf jeden Fall heute schon sonnig ist. Mit 5 Stunden Sonnenschein bei 19 Grad maximal. 11 messen wir jetzt in der City. Und das Schönste ist, es wird immer sonniger. Am Wochenende 28 Grad. Vielleicht freut euch da auch schon, bestimmt wie Loi, mit eurem Hund rauszugehen. Ich habe gerade auf Instagram gesehen, sie ist überglücklich, weil sie wieder mit ihrem Hund ist. Sie hatte 4 Tage Entzug.
1: Entzug?
0: Ab
1: was
0: vier
1: war mit
0: Tagen,
1: dem?
0: Ja, sie war im Urlaub in London. Ab 4 Tagen ist es ein Hundeentzug. Vielleicht ist es bei euch auch so gewesen am langen Wochenende. Und da freut ihr euch jetzt wieder auf die Doggos. Loi jetzt auch mit Red Eyes für euch.

0: Das ist genau der Modus, den ihr braucht hier Montagmorgen bei Radio Hamburg.
1: Moin, moin.
0: Mit ganz vielen Mega-Hits. Quops kommt genauso perfekt dazu. Da verschwinden die Augenringe schon von selbst gleich bei Walk. Und das Beste von heute, das gibt wirklich nochmal so 110% Power. Jo, absoluter Club-Vibe. Bibi Rexha und Faithless mit New Religion gibt's alles gleich. Und vor 5:30 noch für euch Matt Simons mit Open Up.
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0: Willkommen in der neuen Woche.
1: Moin.
0: Hier nach Radio Burg Morning Show. Und ich bin mir sicher, ihr habt auch so diese Woche bestimmt irgendwas, wo ihr denkt, oh, das steht mir noch bevor. Irgendein Meeting mit dem Chef. Und bei mir ist es genauso, weil ich euch, der Radio Burg Familie, mein Leben überlasse quasi. Maximal mein ganzes Leben. Aber ich vertraue euch komplett und ihr tobt euch aus hier in 10 Minuten. Jetzt ist es 5:31.
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0: Da gibt es direkt gute Nachrichten für euren Weg zur Arbeit heute Morgen. Die B73 bei euch in Harburg war ja durch einen Wasserrohrbruch seit Mittwoch gesperrt. Mittlerweile ist da jetzt pro Fahrtrichtung wieder eine Spur frei für euch. Die nächsten Radiomuck-Nachrichten gibt es wieder um 6 und das Radiomuck-Wetter
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0: startet doch direkt so herrlich. 11 Grad messen wir jetzt schon in der City und Marcel hat sich auch schon auf WhatsApp gemeldet mit einem Foto und der Nachricht Guten Morgen gewünscht. Hast du wieder erledigt, Marcel? Und es sieht so schön aus. Oh. Die Sonne strahlt da schon so orange hinter dem Feld auf der A7. Tisope direkt liebe Grüße und so startet ihr doch direkt auch genauso schön rein. In Norderstedt bei 11 Grad, 10 im Buxtehude und es kann zwar so ein bisschen nieseln, ein bisschen Sommergewitter später. Trotzdem wird es sehr, sehr warm. Heute schon bei 19 Grad. Morgen dann schon direkt bei 20.
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0: Hier ist für eure Sicherheit der Radiomuck-Verkehr mit der Edeka-App, weil John Urlaub hat mit André.
1: Jo, und akut nichts los auf den Straßen, zumindest nichts gemeldet. Wenn ihr aber was habt, dann ruft uns an oder schickt eine WhatsApp. Für beides gibt es diese eine Nummer 040-333-10.000. Das ist der Radio Hamburg-Verkehr für Hamburg, Niedersachsen und Schleswig-Holstein.
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0: Ja, hallo.
1: Moin.
0: Schön, dass ihr schon dabei seid. Auch wenn ihr vielleicht noch so ein bisschen in so einem müden Hypnose-Stadium seid. Holt euch da raus mit Corps und Walk gleich direkt nach dem Besten von heute. Das kickt auf jeden Fall gut rein direkt. Bebe Rexha und Faithless mit New Religion.

0: So, das steht hier bei Radio Burg. Ihr seid einfach die Besten. Und Leute, ich sag das jetzt nicht nur, um euch mal so ein bisschen zu pushen für den Tag um 5.39 Uhr, sondern weil ihr auch wirklich so heftig mithelft hier.
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0: Ja, John Mendt ist im Urlaub. André, deshalb bist du da diese Woche. Und wir haben ja festgestellt, ich brauche immer so ein Ding, wofür ich brenne in meiner Freizeit. Irgendwie, ich treffe nur meine Freunde, das war's.
2: Ja, es ist ja nicht so, dass du dich langweilst zu Hause, sondern so ein klassisches Hobby ist etwas, was man vielleicht für sich oder meinetwegen auch in der Gruppe macht, woran man aber vielleicht immer besser wird.
0: Ja.
2: Unentgeltlich. Jetzt lese ich gleich den ganzen Wikipedia-Artikel zu, was ist ein Hobby vor.
0: Da muss ich mal ran.
2: Ne? Aber irgendwie so eine Passion fehlt dir. Und ihr da draußen, die Radio Hamburg-Hörer, seid so klasse. Versorgt uns mit Ideen. Und Lea, das hier zum Beispiel auch klasse.
3: Moin, liebe Lea. Wie wäre es denn mit dem weltbesten Schützenverein? Wir würden dich sehr gerne in unserer Mitte willkommen heißen. Die Ochsenwerder Schützengemeinschaft freut sich auf dich.
4: Reptilien. Terrarien. Ich persönlich mache das seit über 20 Jahren. 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Also wenn du Bock hast, melde dich einfach.
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0: 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Finde ich gut.
2: Wirklich? So ein großer Glaskasten vielleicht mit einer Vogelspinne drin, das wäre dein Ding?
0: Ich will es mal ausprobieren.
2: 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Und vielleicht bleibst du dabei hängen und die Aktion ist direkt nach einer Woche durch.
0: Ja.
2: Weil vielleicht haben wir genau dann schon dein Hobby gefunden.
0: Also, das wäre sehr wild.
2: Ihr versorgt uns mit coolen Ideen, schickt sie einfach weiter rein unter der 040 333 10.000. 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
0: Ja, ey, das ist echt wild. Also ihr hängt sehr, sehr tief mit drin hier bei Radio Burg, aber ich habe vollstes Vertrauen in euch, die Radio Burg-Familie. Das wird ganz, ganz wild. Wir freuen uns, wenn ihr morgen dabei seid, dann hier bei eurem Musiksender Nummer 1.

0: Das fühlen und genießen wir alle gemeinsam hier um 5.44 Uhr im Radiomuck Wetter-Update. Wie schön die Sonne bitte gerade aufgeht. Bei 11 Grad in der City. Es sieht so toll aus, auch wenn es so ein bisschen nieselt. Bleibt es aber auch immer wieder sonnig, später dann bei 19 Grad.
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Wir fühlen euch hier bei Radio Muck um 5.56 Uhr. Wenn euer Wecker vielleicht schon morgen so eine richtig schöne Klatsche war, die Bettdecke euch gar nicht aus dem Bett gelassen hat und ihr habt es zwar geschafft, aber ihr sitzt jetzt im Auto und denkt, eigentlich liege ich noch im Bett. Wir sind doch da für euch hier als euer Musiksender Nummer 1 mit ganz vielen Megahits. Und das Beste von heute kommt da wirklich perfekt. Tiffany Harris, die hat genau den Modus, die Kurve, die ihr jetzt braucht. Fängt schön entspannt an und holt euch dann gleich direkt hoch für das erste Meeting mit Vertigo. Nach voll gibt's das hier. Und vorher noch The Weeknd und Doja Cat. Auch direkt so leicht hypnotisieren, da fühlt ihr es doch mit In Your Eyes. Da sind wir bei euch und freuen uns, dass ihr schon wach seid mit uns hier bei Radio

0: Das allerbeste Gefühl der Welt, so eine richtig schöne Genugtuung. Oh. Eben wir uns hier gleich nochmal gemeinsam in der Radio Muck Morning Show. Ihr fühlt nochmal mit, das fühlt sich an, so wie dieses typische, ja, habe ich doch gesagt, hatte ich doch mal wieder recht. In der Autoversion, da seid ihr gleich dabei hier um 6.16 Uhr. Jetzt ist es 6 Uhr.
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2: Guten Morgen. Tafeln leiden unter Spritkosten. Mehr Investitionen in Zivilschutz. Von Sonne bis Regen heute maximal 19 Grad. Die hohen Spritpreise belasten mehr und mehr die Tafeln im Norden. Marc Elvers.
3: Die Tafeln sind wegen der Kühlwagen für ihre Lebensmittel auf Dieselkraftstoff angewiesen, sagt Frank Hildebrand, Vorsitzender des Landesverbandes in Schleswig-Holstein und Hamburg. Die gestiegenen Preise merken die Tafeln sehr. Manche Tafeln kommen dadurch in Schwierigkeiten, andere hätten ein finanzielles Polster und können die Mehrkosten abfedern, je nach Unterstützung und Spendenlage. Wegen der hohen Inflation ist die Nachfrage nach den Angeboten der Tafel gestiegen. Teilweise hat es Aufnahmestopps gegeben. Mittlerweile konnten die aber wieder gelockert werden.
2: Der deutsche Zivilschutz soll besser für Kriegs- und Terrorfälle gerüstet werden. Wie Bundesinnenminister Dobrindt der Bild-Zeitung sagte, sollen militärische und zivile Verteidigung stärker vernetzt werden, um Sicherheit und Widerstandsfähigkeit zu erhöhen. Dem Zeitungsbericht zufolge sollen bis zu 10 Milliarden Euro in zusätzliche Ausrüstung, Gebäude sowie Personal und Technik fließen, etwa beim Technischen Hilfswerk. Der Luftfahrtbranche in Deutschland reicht die geplante Senkung der Ticketsteuer zur Entlastung nicht aus. Sie will mehr. Thomas Pleskin.
4: Ab Juli soll die Ticketsteuer für Flüge ab Deutschland sinken, etwa für Europaflüge um 2,5 Euro. Der Luftverkehrsverband BDL spricht zwar von einem ersten Schritt, fordert aber weitere Entlastungen, etwa bei den Flugsicherungskosten. Der Verkehrsclub Deutschland kritisiert die Entlastungspläne dagegen als falsches Signal in Zeiten von Energiekrise und Klimawandel.
2: Auch die Fußballerinnen des HSV haben den Klassenerhalt geschafft. Trotz der 0:1-Niederlage gestern gegen Bayern München bleiben die Frauen in der Tabelle auf dem rettenden 12. von 14 Plätzen. Zum Saisonabschluss waren knapp 18.000 Zuschauer ins Volksparkstadion gekommen. Darunter auch die Bundesliga-Männer um Trainer Merlin Polzin, die sich ja ebenfalls den Klassenerhalt gesichert haben. Das waren die Nachrichten aus Hamburg, Deutschland und der Welt.
0: Ich übernehme es einmal für John Mendt, der im Urlaub ist. Nur der HSV.
2: Natürlich.
0: Der freut sich garantiert zu Hause. Das Radiomuck-Wetter wird heute richtig schön sonnig. 19 Grad maximal. Auf jeden Fall 5 Stunden Sonnenschein, auch wenn es jetzt morgens so ein bisschen nieselt. Bei 11 Grad in der City, da springt ihr mal elegant über die Pfützen. Und dann wisst ihr auch, es wird einfach nur noch besser. Am Wochenende schon 28 Grad. Genauso auch in Flensburg und Maschen, wo wir jetzt noch 10 Grad messen. Morgen knacken wir schon mal die 20 Grad. Marke, auch bei 8 Stunden Sonnenschein. 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
5: Achtung Autofahrer, ein Plastikteil liegt auf der A7 Flensburg Richtung Hamburg zwischen Stellingen und Volkspark. Und das Radio Hamburg Blitzer-Update. Wir haben einen und zwar von Tierfahrsatz.
6: Ich fahre auf der A1 Richtung Maschener Kreuz und kurz vor dem Brücke Richtung Morfleet fährt, also Richtung Ikea, da ist so ein Blitzerkasten.
5: Dankeschön und wenn ihr auch noch was gesehen habt, dann meldet euch schnell bei uns, macht's wie Fahrsatz. Ruft an unter der 040-333-10.000.
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0: Liebe Grüße an den Frühstückstisch. Yo. Wir freuen uns, dass ihr dabei seid. Oder wahrscheinlich auch ganz unromantisch. Einfach kurz das Brot im Auto, zieht ihr euch rein mit Zahnpasta-Geschmack. Perfekt.

0: Eure Radiomuck-Morning-Show bringt euch rein hier die Woche um 6.10 Uhr. Und es ist alles wie immer. Der Kaffee bei euch schmeckt wie immer. Ihr seid vielleicht auch wie immer ein Ticken zu spät. Und Deutschland ist natürlich wie immer beim ESC maximal weit hinten. Samstag, ey, wir haben da abgeräumt. Vorletzter. Es hieß einfach immer wieder...
1: Germany has received 0 points.
0: Jo, alles klar. Aber gut, trotzdem Glückwunsch natürlich an Bulgarien. Dara hat da gewonnen mit Bangaranga. Wie immer diese wilden Dinger, ne?
2: Ja.
0: André, du bist für John da diese Woche. Du hast auch geguckt.
2: Ja, also ich habe es eigentlich aus zwei Gründen geguckt. Einmal natürlich wegen der Musik. Das ist aber alles mehr so bunt und extrem und bis künstlerisch Ausdruckstanz. Und dann aber auch wegen der Kommentare. Ich mag diesen Thorsten Schorn so gerne.
0: Ja.
2: Vorher hatte dieses Musical Peter Urban gemacht. Der hatte auch so einen schön trockenen Humor.
0: Mhm.
2: Und ich meine, das hier, sehr unterhaltsam.
3: Und was haben wir alles abgebrannt? Jetzt geht der Spritpreis wieder hoch. Für Litauen jetzt einer, ja, der sieht aus wie ein verstoßenes Mitglied der Blue Man Group. Und das nur, weil er einmal die falsche Farbe eingekauft hat. Und jetzt kommt ein Lied, da möchte man am liebsten Parmesan drüber hobeln. 3 Minuten und vorbei. Beim ESC sind sogar die Italiener pünktlich.
2: Na, nichts gegen Italien.
0: Ja, echt so. Ey, jetzt bleibt doch auch nichts anderes, als das mit Humor zu nehmen. Ja. Wir wissen auch mittlerweile, wie man verliert. Sarah Engels sagt ja selbst, alles gut, der Platz ist völlig egal. Sie hat das natürlich fürs Erlebnis gemacht.
2: Klar, was soll sie jetzt auch sagen?
0: Genau,
2: ne?
0: Hauptsache es macht Spaß. Und genau das merkt ihr euch auch, wenn ihr heute bei der Arbeit mal ein bisschen nur was verkackt, war alles fürs Erlebnis. Ich hab's mal gemacht.

0: Die Sonne kommt auf jeden Fall noch, das garantiere ich euch jetzt schon mal um 6.15 Uhr hier im Radioburg-Wetter-Update. 19 Grad sind noch drin und auch wenn es immer mal nieselt, wird es auf jeden Fall schön. Jetzt gerade sind wir bei 12 Grad. Und überlegt jetzt mal, wann habt ihr das letzte Mal so richtig gedacht, ah, schön, es fühlt sich so schön an. Ich bin mir sicher, es sind manchmal auch bei euch einfach diese kleinen Dinge im Alltag. Und das Ding hier fühlt jeder. Ihr versetzt euch jetzt mal ins Auto, ans Steuer oder auch auf dem Beifahrersitz, wie auch immer. Und da kommt irgend so ein Typ, der sich so ganz unnötig dringend vordrängeln muss. So rechts am besten, links irgendwie noch überholen, kurz vor der Ampel. Und genau das hatte ich nämlich mit meinen Freunden. Und dann stehen wir an der roten Ampel und halten da halt. Und wer steht da neben mir?
1: Der gleiche.
0: Ja, der Typ, der mich schön überholt hat. Ja, wirklich. Das ist das allerbeste Gefühl. Und das ist beim Autofahren immer so schön.
1: Am besten ist es doch auch, also ich fahre so und es wird von zwei auf eine Spur verengt und dann drängt sich vor mir so einer rein oder eine, man weiß es ja nicht. Ich möchte ins Lenkrad beißen und ich fahre den gleich an, wie kann der nur?
0: Und wird so aggro.
1: Und dann macht er vor mir aber kurz den Warnblinker an, so zum Danke sagen und dann, oh, ja gerne.
0: Oh, ja gerne.
1: Mach ruhig, fahr ruhig.
0: Alles gut. Du
1: alles
0: bist mein
1: alles wieder bestens.
0: Ja,
1: da, das sind
0: so
1: diese kleinen Momente, wo man dann irgendwie ganz kurz wieder diese Glückseligkeit spürt.
0: Ist wirklich so. Deshalb, wir wollen doch alle mal so ein bisschen entschleunigen und uns alle freuen. Schickt uns gerne mal eure kleinen Momente beim Autofahren, die euch einfach glücklich machen. 040 333 10.000. Wir freuen uns über jeden von euch, der einfach nur noch so eine kleine Glücklichkeit hat. Und dann freuen wir uns gemeinsam hier bei Radio Hamburg.

0: Wir ziehen gemeinsam durch hier bei Radio Hamburg. Morgen. Schön, dass ihr schon dabei seid um 6.25 Uhr. Vielleicht ganz früh gerade in der Frühschicht oder genau das gleiche Gefühl ganz spät in der Nachtschicht. Diese Nicht-Reden-Phase jetzt mit den Kollegen. Wenn man sich so still und heimlich einigt, wir reden jetzt einfach mal eine halbe Stunde.
1: Aber nicht. Nur mit so einem hanseatischen Nicken.
0: Ja, genau. Man grinst sich nochmal so an, aber komm bitte nicht reden. Und genau dazu passt auch perfekt gleich Gone, Gone, Gone von David Guetta und Teddy Swims. Da könnt ihr nämlich alle nochmal so ein bisschen nett mitnicken und dann seht ihr auch schon alle viel freundlicher aus. Ist gleich dabei und da ganz viel Mega-Hits hier für euch. Vor 6:30 noch das Beste von heute. Kamrat mit Hug Yourself.
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0: Wir steigen jetzt mal kurz zusammen ins Auto hier in eurer Radiomook Morning Show. Mal angenommen, ganz fies in so eine 30er-Zone. Dann kennt ihr es doch, ihr merkt, ja, langsam geht das Tacho aus Versehen ein bisschen höher. Und dann kommt der Moment. Jo. Schön geblitzt. Und dann denkt ihr erstmal, oh nee, Hölle, Horror. Aber es gibt auch diese eine Möglichkeit, dass ihr so glücklich seid deshalb, noch viel glücklicher, als wäre es euch einfach nie passiert. Wie kann das sein? Erlebt ihr gleich mit in 10 Minuten. Jetzt ist es 6:31.
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2: Guten Morgen, ich bin Rainer Hirsch. Auch die Tafeln in Hamburg und Schleswig-Holstein leiden unter den gestiegenen Kraftstoffpreisen. Der Vorsitzende des Landesverbandes sagt, neben Tafeln, die schon Schwierigkeiten hätten, gäbe es auch solche mit einem guten finanziellen Polster, die Mehrkosten abfedern könnten. Den Angaben zufolge ist die Nachfrage nach Angeboten der Tafeln wegen der hohen Inflation größer geworden. Bundesinnenminister Dobrindt will die Kapazitäten beim Zivilschutz für den Kriegs- und Anschlagsfall massiv ausbauen. Laut Bericht der Bild-Zeitung sollen bis zu 10 Milliarden Euro in zusätzliche Ausrüstung, Gebäude sowie Personal und Technik fließen. US-Präsident Trump droht dem Iran inmitten der festgefahrenen diplomatischen Bemühungen erneut mit Zerstörung. Für den Iran ticke die Uhr und sie sollten sich besser schnell bewegen, sonst werde von ihnen nichts mehr übrig bleiben, schrieb er auf seiner Social-Media-Plattform.
0: Die nächsten Radiomuck-Nachrichten gibt's um 7 für euch und das Radiomuck-Wetter
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0: ist ein Traum. Jetzt schon 12 Grad, echt sehr, sehr mild in der City. 11 messen wir auch in Norderstedt, 13 sogar schon in Stade. Und das ist so ein Tag, das ist super draußen zu arbeiten. Auf dem Bau, im Hafen, ihr freut euch, weil die Sonne knallt euch nicht so rauf. Aber trotzdem schon mal 19 Grad heute. Morgen gehen wir hoch auf sonnige 20 Grad und am Wochenende dann einfach mal 28 Grad.
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4: Achtung Autofahrer, Tiere auf der A24 Schwerin-Hamburg zwischen Jenfeld und Horn in beiden Richtungen aufpassen. Hier sind Tiere unterwegs. Dann gibt es eine ungesicherte Unfallstelle. A21 Kiel Richtung Bargteheide kurz vor Trappenkamp. Und Stop and Go aktuell. A25 Gießach Richtung Hamburg. 2 Kilometer zwischen Nettelnburg und Allermöhe. Plant hier für euren Montagmorgen aktuell 10 Minuten mehr ein. Wenn ihr weitere Meldungen für uns habt, ruft an oder schickt eine WhatsApp an die Nummer 040 333 10000. Das ist der Radio Hamburg Verkehr für Hamburg, Niedersachsen und Schleswig-Holstein.
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0: Moise!
4: Hallo!
0: Schön, dass ihr schon dabei seid. Vielleicht schon das allererste Erfolgserlebnis des Tages gefeiert. Die passende Dose, den passenden Deckel zur Tupperdose gefunden. Das ist doch immer herrlich. David Guetta und Teddy Swims kommen gleich mit in die Küche mit Gone, Gone, Gone, dem besten von heute. Direkt nach Topic und A7S mit Breaking Me.

0: Autofahren kann wirklich so aggro machen. Ich glaube, da sind wir uns alle einig.
1: Definitiv.
0: Jetzt bei Radio Burg. Yo, um 6.40 Uhr. Aber wir müssen es auch mal umdrehen. Es kann auch so, so glücklich machen. Einfach diese kleinen Genugtuungen. Eure Glücksmomente im Auto. Die feiern wir jetzt besonders. Und ich war ja gestern wirklich der allerglücklichste Mensch der Welt, als ich wirklich erst asozial überholt wurde. Wirklich so asozial. Und dann stand der Typ wieder neben mir in der roten Ampel.
1: Ein bisschen Schadenfreude bei dir.
0: Es hat sich einfach schön angefühlt. Ja, komm, ich gebe es zu. Und Radiokörer André, dein Glücksmoment, der ist eigentlich unschlagbar.
2: Mein Glücksmoment war letztens, wo ich zu schnell leider unterwegs war, geblitzt wurde und auf dem Gerät noch Testblitz stand. Da habe ich mich sehr gefreut und sogar Geld gespart.
0: Auch so gut, erst Akku gewesen.
1: Kann nochmal umdrehen, nochmal blitzen lassen.
0: Ja, das ist echt so einfach fürs Gefühl. Und Radiokörer Michel, dieser, oh, ist das schön Moment, der heißt ja auch einfach so süß.
3: In der Psychologie gibt es da sogar einen Begriff für, man nennt das Glimmer. Das ist das Gegenteil von Trigger. Und ich finde das Wort total schön. Und ich finde, in einer Zeit, wo sich irgendwie ständig alle getriggert fühlen, wir mal wieder mehr darauf achten sollten, dass wir uns gegenseitig glimmern.
0: Oh, wow. Gegenseitig glimmern. Das macht ihr doch bitte heute unbedingt alle mal im Namen von Radio Hamburg für uns.
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0: Yes, Shakira, guter Vibe hier, um uns auf die Sonne zu fokussieren, um 6.44 Uhr im Radiomuck-Wetter-Update. 5 Stunden Sonnenschein sind dabei, zwar auch ein bisschen Nieselregen, aber echt richtig schön warm bei 19 Grad.
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0: herrlich. Gerade schöne trockene Phase abbekommen hier um 6.54 Uhr. Trocken bei der Arbeit angekommen. Erstmal PC ganz entspannt hochfahren und dann gibt's ganz viele Mega-Hits. Radio Hamburg, immer direkt die richtige Wahl mit den Jonas Brothers gleich Sucker und das Beste von heute von Holly Humberstone. Gut, To Love Somebody gibt's alles gleich für euch nach 7. Vorher noch Taylor Swift, unsere Queen mit The Fate of Ophelia.
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0: Eure Radiomuck Morning Show bringt euch direkt auf die Höhe. Schön, Moin. Dass ihr schon da seid. John Bent hat Urlaub diese Woche. Trotzdem wütige Quiz natürlich. André, du bist da. Wer schlägt André gleich?
1: Mein Abi ist schon lange her. Lernen, das Lücken kann ich nicht aufhören bis dahin.
0: Das ist schon mal die Ansage. Aber überleg mal, ich glaube, wissenstechnisch am fittesten im Leben wart ihr wahrscheinlich alle im Abi. Da hat man noch so diese Dinger drauf, frisch gelernt. Und ihr checkt jetzt gleich mal, ob ihr da mithalten könnt. Bei deiner Gegnerin Lena, Abiturientin.
1: Nein!
0: Doch, es geht um 200 Euro. Und ihr guckt auch mal, ob ihr die mitnehmen würdet, gleich hier in 10 Minuten.
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0: Jetzt ist es 7 Uhr.
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4: Schönen guten Morgen. Spritkosten belasten auch Tafeln. Autobahnsperrung über Pfingsten. Sonne, Regen bis zu 19 Grad heute. Die hohen Spritpreise belasten mehr und mehr die Tafeln im Norden. Marc Elvers.
5: Die Tafeln sind wegen der Kühlwagen für ihre Lebensmittel auf Dieselkraftstoff angewiesen, sagt Frank Hildebrand, Vorsitzender des Landesverbandes in Schleswig-Holstein und Hamburg. Die gestiegenen Preise merken die Tafeln sehr. Manche Tafeln kommen dadurch in Schwierigkeiten, andere hätten ein finanzielles Polster und können die Mehrkosten abfedern, je nach Unterstützung und Spendenlage. Wegen der hohen Inflation ist die Nachfrage nach den Angeboten der Tafel gestiegen. Teilweise hat es Aufnahmestopps gegeben. Mittlerweile konnten die aber wieder gelockert werden.
4: Die Autobahn 23 zwischen Hamburg und Heide wird über Pfingsten in Richtung Norden für 4 Tage voll gesperrt. Die Sperrung gilt zwischen dem Dreieck Hamburg Nordwest und der Anschlussstelle Pinneberg Süd. Sie greift ab Donnerstagabend 19 Uhr und soll erst Pfingstmontag um 20 Uhr enden. Grund für die Sperrung ist eine dringende Sanierung des offenporigen Asphalts, der zwar den Verkehrslärm verringert, aber eine kürzere Lebensdauer hat. Der deutsche Zivilschutz soll besser für Kriegs- und Terrorfälle gerüstet werden. Wie Bundesinnenminister Dobrindt der Bild-Zeitung sagte, sollen militärische und zivile Verteidigung stärker vernetzt werden, um Sicherheit und Widerstandsfähigkeit zu erhöhen. Dem Zeitungsbericht zufolge sollen bis zu 10 Milliarden Euro in zusätzliche Ausrüstung, Gebäude sowie Personal und Technik fließen, zum Beispiel beim Technischen Hilfswerk. Der Luftfahrtbranche hier in Deutschland reicht die geplante Senkung der Ticketsteuer als Entlastung nicht aus. Sie will mehr. Thomas Bleskin.
6: Ab Juli soll die Ticketsteuer für Flüge ab Deutschland sinken, etwa für Europaflüge um 2,5 Euro. Der Luftverkehrsverband BDL spricht zwar von einem ersten Schritt, fordert aber weitere Entlastungen, etwa bei den Flugsicherungskosten. Der Verkehrsclub Deutschland kritisiert die Entlastungspläne dagegen als falsches Signal in Zeiten von Energiekrise und Klimawandel.
4: Soweit die Nachrichten aus Hamburg, Deutschland und der Welt.
0: Das Radiomuck-Wetter jetzt schon mit 12 Grad in der City. Und ja, es nieselt so ein bisschen, aber ihr seid heute einfach die, wenn sich einer bei euch bei der Arbeit im Büro beschwert und sagt, boah, das regnet. Ihr sagt direkt, ey, ist doch alles gut. 28 Grad am Wochenende. Lass es doch kurz regnen. Genauso auch in Norderstedt. Bei 12 Grad, 11 messen wir in Maschen. 19 Grad sind dann heute schon mal drin. Auf jeden Fall auch Sonne dabei. Genauso wie morgen, da bei 20 Grad. 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
1: Gute Nachricht für die A24. Keine Tiere mehr zwischen Jenfeld und Horn unterwegs. Dann haben wir einen Liegenbleiber auf der A1 Bremen Richtung Lübeck. Zwischen Stillhorn und Dreieck Norderelbe aufpassen. Und eine ungesicherte Unfallstelle. A21 Kiel Richtung Bargteheide, kurz vor Trappenkamp. Stop and go immer noch A25. Gestacht Richtung Hamburg auf 2 Kilometern ab Nettelburg bis Allermöhe. Plant hier 10 Minuten mehr ein. Und wo wird geblitzt? Frauke, du hast einen für uns.
7: Auf der B73 steht in Heimfeld stadtauswärts auf der rechten Seite vor den Elbe-Werkstätten ein ganz fieser schwarzer Kassenblitzer.
1: Dankeschön, sagt auch Bescheid, wenn ihr was für uns habt. Unsere WhatsApp-Nummer ist die 040 333 10.000.
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0: Hallo!
1: Moin!
0: Rein geht's in die Woche, während ihr vielleicht trotzdem gerade versucht, so das 8. Mal das Gähnen zu unterdrücken. Wir schaffen das gemeinsam. Jetzt hast du uns alle angesteckt, André.
1: Danke. Toll.
0: Holly Humberstone kommt dazu gleich mit dem Besten von heute, To Love Somebody. Direkt nach den Jonas Brothers mit Sucker für euch.

0: Moin. Moin, moin. Um 7.10 Uhr fahren wir einmal alle gemeinsam das Hirn hoch.
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0: Heute in der John ist im Urlaub Edition um 200 Euro im Jackpot. Heute gegen André und ihr quizt jetzt auch mit. Checkt einmal, das ist wirklich interessant. Würdet ihr eine Abiturientin schlagen? Lena, herzlich willkommen in der Quiz-Arena.
2: Hallo.
0: Du steckst mitten in den Abi-Prüfungen. Ich finde es super cool, dass du herkommst. Nur noch Deutsch steht jetzt aus, ne? Mündlich?
3: Genau, nur noch Deutsch mündlich.
0: Was ging schriftlich so ab?
3: Mathe, Chemie und PGW.
0: Oh, okay, das klingt schon mal sehr, sehr schlau. Ja. Chemie ergibt dann auch so ein bisschen Sinn. Du hast ja online diese Joker-Kategorie ausgesucht.
1: Natur.
0: Bisschen der Bereicher in der Schule, ne? Welches Gewürz, das auch gerne mal zum Backen verwendet wird, wird aus der Orchidee gewonnen?
2: Oh. Trau ich mir nicht.
0: André traut sich nicht, bei Lena rattert es noch so ein bisschen. Ja. Möchtest du, oder?
3: Nee, ist nicht sicher.
0: Dann schließe ich die Frage, Vanille wäre es gewesen.
2: Oh, wie cool. Ich war irgendwas mit Anis, oder? Nee, ein Glück habe ich nichts gesagt.
0: Okay, ey, alles gut, 0-0 weiterhin. Das ist eure nächste Kategorie.
1: Musik.
0: Bulgarien hat am Wochenende den ESC gewonnen. Deutschland, mal wieder nicht so stabil, ne? Schön 23. Das schweigen wir mal tot. Wir hören jetzt in einen ehemaligen Gewinnersong rein. Alexander Rybak, für welches Land?
3: Lena, Norwegen.
0: Boah.
2: Nicht schlecht.
0: Das kam mir jetzt so aus der Pistole geschossen. Hat er 2009 den ESC gewonnen? Und das ist Norwegen! Oh. Lena, sehr gut.
2: Ich habe den Typ noch vor Augen, aber ich war überhaupt nicht bei der Frage, welches Land. Ach, super.
0: Dein allererster Punkt. Richtig gut. Hier kommt die letzte Kategorie.
1: Restaurante.
0: Welcher Montag, 50 Tage nach Ostern, gilt in Deutschland immer als gesetzlicher Feiertag?
2: André.
0: Ja.
2: André. Pfingstmontag.
0: Ist richtig. 1-1 heißt das. Lena, du kommst morgen wieder.
2: Jawohl.
0: Wir freuen uns mega auf dich. Du hast ja Zeit, ne? Bist ja gerade in der Lernphase fürs Mündliche.
3: Ja, sicher.
0: Sehr gut. Morgen. Dann bis morgen und dann quizt ihr auch wieder mit. Es wird eine spannende Partie mit euch, dann um 300 Euro.
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0: Es wird auf jeden Fall nur noch besser, so viel kann ich schon mal sagen. 7.16 Uhr hier im Radioburg Wetter-Update. Heute sind noch 19 Grad drin, auch wenn es gerade teilweise echt regnet. Bei 12 Grad in der City kommt auch noch die Sonne. 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
0: Ja, eure Vorschläge 040 333 10.000. Die Suche nach einem Hobby und ihr fiebert richtig mit. Sven, moin.
2: Moin, Lea. Hab gehört, du suchst ein neues Hobby. Was hältst du von Hobbygärtnerin? Entspannt das Gras beim Wachsen zu sehen.
0: Ich finde schon mal gut. Da muss ich ja nichts machen. Aber nein, Quatsch. Es ist ja jetzt wirklich so, André, dass wir meinten, ich muss mal was Wildes machen. Irgendwas Verrückteres.
3: Du hast ja nicht Langeweile in deiner Freizeit, aber irgendeine Passion, in der du stetig besser wirst und was so ein bisschen so dein Steckenpferd wird.
0: Ja, genau. Also eben, ich chill ja viel mit Freunden und ihr alle kennt mich langsam auch gut und schlagt wirklich coole Sachen vor, Sandra.
4: Du lernst doch so gerne Leute kennen. Was hältst du denn von einem Tanzkurs? Vielleicht macht dir das ja Spaß. Und wo kannst du denn besser Leute kennenlernen und vielleicht auch mal einen süßen Typen als beim Tanzkurs?
0: Sandra hat mich völlig durchschaut.
3: Ja, und Leute kennenlernen ist auch dein Ding, ne?
0: Leute kennenlernen, Single, ja.
3: Aber jetzt ist es das. Jetzt ist es ja nicht so, dass ihr einfach vorschlagt und Lea sagt irgendwann, das ist toll, das mache ich. Nein, du bist ja wirklich die Marionette unserer Radio Hamburg-Familie. Eure Vorschläge landen hier alle in so einem... So, Lostopf, alles aufgeschrieben, kommt hier rein. Und Hobbylose für Hobbylose bedeutet, dass wir für dich immer ein Hobby rausziehen, was du dann mal ausprobierst. Mhm. Und am Ende auch mal sagst, hat dir das gefallen, dir das nicht gefallen und auch mal ein bisschen genau bewertest. Vielleicht ist es was für andere Radio Hamburg-Hörer.
0: Ja.
3: Und das Los, was dich fremdsteuern wird, das ziehen wir morgen schon um 7.40 Uhr. Also du musst machen, was dann da draufsteht.
0: Oh, es gibt wirklich keine Wahl. Ich bin echt gespannt. Also schick gerne rüber, auch die wilden Sachen, egal was es kostet. Ich teste das für euch, vielleicht auch was ihr schon immer mal ausprobiert. Probieren wolltet und dann finden wir alle gemeinsam ein Hobby bei Radio Hamburg.

0: So, der zweite, dritte Kaffee kommt langsam an im System hier um 7.24 Uhr. Radio Hamburg ist dabei. Schön, dass ihr auch dabei seid. Moinsen und ganz viele Mega-Hits kommen auch noch dazu und dann geht's euch noch besser. Alan Walker mit Faded gleich zum Beispiel und Bruno Mars, so lässig diese Nummer. Das Beste von heute, I Just Might, gibt's alles gleich. Und vor 7:30 noch für euch Nico Santos mit All Time High.
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0: Willkommen in eurer Radiomuck Morning Show mit einem ungeschriebenen Gesetz auf die Frage, hey, kannst du mir eine gute Serie empfehlen? Muss man gefühlt antworten, puh, muss ich mal überlegen, oder? Das kommt nie rausgeschossen, aber dafür sind doch wir da. Euer Film- und Serieninsider Christian Aust hat gleich so eine leicht Krimi angehauchte Serie aus dem echten Leben gegriffen. In 10 Minuten für euch. Jetzt ist es 7:31.
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2: Guten Morgen, ich bin Rainer Hirsch. Auch die Tafeln in Hamburg und Schleswig-Holstein leiden unter den gestiegenen Kraftstoffpreisen. Der Vorsitzende des Landesverbandes sagt, neben Tafeln, die schon Schwierigkeiten hätten, gäbe es auch solche mit einem guten finanziellen Polster, die Mehrkosten abfedern könnten. Den Angaben zufolge ist die Nachfrage nach Angeboten der Tafeln wegen der hohen Inflation größer geworden. Bundesinnenminister Dobrindt will die Kapazitäten beim Zivilschutz für den Kriegs- und Anschlagsfall massiv ausbauen. Laut Bericht der Bild-Zeitung sollen bis zu 10 Milliarden Euro in zusätzliche Ausrüstung, Gebäude sowie Personal und Technik fließen. US-Präsident Trump droht dem Iran inmitten der festgefahrenen diplomatischen Bemühungen erneut mit Zerstörung. Für den Iran ticke die Uhr und sie sollten sich besser schnell bewegen, sonst werde von ihnen nichts mehr übrig bleiben, schrieb er auf seiner Social-Media-Plattform.
0: Die nächsten Radiomuck-Nachrichten gibt's um 8 für euch und das Radiomuck-Wetter
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0: Schon mal mit der allerberuhigendsten Nachricht, ihr braucht nicht diese dicke Jacke. Ich hasse es ja, wenn man die morgens noch anziehen muss und später braucht ihr sie nicht mehr. Heute braucht ihr sie auch morgens nicht.
3: Fluch der Frühschicht. Früh raus ist kalt, später warm.
0: Immer, aber jetzt ist es schon warm. 12 Grad messen wir in der City, 14 sogar schon in Lübeck, 12 Grad auch in Neu-Wulmsdorf, auch wenn es so ein bisschen nieselt, später noch so ein bisschen Sommergewitter. Alles wird gut. Morgen schon 20 Grad und 8 Stunden Sonne und am Wochenende einfach mal 28 Grad, auf die ihr euch freut.
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3: Die zwei wichtigsten Staus für euch. Stop and Go einmal auf der A7 Hannover Richtung Hamburg. 6 Kilometer zwischen Hausbruch und Othbaschen. Kostet euch 10 Minuten. Und auf der A25 Geesthacht Richtung Hamburg. Mittlerweile 3 Kilometer ab Nettelnburg bis Allermühe. Plant hier 15 Minuten mehr ein. Eure Meldungen jetzt per WhatsApp ins Studio an die 040 333 10.000. Das ist der Radio Hamburg Verkehr für Hamburg, Niedersachsen und Schleswig-Holstein.
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0: Schön, dass ihr dabei seid. Moin. Ihr zieht durch nach dem langen Wochenende, ne? John Mann gönnt sich mal eine Woche Urlaub in Hamburg. Grüße auch an den, aber der pennt bestimmt noch, also alles gut. Ganz viele Mega-Hits. Bring euch jetzt aber erstmal den Kick hier für die Arbeitswoche. Alan Walker mit Faded, direkt nach Bruno Mars mit dem Besten von heute. 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

0: Hallo. 7.41 Uhr. Eine gute Zeit, um uns mal aufs Sofa zu beamen gemeinsam.
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2: Ich habe diese Woche eine britische Serie für euch, die ein echter Geheimtipp ist, läuft relativ neu bei Netflix und heißt Legends. Es geht um eine Gruppe von Zollbeamten, die undercover gegen die Heroinmafia ermittelt.
3: Eure Legende ist die Identität, mit denen wir undercover agieren.
0: Ja, Christian, Hintergrund für diese Serie ist tatsächlich ja eine wahre Geschichte.
2: Ja, es ist True Crime, also so ähnlich ist es wirklich passiert. Anfang der 90er Jahre wird Großbritannien von einer Heroinwelle überschwemmt. Es gibt immer mehr Drogentote und beim Zoll bildet man eine kleine Gruppe von eigentlich ganz normalen Beamten zur schlagkräftigen Elitetruppe aus, die das Drogenschmuggelsystem infiltrieren soll.
3: Wir sind weder Polizisten noch Spione. Wir können tun, was die nicht tun können.
4: Es geht nur uns.
3: Nur uns.
0: Und die Serie hat ja tatsächlich super Kritiken bekommen.
2: Ja, auf Seiten wie Rotten Tomatoes hat sie eine Zustimmung von 95%. Völlig zu Recht, da ist einmal die wahre Geschichte. Gleichzeitig werden auch die Geschichten der einzelnen Figuren sehr schön erzählt. Es hat immer wieder auch Humor und vor allen Dingen ist es echt spannend.
5: Sie glauben also, dass Ihre Zollbeamten es mit der Drogenmafia aufnehmen können?
4: Absolut, Sir.
2: Es gibt erst eine Staffel mit 6 Episoden, immer so circa eine Stunde lang. Und ich bin mir ganz sicher, Legends rettet auch euch, liebe Radio Hamburg-Hörerinnen und Hörer, garantiert durch diese Woche.

0: haltet durch. Um 7.45 Uhr hier im Radio-Murg-Wetter-Update. Heute noch so ein bisschen verregnet, bei 12 Grad jetzt im Moment, 19 Grad später. Und dann wird es aber nur besser, bis wir später am Wochenende einfach mal bei 28 Grad sind.
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0: Moin und liebe Grüße in die Autos, wo es jetzt vielleicht ganz gestresst wieder in die Schule geht. Erster Schultag nach den Ferien, gleich geht's los. Wir sind dabei um 7:53 Uhr.
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0: Ihr habt Radio Muck eingeschaltet um 7.55 Uhr. Moinsen. Und ihr seid auf jeden Fall alle garantiert gleich genau in dem Modus wie Radio Muckerer Marcel.
1: 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Die Musik ist perfekt.
0: Perfekt. Jawohl. Echt so. Perfekt auch vor allem für den letzten Moment im Auto bei euch gerade noch, bevor es gleich in den Arbeitsgaga geht. Einmal noch Gehirn ausschalten. Mit dem Besten von heute, alle Farben. Baby Goodbye kommt perfekt dazu. Und vor 8 Uhr noch für euch One Republic mit Runaway.
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0: eure Radio Morgen Morning Show hier. Hello.
1: Hey Lea, was ist los? Serkan hier von Schule.
0: Na?
1: Was Udo Lindenberg mit unserem Erdkundelehrer Herr Zwicknagel verbindet, das hört ihr gleich bei uns. Ich besorge Gebäck für die Stunde. Kollege von mir, Franz, er backt Brötchen. Ist so. Bis gleich.
0: Eieiei, das klingt schon wieder alles wild. Ihr seid auch dabei. Gleich hier um 8.18 Uhr in eurer Lieblingscomedy.
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0: Jetzt ist es 8 Uhr.
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4: Ja, guten Morgen. Endspurt zum Olympia-Referendum. Autobahnsperrung über Pfingsten. Sonne und Regen, maximal 19 Grad. Noch 9 Tage haben wir Zeit, die Unterlagen zum Olympia-Referendum abzuschicken. Aber was spricht denn für und gegen Olympia in Hamburg? Marc Elvers.
5: Dafür spreche zum Beispiel, dass schon rund 3/4 der Sportstätten vorhanden sind. Aus dem Olympischen Dorf könnten nach den Spielen 9000 bezahlbare Wohnungen in Bahrenfeld entstehen. Und die Olympiamacher argumentieren außerdem, dass sich die Spiele auch danach auf die Infrastruktur, die Wirtschaft und den Tourismus positiv auswirken könnten. Die Gegner zweifeln an den Versprechen in Sachen CO2-Emissionen, befürchten einen Anstieg der ohnehin schon hohen Mieten, viele Baustellen, hohe Ausgaben von Steuergeldern und wenig wirtschaftlichen Nutzen im Nachhinein.
4: Die Autobahn 23 zwischen Hamburg und Heide wird über Pfingsten Richtung Norden für 4 Tage voll gesperrt. Carolina Koplin.
6: Die Sperrung gilt zwischen dem Dreieck Hamburg Nordwest und der Anschlussstelle Pinneberg Süd. Sie greift ab Donnerstagabend um 19 Uhr und soll erst Pfingstmontag um 20 Uhr enden. Grund für die Sperrung ist eine dringende Sanierung des offenporigen Asphalts, der zwar den Verkehrslärm verringert, aber eine kürzere Lebensdauer hat.
4: Nach dem Vorfall mit einem in der Nähe von Leipzig ausgebrochenen Tiger fordert die Tierrechtsorganisation PETA strengere Regeln für die Haltung gefährlicher Wildtiere. Gestern war in Schkeuditz ein Tiger aus einer privaten Anlage entkommen. Ein 73-jähriger Mann wurde schwer verletzt. Die Polizei erschoss das Tier später. Die Finanzminister der führenden westlichen Industrienationen treffen sich heute in Paris. Eines der großen Themen werden der Iran-Krieg und die Sperrung der Straße von Hormus sein. Die Bundesfinanzminister Klingbeil vor seiner Abreise in die französische Hauptstadt als eine ernsthafte Bedrohung für die Weltwirtschaft bezeichnete. Tine Klimach.
7: Die weitere Unterstützung der Ukraine steht ebenso auf der Tagesordnung. Klingbeil will mit seinem ukrainischen Amtskollegen ein Doppelbesteuerungsabkommen unterzeichnen. Das regelt unter anderem, dass ein Unternehmen im In- und Ausland nicht doppelt Steuern zahlen muss. Das soll den wirtschaftlichen Austausch stärken.
4: Und das waren die Nachrichten aus Hamburg, Deutschland und der Welt.
0: Das Radiburg-Wetter mit so viel Sonnenschein. 5 Stunden heute schon mal, 19 Grad dazu. Auch wenn ihr euch vielleicht gerade in Pinneberg bei 12 Grad so denkt, hä, es regnet einfach nur. Es hört auch wieder auf. Zwar ein bisschen Gewitter dann später auch noch. Zum Beispiel jetzt auch gerade Regen in Soltau bei 12 Grad. Und dann nehmt ihr das Sommergewitter hin und freut euch so sehr auf 28 Grad am Wochenende. Morgen schon mal 20 Grad. Da kommt vielleicht jetzt schon mal so leicht der Duft von Sonnencreme auch rüber bei euch in der Bahn. Das ist schon mal die Voreinstimmung und dann wird es einfach nur noch herrlich. 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
8: Und Achtung, Enten auf der A25 Giesthacht-Hamburg zwischen Neu-Allermöhe-West und Nettelburg in beiden Richtungen aufpassen, hier watscheln Enten rum. Vielleicht nutzen Sie die Gelegenheit vom Stop-and-Go. Giesthacht Richtung Hamburg steht die nämlich an, auf 3 Kilometern zwischen Nettelburg und Allermöhe. Plant am besten 15 Minuten mehr ein und in der Gegenrichtung auf jeden Fall aufpassen wegen den Enten. Und A23 Heide Richtung Hamburg, 5 Kilometer Stop-and-Go ab Tornisch bis Halstenbek-Ruppunder. 10 Minuten Zusatzzeit. Das Radio Hamburg Blitzer-Update. Auf der Tapenwegstraße statt einwärts, kurz vorm Lockstädter Weg, meldet uns Thomas einen. Und von Rico auf der Königstraße statt auswärts, Höhehaus Nummer 18. Vielen Dank und eure Meldungen gerne per WhatsApp ins Studio an die 040 333 10.000.
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0: John hat diese Woche frei. Yo. Grüße auch an den. Grüße. Schön, dass ihr alle dabei seid. Auch André ist am Start.
8: Yo.
0: Ganz viele Mega-Hits. Bringt euch jetzt auf jeden Fall erstmal rein in den Arbeitsgagger. Vielleicht habt ihr so diese eine Mail gerade schon 8-mal gelesen. Immer noch nichts verstanden. Ihr versucht's nochmal gleich mit Adam Lambert und What Do You Want From Me. Direkt nach dem Besten von heute. Alle Farben mit.

0: alle mit in den Tag heute.
1: In der Psychologie gibt es da sogar einen Begriff für, man nennt das Glimmer. Das ist das Gegenteil von Trigger.
0: Also einfach diese kleinen Glimmer, wo ihr denkt, ach, das ist doch toll. Evelyn, dein persönlicher Glimmer ist auch wirklich so gut.
2: Ich liebe den Moment, wenn ein Auto vor mir fährt, ich schon lange einen Parkplatz gesucht habe, dort eine Parklücke ist und genau derjenige versucht, dort einzuparken, ich deswegen anhalten muss. Und man dann feststellt, er schafft es nicht, fährt weiter und man selber genau in diese Parklücke reinpasst. Das ist der schönste Moment am Morgen.
0: So gut, ja echt. Aber auch so schadenfroh, ne? Klarer Vorteil, wenn man wie ich so einen kleinen Fiat hat. Immer schön. Und ihr denkt doch auch bei eurem Glimmer gerne an Radio Muck. Teilt euren Glimmer gerne auch mit uns. 040 333 10.000 und dann ist der Tag doch so viel schöner. Mit Martin Garrix und Dua Lipa sowieso Scared to be Lonely hier für euch.

maximales Wohlfühlgefühl heute in eurer Radiomock Morning Show um 8.11 Uhr. Schön, dass ihr dabei seid und Moin. Schön, dass ihr hier mit uns zusammen feiert. Vor allem auch die kleinen Momente im Leben, zum Beispiel auch beim Autofahren. Radiomock-Hörer Michel, bei dir ist es wirklich perfekt. Dein Wort nehmen wir

0: euch einen guten Start in die Woche. Moin. Um 8.15 Uhr mit dem Radeburg-Wetter-Update. Und wir sind heute schon mal fast bei 20 Grad, 19 maximal. Ein bisschen Regen, aber auf jeden Fall auch ein bisschen Sonnenschein bei 12 Grad jetzt in der City.
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2: Guten Morgen, ihr Mäuse. Sagt euch der Name Udo Lindenberg noch was?
3: Das ist doch der Typ, der noch schlimmer nuschelt als unsere Erdkundelehrer, ne? Ich verstehe immer null, was Zwicknagel labert.
2: Ich glaube, Herr Zwicknagel kommt mit seiner neuen Zahnprothese nicht so gut zurecht.
4: Fair enough, aber können wir Zwickel nicht mal gegen jüngeren, heißeren Typen tauschen?
5: Kollege von mir, er hat Pferdeabdeckerei. Ich kann ihn da rufen.
2: Also wirklich, Serkan. Seid froh, dass Herr Zwicknagel noch nicht in Frührente gegangen ist.
4: ChatGPT sagt, Udo Lindenberg will mit 80 noch auf die Bühne gehen.
3: Ja, finde ich richtig pervers. Ich finde, man muss wissen, wann Schluss ist. Deswegen, ich gehe auch nach 10. Klasse ab.
2: Da ist das letzte Wort noch nicht gesprochen, Jamila. Ich glaube, du könntest das Abitur schaffen.
3: Ja, ich will aber nicht erst mit 80 von der Schule gehen.
2: Die Lebenserwartung der Menschen steigt beständig. Ich bin ja mit Udo Lindenberg groß geworden.
4: Ja, und Herr Zwicknagel ist mit Ötzi groß geworden.
2: Udo Lindenberg hat eine gesellschaftspolitische Bedeutung für die gesamte Bundesrepublik.
3: Oh, ganz ehrlich, ich habe sowas befürchtet.
2: Das Lied Sonderzug nach Pankow hat Udo geschrieben, weil er nicht in der damaligen DDR auftreten durfte.
4: Oh, Frau Schaffmann, das ist so lame.
2: Was?
4: Das Lied. Ich höre das gerade bei Spotify. Den hätte ich auch nicht ins Land gelassen.
2: Ihr müsst das natürlich im Kontext der Zeit sehen. Hupsi-dupsi. Also, Hausaufgabe. Recherchiert mal die Verdienste von Udo Lindenberg für die deutsche Wiedervereinigung.
4: Haben Sie doch gerade schon gemacht. Wollen wir nicht lieber einen neuen Erdkundelehrer bei Tinder für uns suchen? Ja, was?
0: Oh, Happy Birthday auf jeden Fall nochmal an Udo Lindenberg, ne? 80 Jahre alt und trotzdem die perfekte Einstellung.
6: Ich habe kein Problem im Alter. Das Alter hat eher ein Problem mit mir.
0: Ist so. Im Zweifel haben immer alle ein Problem mit dem anderen einfach. Komm, so nehmt ihr es auch mit. Wir fühlen uns alle sehr, sehr jung. Vor allem mit Samba jetzt. Das Beste von heute. 12 to 12 hier bei eurem Musiksender Nummer 1.

0: großen Gefühle habt ihr auch gerade mitgefühlt hier in eurer Radio Morgen Morning Show. Schön, dass ihr dabei seid, schon um 8.24 Uhr und wir verarbeiten auch gerne zusammen nochmal. Ich weiß, dass viele für euch schwierig ist. Für meine Freunde auch, die sind alle immer noch traurig. Den St. Pauli-Abstieg, Leute.
1: Ah, ja.
0: Ist doch okay. Zweite Liga ist doch auch super und ihr seid garantiert bereit, dass die HSV-Kollegen heute bei der Arbeit die ganze Zeit nerven damit. Und da holen wir euch erstmal aus dem Loch. Also ihr nehmt euch nochmal kurz einen Moment und denkt so, heute habe ich eine harte Schale, ich wehr das alles ab. Gleich mit Leonie und Don't Worry, die pusht euch da so ein bisschen. Und dann habt ihr das Selbstbewusstsein für den Tag garantiert. Vor 9:30 noch für euch auch unter ganz vielen Megahertz. Clock Clock mit Out of the Dark.
1: Hast du gerade gesagt, zweite Liga ist doch auch toll?
0: Ist auch toll. Super.
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0: Wir bieten euch hier in der Radio Burg Morning Show die Chance, einmal einen Menschen alles machen zu lassen, was ihr wollt.
1: Einmal fernsteuern.
0: Ja, ganz egal, wie peinlich oder komisch das ist. Und diese Person bin ich für euch. Gleich hier in 10 Minuten. Jetzt ist es 8:31.
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3: Guten Morgen, ich bin Rainer Hirsch. Spätestens in 9 Tagen müssen die Abstimmungsunterlagen für das Olympiareferendum in der Post sein. So langsam nähert sich also der Zeitpunkt der Entscheidung. In der letzten repräsentativen Umfrage im März war die Ablehnung einer Hamburger Olympiabewerbung größer als die Zustimmung. In der Debatte um Entlastung hat sich Wirtschaftsministerin Reiche für eine baldige Senkung der Stromsteuer ausgesprochen. Das muss kommen, sobald im Haushalt Spielräume dafür sind, sagte sie der Zeitung Rheinische Post. Eine Formulierung, die alles offen lässt. Der Luftfahrtbranche in Deutschland reicht die geplante Senkung der Ticketsteuer zur Entlastung nicht aus. Sie will mehr. Demnach sollten auch die Kosten für die Flugsicherung runtergefahren werden, heißt es. Die deutschen Flughafenbetreiber sehen sich auch im Vergleich mit anderen europäischen Betreibern benachteiligt.
0: Die nächsten Radio-Burg-Nachrichten gibt es wieder um 9 für euch und das Radio-Burg-Wetter.
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0: Ist so ein kleines Hin und Her, aber eins ist stabil, das sind die Temperaturen. 13 Grad in der City, das ist ja wirklich, wirklich nicht kalt.
1: Yo.
0: Genauso auch in Wedel bei 12 Grad, 14 schon in Stade. Und ja, da kommt später nochmal so ein kleines Gewitter. Aber es ist eher so Sommergewitter, weil es bleibt wirklich warm bei 19 Grad maximal. Morgen auch bei so ein bisschen Regen, schon mal 8 Stunden Sonnenschein und 20 Grad wieder.
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1: Auf der A7 Hannover Richtung Hamburg wird der Stop-and-Go ein bisschen länger. 5 Kilometer jetzt ab Hausbruch bis Othmarschen, plant hier 15 Minuten mehr ein und genau so eine Viertelstunde Wartezeit. A25, Geesthacht Richtung Hamburg, für 3 Kilometer Stop-and-Go ab Nettelnburg bis Allermöhe. Das Blitzer-Update. Dankeschön an Stefan, der meldet Lesserstraße beim Bundeswehrkrankenhaus beidseitig einen und Königstraße statt auswärts, Höhehaus Nummer 18. Dankeschön an alle Melder und wenn ihr auch was für uns habt, dann einfach eine WhatsApp ins Studio senden. Die Nummer dafür ist die 040 333 10000. Der Radio Hamburg Verkehr für Hamburg, Niedersachsen und Schleswig-Holstein.
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0: Moinsen!
1: Jawohl!
0: Schönen Montag. Und der Montag fühlt sich doch gleich viel besser an, weil ihr ein langes Wochenende hattet, hoffentlich. Auch wenn nicht, seid ihr die wahren Krieger, die heute auch wieder bei der Arbeit durchziehen. Mit Leonie und ganz vielen Mega-Hits. Don't worry, das Beste von heute gleich dabei. Direkt nach Coldplay und BTS mit My Universe.

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1: Die Macht wird komplett an euch übergeben. Jetzt hier um 8.39 Uhr.
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1: Ja, ich freue mich doch, dass ihr mich begleitet auf dem Weg nach der bitteren Erkenntnis. Irgendwie bin ich hobbylos. Also
3: begleiten ist gut.
1: Ja, begleiten ihr bestimmt allein. Also ich freue mich ja, ihr seid sehr, sehr aktiv. 040 333 10.000. Ihr habt super Vorschläge für so Hobbys. Moin.
4: Moin, liebe Lea. Wie wäre es denn mit dem weltbesten Schützenverein? Wir würden dich sehr gerne in unserer Mitte willkommen heißen. Die Ochsenwerder Schützengemeinschaft freut sich auf dich.
5: Reptilien. Terrarien. Ich persönlich mache das seit über 20 Jahren. Hätte sogar gerade ein Terrarium über. Also wenn du Bock hast, melde dich einfach.
6: Ich bin in einem Zirkus und mache da hauptsächlich Luftartistik. Vielleicht wäre ja das was für dich.
1: Boah, Anna, Luftartistik. Ich glaube, da wäre es noch am ehesten das Aquarium.
3: Also Fremdsteuern heißt ja tatsächlich, dass du jetzt nicht übermäßig viel Zeit in der Freizeit hast, aber du würdest gerne was Sinnvolles machen.
1: Ja.
3: Irgendwas, worin du immer besser wirst. Also ein richtig klassisches Hobby und ihr da draußen bestimmt quasi, was Lea machen soll. Also einmal das Leben fernsteuern. Denn eure Ideen landen als Los, als Hobbylos in so einer Trommel. Und für die hobbylose Lea wird dann das Hobbylos gezogen. Und zwar morgen schon um 7.40 Uhr. Und dann, Lea, deine Aufgabe, das Hobby auszuprobieren.
1: Ja.
3: Vielleicht ist die ganze Aktion schnell vorbei und wir haben das Ding für dich gefunden. Und ansonsten wirst du immer wieder was ausprobieren. Das Ganze für uns mal richtig analysieren. Ist das ein Hobby für dich, ja oder nein? Du hast ja gesagt, du bist offen für alles.
1: Ich bin offen für alles. Für euch ja sicherlich auch interessant. Vor allem gerne auch mal ein paar wilde Dinge schicken. Also so weg von den Basics. Und da mache ich alles für euch. Ich vertraue vor allem euch, der Radiomuck-Familie. Bitte lasst mich hier nicht im Stich.

0: Guten Morgen. Moin. In eurer Radio Muck Morning Show um 8.44 Uhr mit dem Wetterupdate, was auf jeden Fall Hoffnung gibt. Es wird einfach nur noch besser. 5 Stunden Sonnenschein kommen noch. Jetzt morgens kann es ein bisschen nieseln bei 13 Grad. Später dann immerhin schon mal 19 Grad.
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0: ganz viele Megahits. Bring euch hier bei Radio Munk gut rein. Moinsen um 8.53 Uhr. Und ich bin mir sicher, ihr habt alle diesen einen Kollegen, der immer alles mitsingt, mitsummt, mindestens.
1: Moment, das bin ich.
0: Das bist du, André. Ja, Pfeifen auch immer sehr beliebt, genau. Ich bin mir sicher, bei dem Megahit kommt es gleich auch bei euch. Rosé und Bruno Mars mit APT und das Beste von heute. Von Dermot Kennedy, Funeral gibt's alles gleich und vor 9 Uhr noch für euch. Sam Feld und Weiß mit Hey Sun.
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0: Wir wünschen euch einen Tag mit ganz vielen Glimmern. Dankeschön nochmal für dieses grandiose Wort an Radio Mikura. Michel, ein Glimmer ist einfach so ein kleiner Moment der Freude und Ruhe.
1: Ja, Gegenteil von Trigger, was einen ärgert.
0: Genau, und eigentlich fokussieren wir uns immer nur auf die. Heute aber mal auf die Glimmer, wir feiern die hier bei euch. Moin.
2: Moin Lea, moin André. Ich hatte gestern auf jeden Fall viel Glück, weil ich mir keinen Wecker gestellt hatte, aber rechtzeitig aufgewacht bin, um trotzdem rechtzeitig zur Arbeit zu kommen.
0: Oh, Klassiker. Happy End und den maximal malen. Oh, Glimmer, den fühlt ihr gleich mal mit um 9:19
3: Uhr. 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

0: Jetzt ist es 9 Uhr.
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2: Schönen guten Morgen. Endspurt zum Olympiareferendum. Fleischkonsum hat wieder zugenommen. Sonne und Regen, maximal 19 Grad. Noch 9 Tage haben wir Zeit, die Unterlagen für das Olympiareferendum abzuschicken. Aber was spricht denn für und was gegen Olympia in Hamburg? Marc Elvers.
3: Dafür spräche zum Beispiel, dass schon rund 3/4 der Sportstätten vorhanden sind. Aus dem Olympischen Dorf könnten nach den Spielen 9000 bezahlbare Wohnungen in Bahrenfeld entstehen. Und die Olympiamacher argumentieren außerdem, dass sich die Spiele auch danach auf die Infrastruktur, die Wirtschaft und den Tourismus positiv auswirken könnten. Die Gegner zweifeln an den Versprechen in Sachen CO2-Emissionen, befürchten einen Anstieg der ohnehin schon hohen Mieten, viele Baustellen, hohe Ausgaben von Steuergeldern und wenig wirtschaftlichen Nutzen im Nachhinein.
2: In der Debatte um Entlastung für die hohen Energiepreise und die gestiegenen Lebenshaltungskosten hat sich Bundeswirtschaftsministerin Reiche für eine baldige Senkung der Stromsteuer ausgesprochen. Der Zeitung Rheinische Post sagte sie, das müsse kommen, sobald im Haushalt Spielräume dafür seien. Dirk Zeitler.
4: Bisher wurde die Stromsteuer nur für die Industrie, das produzierende Gewerbe sowie die Land- und Forstwirtschaft gesenkt, nicht aber für die privaten Haushalte und alle Unternehmen. Bundeskanzler Merz und Finanzminister Klingbeil begründeten diese Entscheidung mit Haushaltszwängen. Auch jetzt zeichnen sich keine finanziellen Spielräume ab, um die Stromsteuer für alle zu senken.
2: Nach jahrelangem Anstieg ist die Produktion von vegetarischen oder veganen Fleischalternativen in Deutschland im letzten Jahr leicht gesunken. Carolina Koplin.
5: Mit knapp 125.000 Tonnen Fleischersatzprodukten wurden 1,2% weniger als im Jahr zuvor produziert. Im Vergleich zu 2019 hat sich die Produktion allerdings mehr als verdoppelt, so das Statistische Bundesamt. Der Pro-Kopf-Verzehr von Fleisch ist nach vorläufigen Angaben der Bundesanstalt für Landwirtschaft und Ernährung zuletzt leicht gestiegen. Im letzten Jahr aßen die Menschen in Deutschland durchschnittlich 54,9 Kilo Fleisch.
2: Das waren die Nachrichten aus Hamburg, Deutschland und der Welt.
0: Das Radiburg-Wetter wird auf jeden Fall noch sonnig, später bei 19 Grad. Und das ist auch die Einstellung heute. Wir waren zwar beim ESC fast letzter und Bulgarien dafür erster, aber jetzt kommt's, das Wetter bei uns ist besser.
6: Jawohl.
0: Und damit haben wir gewonnen. Es ist besser. Da sind heute nur 17 Grad. Hier bei uns ja Sonnenschein, 19 Grad. Jetzt auch schon 14 in der City und auch fast überall trocken. Zum Beispiel gerade in Kiel bei 14 Grad, 12 in Stade. Morgen schon mal noch sonniger, dann bei 20 Grad. 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
7: Achtung Autofahrer, eine ungesicherte Unfallstelle auf der A7 Hannover Richtung Hamburg Höhe Waltershof und Stop and Go auf der A7 Hannover Richtung Hamburg, also in der Gegenrichtung. 5 Kilometer ab Hausbruch bis Othmarschen, plant 15 Minuten mehr ein. Genauso lange Zusatzzeit auf der A25 Geesthacht Richtung Hamburg für 3 Kilometer zwischen Nettelburg und Allermühe. Dann das Radiomug Blitzer-Update. Da habt ihr uns Lesserstraße beidseitig Höhe Bundeswehrkrankenhaus einen gemeldet. Und für weitere Meldungen einfach diese Nummer wählen oder eine WhatsApp hinschicken. 040 333 10.000. Das ist der Radio Hamburg Verkehr für Hamburg, Niedersachsen und Schleswig-Holstein.
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0: Moin!
6: Ja, moin!
0: Schön, dass ihr dabei seid und euch vielleicht auch gerade freut, euren Glimmer habt, dass ihr noch einen Kaffee abbekommen habt aus der großen Kaffeekanne in der Küche. Den gönnt ihr euch jetzt zu Rosé und Bruno Mars mit APT direkt nach Dermot Kennedy mit dem Besten von heute, Funeral für euch.

0: Nur noch positive Vibes hier in eurer Radio Morning Show. Erstmal jetzt natürlich im Wetterupdate um 9.13 Uhr. Es kommt noch Sonnenschein und die Sonne kommt langsam auch raus bei 14 Grad in der City. Später noch 19 und es ist einfach der Tag des Glimmers. Das merkt ihr euch. Habt ihr hier gehört? Eure kleinen Momente, die euch halt eben freuen und nicht triggern. Das ist ja genau das Gegenteil, ne?
1: Yes.
0: Wenn wir schön aggro sind. Deshalb freuen wir uns mit euch. Moin.
2: Moin Lea, moin André. Ich bin Christopher Kindler. Ja, ich hatte heute Glück gehabt. Ich dachte, ich komme heute zu spät. Und ja, mein Bus kam auch zu spät. Also kam ich dann mit dem zusammen, hab den dann doch noch bekommen. Und dann lief doch alles
0: klar. Oh, dann lief doch alles. Sollte so sein. Und das hier ist doch wirklich das große. Oh.
3: Moin Lea, moin André.
4: Hi.
3: Ich hatte Glück vor fast 11 Monaten, als ich meine Freundin gefragt habe, ob wir zusammen sein wollen. Ja, wir sind jetzt schon seit 11 Monaten zusammen und ich bin sehr glücklich mit ihr. Und das ist einfach super.
0: Oh Mensch, Bo, das hast du schön gesagt.
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0: Wir feiern ganz viele Mega-Hits und vor allem auch die Sonne hier um 9.25 Uhr bei Radio Hamburg. Und ihr seid von überall dabei.
1: Moin! Moin. Holgi schickt liebe Grüße aus Brunsbüttel an Radio Hamburg.
0: Ja, nach Holgi. Brunsbüttel. Grüße gehen zurück von Rita Ora auch. Let You Love Me gibt's gleich und für ganz viele Mega-Hits auch das Beste von heute. Ray Dalton mit Blood Running und vor halb zehn noch für euch das Beste von heute, U.S. und Dennis Lloyd mit Diamonds.
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0: Eure Radiomuck Morning Show hat gleich für jeden von euch die Lösung. Entweder ihr seid auf der Suche nach einer neuen Serie oder ihr werdet ständig gefragt, hast du mal eine neue Serie, die du empfehlen kannst? Unser Film- und Serieninsider Christian Aust hat in 10 Minuten etwas für euch, das ist spannend, so ein bisschen kriminell und aus dem Leben gegriffen. Jetzt ist es 9:31.
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2: Guten Morgen, ich bin Rainer Hirsch. Spätestens in 9 Tagen müssen die Abstimmungsunterlagen für das Olympiareferendum in der Post sein. So langsam nähert sich also der Zeitpunkt der Entscheidung. In der letzten repräsentativen Umfrage im März war die Ablehnung einer Hamburger Olympiabewerbung größer als die Zustimmung. In der Debatte um Entlastung hat sich Wirtschaftsministerin Reiche für eine baldige Senkung der Stromsteuer ausgesprochen. Das muss kommen, sobald im Haushalt Spielräume dafür sind, sagte sie der Zeitung Rheinische Post. Eine Formulierung, die alles offen lässt. Der Luftfahrtbranche in Deutschland reicht die geplante Senkung der Ticketsteuer zur Entlastung nicht aus. Sie will mehr. Demnach sollten auch die Kosten für die Flugsicherung runtergefahren werden, heißt es. Die deutschen Flughafenbetreiber sehen sich auch im Vergleich mit anderen europäischen Betreibern benachteiligt.
0: Die nächsten Radiomuck-Nachrichten gibt's für euch um 10 und das Radiomuck-Wetter
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0: Hat heute alles, was ihr braucht. Auf jeden Fall Sonnenschein. Das tankt ihr jetzt schon bei 14 Grad in der City. 13 in Bad Bramstedt, 14 auch in Soltau. Und auch alle von euch, die denken, ja komm, ein bisschen Regen mag ich auch. Sommergewitter, ich bin auch ein Fan. Gibt's heute alles bei 19 Grad maximal. Und dann wird's immer schöner. Morgen 20 Grad und 8 Stunden Sonnenschein. Und zum Wochenende gehen wir einfach mal auf die 30 Grad. Da freut ihr euch auch jetzt schon drauf.
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4: Liegenbleiber auf der A7. Hamburg Richtung Flensburg. Zwischen Stellingen und Dreieck Nordwest. Aufpassen, ein Liegenbleiber. Und Stop and Go auf der A7. Hannover Richtung Hamburg. 5 Kilometer ab Hausbruch bis Othmarschen. Plan 15 Minuten mehr ein. Genauso lange braucht ihr auf der A25. Den ganzen Morgen schon Gestacht Richtung Hamburg. 3 Kilometer Stop and Go ab Nettelnburg bis Allermöhe. Das Blitzer-Update. Immer noch Lesserstraße beim Bundeswehrkrankenhaus. Beidseitig vorsichtig sein. Wenn ihr weitere Meldungen habt, ob Blitzer oder Staus, dann einfach anrufen oder eine WhatsApp ins Studio senden. Die Nummer ist die 040 333 10000. Das ist der Radiomuck-Verkehr für Hamburg, Niedersachsen und Schleswig-Holstein.
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0: Moin, ja, moin. Liebe Grüße in die Büros, wo vielleicht jetzt dieser erste Morgenmuffel-Moment schon vorbei ist. Die Sonne strahlt auf dem Tisch. Jetzt seid ihr doch da. Ganz viele Mega-Hits begleiten euch auch dabei. Ray Dalton mit Blood Running, das Beste von heute, gibt's direkt nach Rita Ora mit Let You Love Me.

0: Guten Morgen. Moin. Um 9.40 Uhr.
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2: Und ich habe diese Woche eine britische Serie für euch, die ein echter Geheimtipp ist, läuft relativ neu bei Netflix und heißt Legends. Es geht um eine Gruppe von Zollbeamten, die undercover gegen die Heroinmafia ermittelt.
3: Eure Legende ist die Identität, mit denen wir undercover agieren.
0: Und Christian, das ist schon besonders. Das ist ja tatsächlich eine wahre Geschichte.
2: Ja, es ist True Crime. Also so ähnlich ist es wirklich passiert. Anfang der 90er Jahre wird Großbritannien von einer Heroinwelle überschwemmt. Es gibt immer mehr Drogentote und beim Zoll bildet man eine kleine Gruppe von eigentlich ganz normalen Beamten zur schlagkräftigen Elitetruppe aus, die das Drogenschmuggelsystem infiltrieren soll.
3: Wir sind weder Polizisten noch Spionen. Wir können tun, was die nicht tun können.
4: Es gibt nur uns.
3: Nur uns.
0: Und das steht auf jeden Fall fest, die Serie hat super Kritiken bekommen.
2: Ja, auf Seiten wie Rotten Tomatoes hat sie eine Zustimmung von 95%. Völlig zu Recht, da ist einmal die wahre Geschichte. Gleichzeitig werden auch die Geschichten der einzelnen Figuren sehr schön erzählt. Es hat immer wieder auch Humor und vor allen Dingen ist es echt spannend.
5: Sie glauben also, dass Ihre Zollbeamten es mit der Drogenmafia aufnehmen können?
4: Absolut, Sir.
2: Es gibt erst eine Staffel mit 6 Episoden, immer so circa eine Stunde lang. Und ich bin mir ganz sicher, Legend rettet auch euch, liebe Radio Hamburg-Hörerinnen und Hörer, garantiert durch diese Woche.

0: sonnig geht's rein jetzt in den Montag. Um 9.44 Uhr hier im Radiomurg Wetter-Update mit 14 Grad jetzt in der City. Sonnenschein, ein bisschen Regen auch dabei bei 19 Grad.
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0: alle schon zart davon gehört im Radio Hamburg Wetter. Da soll ein Sommer kommen Richtung Wochenende und der pure Sommer steckt auch in diesem nächsten Mega-Hit hier drin bei uns. So, so toll, hören wir gleich nach den News um 10. Somber mit Home Wrecker bei Radio Hamburg, euer Musiksender Nummer 1 mit dem Besten von heute.
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2: Hi, 10 Uhr.
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4: Hallo. Gewerkschaftsstreit über Olympia. Schwerer Unfall im Kreis Segeberg. Sonne und Regen, maximal 19 Grad heute. Die Hamburger Polizeigewerkschaften sind sich uneins in Sachen Olympia-Referendum. Marc Elvers.
5: Nachdem die Deutsche Polizeigewerkschaft im Besoldungsstreit mit der Stadt ihre Mitglieder dazu aufrief, beim Olympia-Referendum mit Nein zu stimmen, schlägt die Gewerkschaft der Polizei andere Töne an. Der Streit solle nicht mit dem Referendum verknüpft werden. Der Landesvorsitzende Osburg sagt, die Polizei habe in der Vergangenheit von Großereignissen wie der Euro 2024 profitiert. Ohne sie wären wir bei der Drohnenabwehr heute nicht so weit, so Osburg. Er kritisiert die Zuspitzung der Deutschen Polizeigewerkschaft. Die politischen Ränder würden jubeln und das sind Allianzen, die der Hamburger Polizei nicht gut tun, so Osburg.
4: Schwerer Unfall heute Morgen auf der A21 im Kreis Segeberg. Kurz hinter der Anschlussstelle Trappenkamp in Fahrtrichtung Segeberg sind ein Lastwagen und ein Auto kollidiert. Ersten Erkenntnissen zufolge war der LKW gerade auf die Autobahn aufgefahren, als das nachfolgende Auto hineinfuhr. Durch den Aufprall stellte sich der LKW quer. Der 41-jährige Fahrer des Autos wurde schwer verletzt mit einem Hubschrauber ins Krankenhaus geflogen. In der Debatte um Entlastung für die hohen Energiepreise und die gestiegenen Lebenshaltungskosten hat sich Bundeswirtschaftsministerin Reiche für eine baldige Senkung der Stromsteuer ausgesprochen. Der Zeitung Rheinische Post sagte sie, das müsse kommen, sobald im Haushalt Spielräume dafür seien. Dirk Zeitler.
6: Bisher wurde die Stromsteuer nur für die Industrie, das produzierende Gewerbe sowie die Land- und Forstwirtschaft gesenkt, nicht aber für die privaten Haushalte und alle Unternehmen. Bundeskanzler Merz und Finanzminister Klingbeil begründeten diese Entscheidung mit Haushaltszwängen. Auch jetzt zeichnen sich keine finanziellen Spielräume ab, um die Stromsteuer für alle zu senken.
4: US-Präsident Trump droht dem Iran inmitten der festgefahrenen diplomatischen Bemühungen um eine Beendigung des Krieges erneut mit Zerstörung. Für den Iran ticke die Uhr und sie sollten sich besser schnell bewegen, sonst werde von ihnen nichts mehr übrig bleiben, schrieb Trump auf seiner Social-Media-Plattform. Das waren die Nachrichten aus Hamburg, Deutschland und der Welt.
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2: Etwas Sonne, hauptsächlich Schauer und Gewitter, aber bei einer Tagestop-Temperatur von 19 Grad. Bleibt doch erstmal bis ungefähr Mitte der Woche so nass, vor allem immer wieder mal. Richtung Wochenende sieht das schwer, aber richtig nach dem aus, was wir uns alle wünschen, nach dem ersten richtigen Sommerwochenende, aber wirklich schon im Mai mit dem allerschönsten Wetter und dann so knapp 30 Grad. Yes! Im Moment in Niendorf sind wir bei 15 im alten Land, messen wir die auch und in Tankstedt sind es 14 Grad.
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2: Für eure Sicherheit, der Radio Hamburg Verkehr mit der Edeka-App geht ohne Staus im Moment ganz wunderbar. Das Radio Hamburg Blitzer-Update. Rahlstädter Straße statt einwärts für Bauhaus und Lüttkamp Richtung Farnhornweg, Höhe der Hausnummer 45 steht nochmal einer. Der Radio Hamburg Verkehr für Hamburg, Niedersachsen und Schleswig-Holstein.
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2: Wieder da, eine Woche Schulferien in Hamburg. Tat gut. Heute erstmal schonende Eingewöhnung für uns alle, glaube ich. Zurück bei der Arbeit in der Schule und davor wie auch hinterm Lehrerpult natürlich. Jetzt sind wir erstmal glücklich über ganz viele Mega-Hits. Sophie and the Giants mit Red Light. Und das Beste von heute hier, Somber, der was ganz toll Sommerliches hat mit Homewrecker.

Zauberhaften Montag euch mit Radio Hamburg natürlich. Es ist gar nicht übertrieben, wenn wir Hamburger voller Stolz und mit Recht von unserer Stadt sprechen und sie schönste Stadt der Welt nennen. Es ist ja einfach mal so, ne? Jetzt am Wochenende hat ja auch die Stadtpark Open Air Saison begonnen. Einfach mal eine der schönsten, grünsten Konzertlocations in ganz Deutschland, wo du um dich nur Menschen hast, die bei so einem Stadtpark Open Air ja die Musik genauso feiern und lieben wie du auch. Drumherum hast du diese ewig hohen Buchen. Deine Füße, die auf der Wiese stehen und irgendwann nicht mehr stehen wollen, weil sie einfach tanzen müssen. Das ist schon sehr schön und sehr besonders. Wir fühlen es absolut 100% bei Radio Hamburg besonders. Wir sind ja auch euer Musiksender Nummer 1. Mit euren Lieblings-Mega-Hits von Alex Warren jetzt an eurem Montagvormittag. Ordinary.

0: Jetzt schon, um 10:45 schon, ist eure Mittagspause nachher gerettet mit Radio Hamburg und 10 Mittagspizzen von den Smileys. Pizza-Profis
1: für euch und für die Kollegin.
2: Lecker Pizza!
0: Pizza-Monster!
2: Pizza!
0: Hört ihr gleich wieder und schickt uns dann gerne das passende Emoji an die 040-333-10.000. Alle Infos gern auch nochmal online. Und das Beste von heute hören wir auch gleich nach Hype von Tiffany Harris. Vertigo hat eine so schöne Energie und Kraft hat die selbst in ihrer Stimme. Es ist sehr, sehr mitreißend. Ganz, ganz viele Mega-Hits sind das nach Hype bei Radio Hamburg, bei eurem Musiksender Nummer 1.
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0: Es ist 10:30.
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9: Mit Rainer Hirsch. Guten Tag. Die für Hamburgs Polizisten zuständigen Gewerkschaften sind im Streit über die Frage einer Zustimmung oder Ablehnung einer Hamburger Olympiabewerbung. Wenige Tage nachdem die Polizeigewerkschaft ihre Mitglieder wegen angeblich zu niedriger Besoldung aufgefordert hat, beim Referendum mit Nein zu stimmen, heißt es jetzt von der Gewerkschaft der Polizei, Besoldungsfragen sollten nicht mit dem Referendum verknüpft werden. Bei der S-Bahn in Hannover kommt es wegen gestohlener Signalkabel noch bis mindestens 14 Uhr zu Problemen. Es gibt Verspätungen und einige Züge fahren nur Teilstrecken. Die Signalkabel müssen nun an zwei Stellen erneuert werden. Nach dem Vorfall mit einem in der Nähe von Leipzig ausgebrochenen Tiger fordert die Tierrechtsorganisation PETA strengere Regeln für die Haltung gefährlicher Wildtiere. Gestern war in Schkeuditz ein Tiger aus einer privaten Anlage entkommen. Ein 73-jähriger Mann wurde schwer verletzt. Die Polizei erschoss das Tier später.
0: Um 11 hören wir die nächsten Nachrichten bei Radio Hamburg. Freuen uns heute noch über 19 Grad maximal. So ein bisschen Sonne, die zwischendurch auch mal rauskommt. Ansonsten gibt es immer mal einzelne Schauer oder auch Gewitter noch im Laufe des Tages. Für eure Sicherheit der Radio Hamburg Verkehr mit der EDK-App. Was haben wir denn da? Achtung Autofahrer, Gegenstände. Auf der A7 Hamburg-Flensburg liegen Gegenstände, Höhe Schnelsen Nord. Da seid ihr natürlich sowieso eh immer gut unterwegs und mit offenen Augen hier einfach an der Stelle noch mehr. Habt eine gute Fahrt, habt eine entspannte Fahrt. Und wenn dieser Kaffee bei euch gerade ein komisches Aroma irgendwie hat und ihr findet jetzt erst raus, ja, es war auch der erste nach der Selbstreinigung von dieser Maschine, da schmeckt er ja nie, holt ihr euch einfach gleich nochmal einen neuen und vorher holt ihr euch was von uns. Ganz, ganz, ganz viel Musik bei Radio Hamburg. Felix Jähn einfach nur mit Feel Good Vibes. Ganz viele Mega-Hits bei eurem Musiksender Nummer 1. Felix Jähn.

0: Klingt das nicht einfach nur gut hier bei Radio Hamburg? Eingeladen seid ihr zu einem Lieblingsessen von euch, von Radio Hamburg und von den Smileys Pizza-Profis. Marcel!
1: Oh, Mahlzeit!
0: Mahlzeit, gutes Thema. Du hast uns eben Pizza-Emoji geschickt. Von wo aus eigentlich?
1: Aus dem Auto heraus. Wir sind gerade unterwegs, arbeiten. Ich und mein Schwager in der Gebäudereinigung.
0: Na, und da laden wir euch doch zu einer Riesenrunde Pizza ein.
1: Das ist sehr genial.
0: Weil ihr macht euren Job ja bestimmt nicht nur zu zweit, da sind ja auch noch ein paar andere, oder?
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0: Schön.
1: Und da haben wir noch 2, 3 weitere Mitarbeiter, die werden sich natürlich auch riesig freuen.
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1: Das ist sehr lieb von Ihnen, sehr genial.
0: Pizza Monster hört ihr morgen ja wieder, ne? Zwischen 10 und 11, wie immer bei Radio Hamburg.
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0: Wir können viel bei Radio Hamburg für euch. Zaubern natürlich auch. Gamper und Adoni mit Emily Roberts und jede Regen- oder Gewitterwolke, wie sie heute mal so auftaucht, über Hamburg, Niedersachsen, Schleswig-Holstein ist sofort verschwunden. Bei Bittersweet Symphony und diesem sonnigen Beat. Davor das Beste von heute, Michael Schulte, den hören wir gleich bei Radio Hamburg nach 11.
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3: Gleich wird's 11.
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5: Moin. Polizeigewerkschaften uneinig bei Olympia. Milliarden für den Zivilschutz. Sonne und Regen bis 19 Grad. Die Hamburger Polizeigewerkschaften sind sich uneins in Sachen Olympia-Referendum. Rainer Hirsch.
6: Nachdem die Deutsche Polizeigewerkschaft im Besoldungsstreit mit der Stadt ihre Mitglieder dazu aufrief, beim Olympia-Referendum mit Nein zu stimmen, schlägt die Gewerkschaft der Polizei andere Töne an. Der Streit solle nicht mit dem Referendum verknüpft werden. Der Landesvorsitzende Osburg sagt, die Polizei habe in der Vergangenheit von Großereignissen wie der Euro 24 profitiert. Ohne sie wären wir bei der Drohnenabwehr heute nicht so weit, so Osburg. Er kritisiert die Zuspitzung der deutschen Polizeigewerkschaft. Die politischen Ränder würden jubeln. Das sind Allianzen, die der Hamburger Polizei nicht gut tun, so Osburg.
5: Schwerer Unfall heute Morgen auf der A21 im Kreis Segeberg. Kurz hinter der Anschlussstelle Trappenkamp in Fahrtrichtung Bad Segeberg sind ein Lastwagen und ein Auto kollidiert. Ersten Erkenntnissen zufolge war der LKW gerade auf die Autobahn gefahren, als das nachfolgende Auto hineinfuhr. Durch den Aufprall stellte sich der LKW quer. Der 41-jährige Fahrer des Autos wurde schwer verletzt mit einem Rettungshubschrauber in ein Krankenhaus geflogen. Innenminister Dobrindt will die Kapazitäten beim Zivilschutz für den Kriegs- und Anschlagsfall massiv ausbauen. Das hat er der Bild gesagt. Dirk Zeitler.
7: Es geht um ein Sonderprogramm in Höhe von 10 Milliarden Euro. Die Mittel sollen in zusätzliche Ausrüstung, Gebäude sowie Personal und Technik fließen, etwa beim Technischen Hilfswerk. Angeschafft werden sollen mit dem Geld unter anderem Spezialfahrzeuge und Feldbetten. Zuvor hatten die großen Hilfsorganisationen eine Zeitenwende im Zivilschutz gefordert.
5: US-Präsident Trump droht dem Iran inmitten der festgefahrenen diplomatischen Bemühungen um eine Beendigung des Krieges erneut mit Zerstörung. Für den Iran ticke die Uhr und sie sollten sich besser schnell bewegen, sonst werde von ihnen nichts mehr übrig bleiben, schrieb er auf seiner Social-Media-Plattform. Und das waren die Nachrichten aus Hamburg, Deutschland und der Welt.
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3: Das macht sie richtig clever, ne? Sie ist hinter den Wolken, scheint aber da trotzdem durch, die Sonne. Einzelne Schauer und Gewitter gibt's jetzt noch über den Rest des Tages verteilt. 19 Grad Tagestoptemperatur dazu. Im Moment sind wir bei 15, ganz entspannt. Gemütliche Temperatur, für die man auch nicht unbedingt die Jacke braucht. 15 Grad im Bergedorf, in Winsen oder auch in Kaltenkirchen. Je mehr das auf dieses nächste Wochenende, auf das schon wieder so lange Wochenende auch zugeht, umso sommerlicher wird das gegen Ende der Woche. Kann das wirklich sein, dass wir diese 30-Grad-Marke schon knacken?
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3: Für eure Sicherheit der Radio Hamburg Verkehr mit der Edeka-App und den besten Nachrichten, die wir gerne hören als Autofahrer. Es geht ohne größere Staus im Moment. Es ist wirklich einfach nur ganz entspannt. Es läuft sehr flüssig, der Radio Hamburg Verkehr. Für Hamburg, Niedersachsen und Schleswig-Holstein.
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3: Na klar, moin, Gamper und The Donny hören wir gleich. Und der Beat wird euch einfach nur in die einzig richtige Richtung gleich pushen. Nämlich nach vorne, nach ganz weit vorne. Und das Beste von heute, Michael Schulte, 5 AM. Läuft jetzt, wo ihr gerade vielleicht schon mal so ein bisschen Mittagstischangebot überfliegt. Ganz, ganz viele Mega-Hits für euch. Bei eurem Musiksender Nummer 1.

Ja, nur und allein ihretwegen haben wir zu Hause bloß noch The Voice Kids zuletzt geguckt und nichts anderes mehr, meine Kinder und ich. Und nicht nur die. Lieben sie nicht alle einfach Leonie? Wahrscheinlich, weil sie, ja, doch, ich glaube, weil sie der groß gewordene Mädchentraum ist. So wie sie möchte ein kleines Mädchen einfach sein, wenn es später mal groß ist. Wie Radio Hamburg Megastar Leonie. Die hat immer so schöne Haare, Mama, und die ist so groß und die kann so toll singen. Das sagen sie dann, ne? Die Mädchen, die jetzt noch Mädchen sind, über Leonie. Wir freuen uns, dass wir neue Musik für euch haben von ihr. Leonie mit Calum.

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Leona Lewis, und ihr lasst euch gerne mal kurz nur, aber dafür umso schöner und umso tiefer fallen mit Radio Hamburg. Bleeding Love haben wir gleich. Oder auch Alex Warren, bevor ihr eure nächste Kundenberatung vielleicht macht.

0: Fever Dream, das Beste von heute. Der Kunde ist jetzt vielleicht nicht so easy, aber ich sage euch, der zergeht doch wie Butter zwischen euren Fingern, wenn ihr vorher beim Radio Hamburg hören, bei eurem Musiksender Nummer 1 einfach nur gut aufgetankt habt. Mit ganz vielen Mega-Hits gleich nach halb.
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0: 11:31 gleich.
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17: Mit Rainer Hirsch. Guten Tag. Die für Hamburgs Polizisten zuständigen Gewerkschaften sind im Streit über die Frage einer Zustimmung oder Ablehnung einer Hamburger Olympiabewerbung. Wenige Tage nachdem die Polizeigewerkschaft ihre Mitglieder wegen angeblich zu niedriger Besoldung aufgefordert hat, beim Referendum mit Nein zu stimmen, heißt es jetzt von der Gewerkschaft der Polizei, Besoldungsfragen sollten nicht mit dem Referendum verknüpft werden. Bei der S-Bahn in Hannover kommt es wegen gestohlener Signalkabel noch bis mindestens 14 Uhr zu Problemen. Es gibt Verspätungen und einige Züge fahren nur Teilstrecken. Die Signalkabel müssen nun an 2 Stellen erneuert werden. Nach dem Vorfall mit einem in der Nähe von Leipzig ausgebrochenen Tiger fordert die Tierrechtsorganisation PETA strengere Regeln für die Haltung gefährlicher Wildtiere. Gestern war in Schkeuditz ein Tiger aus einer privaten Anlage entkommen. Ein 73-jähriger Mann wurde schwer verletzt. Die Polizei erschoss das Tier später.
0: Die nächsten Nachrichten, die hören wir um 12. Freuen uns über sonnige 19 Grad. Nicht immer so ganz sonnig, weil ab und zu sind auch mal ein paar dichtere Wolken, einzelne Schauer. Und Gewitter gibt es heute auch noch. Für eure Sicherheit. Der Radio Hamburg Verkehr mit der Edeka-App geht ohne größere Staus. Ist das wunderbar. Mit euren Augen und mit euren Fingern klebt ihr gerade an diesem Laptop bei der Arbeit. Seid ihr so im Tunnel einfach gerade drin. Und hört Alex Warren dabei mit dem Besten von heute. Hier bei Radio Hamburg als euer Musiksender Nummer 1. 4 Mega-Hits am Stück und mit denen geht's genau jetzt los.

0: bei Radio Hamburg Freizeitkrise bei Guten Morgen Hamburg Moderatorin Lea Kruse. Die Frau, die keine Hobbys hat, kann man so sagen, oder?
1: Ja, nicht so direkt, weil ich ja schon in meiner Freizeit eigentlich dauerhaft unterwegs bin. Aber genau das ist das Ding. Ich bin die ganze Zeit unterwegs.
0: Ja, eben.
1: Mit Freunden. Ich mach das, ich mach dies, ich helfe da mal. Aber ich mach nie etwas für mich. Ich suche halt so dieses eine Ding, für was ich brenne, wo ich richtig Leidenschaft entwickle und was so richtig aufgehe. Deshalb freue ich mich über jeden Vorschlag unter 040 333 10.000. Das geht vor allem in alle Richtungen. Ich finde es sehr, sehr wild. So Feuerwehr, sowas war alles dabei. Aquarien, irgendwie so Reptilien. Mir wurde sogar schon ein Aquarium angeboten. Also
0: süß.
1: Danke auch für diese Großzügigkeit, irgendwie Luftakrobatik. Ich probiere mich dadurch und der Zufall entscheidet es. Morgen um 7.40 Uhr wird gelost. Ich probiere es aus für euch.
0: Hobbylose für die Hobbylose. Ne? Eure Last-Minute-Vorschläge gerne jetzt noch über WhatsApp hier an Radio Hamburg. Ich bin mir ganz sicher, dass ihr da ja ohne Ende Ideen und richtig gute Vorschläge habt. Für Lea aus der Radio Hamburg Morning Show.

0: normalerweise ist es ja genau andersrum. Genau, wenn ihr einen Abschied irgendwo feiert, vielleicht ja heute und während Radio Hamburg läuft, sagen wir, der Kollege, der jetzt in Elternzeit geht, wenn ihr davor noch einen feierlichen Moment zusammen habt und es läuft da irgendeine Art von Musik, zum Abschied ist die ja oft eher sentimental, geht eher so Richtung traurig, ist ja ein Abschied, ne? Wir hören bei Radio Hamburg genau das Gegenteil gleich, das auf jeden Fall fröhlichste und sonnigste Goodbye überhaupt in diesem Mega-Hit von Alle Farben, das Beste von heute. Baby Goodbye, nach 12 Uhr.
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0: Es ist gleich 12.
10: Die Radio Hamburg Nachrichten mit Marc Elvers.
11: Moin. Zeugensuche nach homophoben Angriff. 10 Milliarden für den Zivilschutz. Sonnig, später regnerisch bis 19 Grad. Nach einem schwulenfeindlichen Angriff auf St. Pauli sucht die Polizei die Täter und Zeugen. Rainer Hirsch.
12: Gestern Morgen gegen 2:30 haben sich 2 junge Männer, 18 und 19 Jahre alt, auf dem Hans-Albers-Platz geküsst. 2 Unbekannte filmten sie dabei. Auf die Bitte, das zu unterlassen, folgten eine homophobe Beleidigung und jeweils ein Schlag ins Gesicht der Verliebten. Dann flüchteten die Unbekannten. Der 19-Jährige wollte sie verfolgen. Als ihm ein unbeteiligter Dritter ein Bein stellt, stürzt er. Der Haupttäter war 17 bis 20 Jahre alt, ungefähr 1,80 und hatte ein südländisches, türkisches Aussehen. Er trug eine helle Jeans, eine beige Weste und ein beiges Cap.
11: Innenminister Dobrindt will die Kapazitäten beim Zivilschutz für den Kriegs- und Anschlagsfall massiv ausbauen. Das hat er der Bild gesagt. Dirk Zeitler.
13: Es geht um ein Sonderprogramm in Höhe von 10 Milliarden Euro. Die Mittel sollen in zusätzliche Ausrüstung, Gebäude sowie Personal und Technik fließen, etwa beim Technischen Hilfswerk. Angeschafft werden sollen mit dem Geld unter anderem Spezialfahrzeuge und Feldbetten. Zuvor hatten die großen Hilfsorganisationen eine Zeitenwende im Zivilschutz gefordert.
11: Deutschland verursacht in den kommenden Jahren wohl mehr klimaschädliches CO2 als geplant. Die Anstrengungen der Regierung beim Klimaschutz reichen nicht aus, heißt es vom Expertenrat für Klimafragen. Ronny Thorau.
14: Der Expertenrat für Klimafragen berät die Regierung unabhängig und sieht bei der Regierung jetzt dringenden politischen Handlungsbedarf. Die derzeitigen Prognosen der Regierung, wie viel Treibhausgase Deutschland in den kommenden Jahren ausstoße, seien zu optimistisch, vor allem in den Bereichen Energie und Gebäuden. Auch weil es zusätzliche Risiken gäbe, etwa die aktuelle Reform des Heizungsgesetzes. Längerfristig sei es unwahrscheinlich, dass Deutschland sein Ziel erreiche, bis 2045 klimaneutral zu sein.
11: Und das waren die Nachrichten aus Hamburg, Deutschland und der Welt.
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0: Bei 19 Grad haben wir unsere Tagestop-Temperatur erreicht für heute. Uns erreichen auf jeden Fall heute noch so einzelne Schauer und auch immer mal Gewitter. Die 19 Grad, die haben wir jetzt schon in Ostdorf oder auch in Seevetal. In Norderstedt sind es 18. Sommerlich wird's. Jetzt mit jedem Tag, der noch kommt, vor allem so Richtung Wochenende, kann es uns wirklich passieren, dass es auf einmal bis zu 30 Grad warm ist.
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0: Für eure Sicherheit der Radio Hamburg Verkehr mit der Edeka-App. Ein Stau und in 10 Minuten seid ihr da auch durch. 10 Minuten extra Zeit auf der A1 Hamburg Richtung Bremen. 2 Kilometer zwischen dem Maschner Kreuz und Seevetal-Hittfeld. Das ist der Radio Hamburg Verkehr für Hamburg, Niedersachsen und Schleswig-Holstein.
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0: Hi.
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0: Knallt gleich, aber richtig gut und richtig rein mit Benson Boone bei Radio Hamburg. Und dafür hören wir den gute Laune Mega-Hit Nummer 1 einfach im Moment und überhaupt hier bei uns. Alle Farben, das Beste von heute. Baby, goodbye.

Platz 25 von 37. Sind wir da im Ländervergleich. Wir hören gleich, wie gut jemand aus unserer Comedy-Schule rechnen kann. Das hättet ihr ausgerechnet, also auf jeden Fall ausgerechnet für unseren 9B bestimmt nicht erwartet. Die haben in Lebenszeit ausgerechnet, warum es nur Sinn macht, nach der 10. ganz, aber wirklich ganz schnell von dieser Schule zu gehen. Ihr werdet sehr viel Spaß haben mit der Folge, die um 13.13 Uhr läuft bei eurem Lieblingssender. Das ist Radio Hamburg. Wir sind ja gleichzeitig auch euer Musiksender Nummer 1. Bei der Musik hier ist das auch ganz klar, ganz klarer Fall. Felix hier mit Sarah Barrios. 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

0: 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Oh ja, oder? Party Dance für eure Mittagspause jetzt mal demnächst. Die Disco Boys hören wir bei Radio Hamburg doch gleich. For You auch Pop Queen Taylor Swift mit dem Besten von heute. Ganz, ganz viele Mega-Hits die nächste halbe Stunde bei eurem Musiksender Nummer 1.
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0: Es ist 12:30 Uhr.
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22: Ich bin Ines Wiese. Schönen guten Tag.
2: Nach einem schwulenfeindlichen Angriff auf dem Hans-Albers-Platz auf St. Pauli gestern Morgen gegen 2:30 sucht die Polizei die Täter und Zeugen. Zwei Unbekannte hatten zwei junge Männer, die sich geküsst haben, gefilmt. Die beiden baten darum, damit aufzuhören. Daraufhin wurden sie homophob beleidigt und jeweils ins Gesicht geschlagen. Die Anstrengungen der Regierung beim Klimaschutz reichen nicht aus, heißt es vom Expertenrat für Klimafragen, der die Bundesregierung unabhängig berät. Der Rat sieht dringenden politischen Handlungsbedarf. Deutschland verursacht in den kommenden Jahren wohl mehr klimaschädliches CO2 als geplant. Und rund 25 Jahre, nachdem eine Frauenleiche in Frankfurt-Main entdeckt worden ist, ist die Identität der Toten geklärt und ihr Vater ist festgenommen worden. Der 67-Jährige wird dringend verdächtigt, vor fast 25 Jahren seine damals 16-jährige Tochter getötet und deren Leichnam in den Main geworfen zu haben. Die entscheidenden Hinweise stammten aus der internationalen Kampagne Identify Me.
0: Um 13 Uhr hören wir die nächsten Nachrichten. Haben jetzt den Himmel über der City, der so grau-weiß ist, so eine Mischung irgendwie aus diesem. Und kriegen heute im Laufe des Tages nochmal so ein paar einzelne Schauer und Gewitter. In Pinneberg werdet ihr gerade nass. Stade kriegt auch ein bisschen was ab. Maximal bei 19 Grad heute noch. Für eure Sicherheit der Radio Hamburg Verkehr mit der EDEKA-App. Achtung Autofahrer, Gegenstände. A1 Lübeck Richtung Hamburg zwischen Moorfleet und dem Dreieck Norderelbe. Und hier liegen noch Spanngurte auf der A23 Heide Richtung Hamburg zwischen Horst-Elmshorn und Elmshorn. Auf der A1, hier dauert es ein bisschen, Hamburg Richtung Bremen. 2 Kilometer zwischen Maschner Kreuz und Seevetal-Hittfeld. Braucht ihr 10 Minuten länger ungefähr. Ach, solange ihr wollt. Oder auch nicht wollt. Ihr habt auf jeden Fall ganz viele Mega-Hits dabei. 4 am Stück hören wir jetzt Taylor Swift mit dem Besten von heute. Open Light.

Da freuen wir uns Woche für Woche drauf. Und bei euch gehört es längst und fest zu jedem eurer Samstage dazu. Da sind wir uns ganz sicher. Genauso wie einfach mal in Ruhe frühstücken. Abends noch schön verabredet sein. Die Radio Hamburg Charts auch immer. Jeden Samstag und immer ab 17 Uhr. Es sind die 25 meistgespielten Radiohits in Deutschland und hier bei eurem Musiksender Nummer 1. Und da war sie in dem Fall ja auch schon, also nicht nur einmal dabei, nicht nur mit einem Mega-Hit. Unter anderem mit diesem, mit Red Eyes. Loi bei Radio Hamburg. Eine ganz entspannte Mittagszeit wünschen wir euch jetzt.

0: So viel ist es gar nicht, was es manchmal für einen richtig guten Mega-Hit wie hier bei Radio Hamburg braucht. In dem Fall ein richtig toller Chor plus die richtigen Beats, die auch so ein bisschen pushy sind.
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0: Fastboy. 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

0: Radio Hamburg mit Kaigo und Tina Turner gleich. Allerfeinster Tropical House, als wäre das jetzt schon euer Feierabend in Sommershorts mit Getränk. Durch den Strohhalm natürlich. What's love got to do with it? Und das Beste von heute hören wir auch gleich nach eins von Dermot Kennedy. Mit Funeral.
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0: Es wird gleich 13 Uhr.
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2: Schönen guten Tag. Zeugensuche nach schwulenfeindlichem Angriff. Toter Wal soll voraussichtlich in Dänemark bleiben. Schauer und Gewitter bis 19 Grad. Nach einem schwulenfeindlichen Angriff auf St. Pauli sucht die Polizei die Täter und Zeugen. Rainer Hirsch.
3: Gestern Morgen gegen 2:30 haben sich zwei junge Männer, 18 und 19 Jahre alt, auf dem Hans-Albers-Platz geküsst. Zwei Unbekannte filmten sie dabei. Auf die Bitte, das zu unterlassen, folgten eine homophobe Beleidigung und jeweils ein Schlag ins Gesicht der Verliebten. Dann flüchteten die Unbekannten. Der 19-Jährige wollte sie verfolgen. Als ihm ein unbeteiligter Dritter ein Bein stellt, stürzte er. Der Haupttäter war 17 bis 20 Jahre alt, ungefähr 1,80 und hatte ein südländisches, türkisches Aussehen. Er trug eine helle Jeans, eine beige Weste und ein beiges Cap.
2: Der tote Buckelwal wird aller Voraussicht nach vor der dänischen Insel Anholt liegen bleiben, heißt es jetzt aus Mecklenburg-Vorpommerns Umweltministerium. Ronny Thorau.
4: Inzwischen ist der Buckelwal so stark verwest, dass ein Transport auch schwierig wäre. Zudem besteht weiter Explosionsgefahr, weil sich bei der Verwesung Gase im Wal ansammeln können. Die dänischen Behörden sehen den toten Wal vor der Insel Anholt im Moment nicht als Problem an. Man habe keine Pläne, ihn zu entfernen oder zu untersuchen. Das Umweltministerium von Mecklenburg-Vorpommern will aber weitere Erkenntnisse, zum Beispiel wie lange der Wal noch lebte und wo er sich zuvor aufhielt.
2: Gordon Schnieder ist neuer Ministerpräsident von Rheinland-Pfalz. Die Abgeordneten des Landtags in Mainz haben den 50-jährigen CDU-Mann zum Regierungschef einer schwarz-roten Koalition gewählt. Mit der Wahl Schnieders beginnt eine neue Ära in Rheinland-Pfalz. In den vergangenen 35 Jahren hatte durchgehend die SPD an der Spitze der Regierungen in dem Bundesland gestanden. Und das waren die Nachrichten aus Hamburg, Deutschland und der Welt.
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5: Es ist alles Timing-Sache heute. Die Frage, wann ihr heute wo, zu welcher Zeit nass werdet. Im Moment zum Beispiel in Schnelsen kommt so ein bisschen kräftigerer Schauer runter oder auch in Norderstedt, in Glückstadt, in Bad Oldesloe und in Mölln ist es eher die Sonne, die da runter scheint und durch die Wolken durch. Schauer und Gewitter immer mal wieder so einzelne gibt's jetzt Richtung Nachmittag auf jeden Fall. 19 Grad Tagestoptemperatur haben wir schon in Langenhorn, in Bremervörde oder auch in Rheinbeek. Es geht jetzt erstmal leicht wechselhaft weiter und auch mit diesen Schauern, bevor es dann aber wirklich sommerlich warm wird. So, zum Ende der Woche.
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5: Für eure Sicherheit der Radio Hamburg Verkehr mit der Edeka-App auf der A1 braucht ihr ein bisschen. Hamburg Richtung Bremen, 2 Kilometer Stau zwischen dem Maschner Kreuz und Seevetal-Hittfeld. 15 Minuten dauert das länger. Und das Radio Hamburg Blitzer-Update Cuxhavener Straße, Stadt auswärts, Höhe der Hausnummer 20. Danke, André. Der Radio Hamburg Verkehr für Hamburg, Niedersachsen und Schleswig-Holstein.
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5: Hallo.
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5: Da ist Pride and Passion für den Job dahinter, ne? In der Nachricht hier von Julia. Arbeitet bei der VHH Mobility in Bergedorf in der Diensteinteilung, wo ganz viele Radio Hamburg hören, schreibt sie. Und die Fahrer im Dienst, die Hamburg da am Laufen vor allem halten. So drückt sie das aus. Ja, und dabei Kaigo und Tina Turner hören gleich What's Love Got to Do With It und Singer-Songwriter-Pop von Dermot Kennedy. Die Stimme macht ja schon jedes Mal so eine Gänsehaut. Funeral.

0: auch wenn das komplett absurd klingt oder gerade deswegen, aber ob dieser eine Lehrer, der mit der Zahnprothese kurz vor der Frührente, ob der eine Gemeinsamkeit mit Udo Lindenberg ausgerechnet hat? Unsere Comedy sagt ja.
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2: Guten Morgen, ihr Mäuse. Sagt euch der Name Udo Lindenberg noch was?
3: Das ist doch der Typ, der noch schlimmer nuschelt als unsere Erdkundelehrer, ne? Ich verstehe mal null, was Zwicknagel labert.
2: Ich glaube, Herr Zwicknagel kommt mit seiner neuen Zahnprothese nicht so gut zurecht.
4: Fair enough, aber können wir Zwickel nicht mal gegen jüngeren, heißeren Typen tauschen?
5: Kollege von mir, er hat Pferdeabdeckerei. Ich kann ihn anrufen.
2: Also wirklich, Serkan. Seid froh, dass Herr Zwicknagel noch nicht in Frührente gegangen ist.
4: ChatGPT sagt, Udo Lindenberg will mit 80 noch auf die Bühne gehen.
3: Ja, finde ich richtig pervers. Ich finde, man muss wissen, wann Schluss ist. Deswegen, ich gehe auch nach 10. Klasse ab.
2: Da ist das letzte Wort noch nicht gesprochen, Jamila. Ich glaube, du könntest das Abitur schaffen.
3: Ja, ich will aber nicht erst mit 80 von der Schule gehen.
2: Die Lebenserwartung der Menschen steigt beständig. Ich bin ja mit Udo Lindenberg groß geworden.
4: Ja, und Herr Zwicknagel ist mit Ötzi groß geworden.
2: Udo Lindenberg hat eine gesellschaftspolitische Bedeutung für die gesamte Bundesrepublik.
3: Boah, ganz ehrlich, ich habe sowas befürchtet.
2: Das Lied Sonderzug nach Pankow hat Udo geschrieben, weil er nicht in der damaligen DDR auftreten durfte.
4: Boah, Frau Schaffmann, das ist so lame.
2: Was?
4: Das Lied, ich höre das gerade bei Spotify. Den hätte ich auch nicht ins Land gelassen.
2: Ihr müsst das natürlich im Kontext der Zeit sehen. Hupsi-dupsi. Also, Hausaufgabe. Recherchiert mal die Verdienste von Udo Lindenberg für die deutsche Wiedervereinigung.
4: Haben Sie doch gerade schon gemacht. Wollen wir nicht lieber einen neuen Erdkundelehrer bei Tinder für uns suchen?
0: Super.
4: Ja, was?
0: Super Idee. Die Radio Hamburg Morning Show. Morgen um 8.18 Uhr mit der neuen Schule-Folge dann.
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0: One Republic. Meet Your Love.

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0: Das ist eine Ära, ne? 16 Jahre lang inzwischen schon werden zu diesem Radio Hamburg Mega-Hit Partys gefeiert. Die Partys, wo ihr ursprünglich euch gesagt habt, an dem Abend mal nicht bis zum Äußersten bleiben. Und dann kam doch wieder alles so anders. Sind ja die besten Partys. Wenn die Leute aber cool sind und die Musik auch, dann ist das einfach so. Martin Solveig, den hören wir gleich nach halb. Und das Beste von heute auch von Kamrat. Hug Yourself bei Radio Hamburg. Wir freuen uns auf ganz viele Mega-Hits.
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0: 13:30 gleich.
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10: Ich bin Ines Wiese. Schönen guten Tag. Nach einem schwulenfeindlichen Angriff auf dem Hans-Albers-Platz auf St. Pauli gestern Morgen gegen 2:30 sucht die Polizei die Täter und Zeugen. Zwei Unbekannte hatten zwei junge Männer, die sich geküsst haben, gefilmt. Die beiden baten darum, damit aufzuhören. Daraufhin wurden sie homophob beleidigt und jeweils ins Gesicht geschlagen. Die Anstrengungen der Regierung beim Klimaschutz reichen nicht aus, heißt es vom Expertenrat für Klimafragen, der die Bundesregierung unabhängig berät. Der Rat sieht dringenden politischen Handlungsbedarf. Deutschland verursacht in den kommenden Jahren wohl mehr klimaschädliches CO2 als geplant. Und rund 25 Jahre nachdem eine Frauenleiche in Frankfurt-Main entdeckt worden ist die Identität der Toten geklärt und ihr Vater ist festgenommen worden. Der 67-Jährige wird dringend verdächtigt, vor fast 25 Jahren seine damals 16-jährige Tochter getötet und deren Leichnam in den Main geworfen zu haben. Die entscheidenden Hinweise stammten aus der internationalen Kampagne Identify Me.
0: Um 14 Uhr die nächsten Nachrichten. Immer mal einzelne Schauer, auch Gewitter. Jetzt noch den Rest des Tages über maximal 19 Grad. Haben wir schon. Es sieht größtenteils trocken aus im Moment. Wedel bekommt allerdings gerade ein bisschen was ab zum Beispiel. Oder auch Glückstadt und nördlich von Norderstedt. Da kommt es auch gerade ein bisschen nass runter. Für eure Sicherheit der Radio Hamburg Verkehr mit der Edeka-App. Auf der A1 Hamburg Richtung Bremen ist Stau, geht über 4 Kilometer zwischen Billstedt und dem Dreieck Norderelbe. Braucht ihr 10 Minuten länger. Und nochmal ein Stück weiter auf der A1, 2 Kilometer zwischen dem Maschner Kreuz und Seevetal Hittfeld. Das sind 15 Minuten nochmal extra. Ist ja alles überschaubar. Das Radio Hamburg Blitzer-Update. Cuxhavener Straße, stadtauswärts, Höhe der Hausnummer 20 blitzt es unterwegs. Nehmt ihr jetzt ganz viele Mega-Hits von uns mit. Ja, erstmal schön 4 am Stück. Hier, Kamrat mit dem Besten von heute. Hug yourself.

werdet euch wundern mit Radio Hamburg jetzt, wie sehr im Frühling schon Sommer ist in Hamburg. So sehr, dass sie wirklich doch in dem Augenblick in unserem Rathaus zusammensitzen, um die Ecke hier von Radio Hamburg, und mit den Gedanken im Freibad sind. Es geht um genau so eins an und in der Alster, also ein Naturbad Schwanenweg. Alte Idee, die jetzt wieder neu auf den Tisch kommt. Es ist aber noch der super zarte Anfang natürlich von irgendwelchen Planungen hier für die schönste Stadt der Welt. Lasst mich nur kurz raten, ein Freibad mehr oder weniger für Hamburg ist euch prinzipiell Lachs, weil vorher bitte erstmal Freibadwetter natürlich. Generell. Ach, einfach so ein insgesamt mega Sommer einfach nur, oder? Den wünschen wir uns. Ende der Woche schon mal knapp 30 Grad verspricht uns die Wetter-App da im Moment. Für eure Mittagszeit jetzt, Ray Dalton bei Radio Hamburg.

0: Tayo Cruz und Kylie Minogue bei Radio Hamburg. Schönen Montagnachmittag. Willkommen zusammen. Perfekt durch den restlichen Wochenanfang. Gleich mit dabei die Hamburger Newcomerin Tiffany Harris. Gerade erst Ende April hat sie ihre Live-Konzertpremiere hier in Hamburg gegeben. Und am 29. November tritt sie dann bei ihrer ersten Headliner-Tour wieder hier auf. Natürlich präsentiert von eurem Musiksender Nummer 1 Radio Hamburg. Wie ihr an die Tickets für das Konzert kommt, findet ihr online unter radiohamburg.de. Wir haben Tiffany Harris gleich schon mal als Vorgeschmack für euch. Das Beste von heute, Vertigo.
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0: Es ist 14 Uhr.
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7: Guten Tag. Zeugensuche nach Überfall auf Paketboten. Toter Wal soll voraussichtlich in Dänemark bleiben. Schauer und Gewitter bis 19 Grad. Die Hamburger Polizei bittet mögliche Zeugen eines Raubüberfalls vergangenen Freitagnachmittag in Sülldorf, sich zu melden. Rainer Hirsch.
8: Gegen 13.25 Uhr wollte ein Paketbote ein Paket am Blutbuchenweg Ecke Krautstücken ausliefern, als er von einem Unbekannten angesprochen wurde, der behauptete, der Empfänger des Pakets zu sein. Ausweisen konnte er sich aber nicht und deshalb verweigerte der 20-jährige Bote die Herausgabe und wollte zurück zu seinem Fahrzeug. Da stieß ihn der 30 bis 40 Jahre alte Mann mit südländischem Aussehen, Dreitagebart, Brille und gelber Warnweste von hinten, entriss ihm das Paket und schlug ihm das Handy aus der Hand. Anschließend flüchtete er in einem silberfarbenen Transporter.
7: Das Kreuzfahrtschiff Hondius, auf dem das Hunter-Virus ausgebrochen war, ist jetzt zurück in den Niederlanden. Es hat im Hafen von Rotterdam angelegt. Dort soll es gründlich desinfiziert werden. An Bord ist jetzt noch eine Restbesatzung von 25 Menschen. Ursula Winkler.
9: Diese Crewmitglieder bleiben jetzt in Quarantäne. Niemand von ihnen hat bisher Symptome gezeigt. Um das Schiff vollständig zu desinfizieren, sind 4 Tage angesetzt. Das Hunter-Virus war auf einer Kreuzfahrt von Argentinien in den Atlantik ausgebrochen. An Bord gebracht hatte es vermutlich ein niederländisches Ehepaar, das verstorben ist. Insgesamt geht die WHO bisher von 11 Infektionsfällen aus.
7: Der tote Buckelwal wird aller Voraussicht nach vor der dänischen Insel Anholt liegen bleiben, heißt das jetzt aus Mecklenburg-Vorpommerns Umweltministerium. Ronny Thorau.
10: Inzwischen ist der Buckelwal so stark verwest, dass ein Transport auch schwierig wäre. Zudem besteht weiter Explosionsgefahr, weil sich bei der Verwesung Gase im Wal ansammeln können. Die dänischen Behörden sehen den toten Wal vor der Insel Anholt im Moment nicht als Problem an. Man habe keine Pläne, ihn zu entfernen oder zu untersuchen. Das Umweltministerium von Mecklenburg-Vorpommern will aber weitere Erkenntnisse, zum Beispiel wie lange der Wal noch lebte und wo er sich zuvor aufhielt.
7: Und das waren die Nachrichten aus Hamburg, Deutschland und der Welt.
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0: Ihr habt es wahrscheinlich schon selbst gespürt heute. Den Regenschirm immer griffbereit zu haben, ist heute wahrscheinlich die beste Lösung. Immer mal wieder etwas Sonne und Schauer im Wechsel. Bis zum Abend sind auch örtliche Gewitter möglich. Es bleibt den Abend über wechselhaft, nachts dann aber trocken. Angenehme 19 Grad messen wir aktuell hier in der Spitaler Straße. Das ist auch die Tagestoptemperatur heute. 18 Grad sind zum Beispiel in Bad Oldesloe. Morgen am Dienstag dann wieder ein Mix aus Sonne, Wolken und Schauern bei einer Tagestoptemperatur von 20 Grad.
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0: Für eure Sicherheit der Radio Hamburg Verkehr mit der Edeka-App. Stop and Go auf der A1 Hamburg Richtung Bremen. 2 Kilometer zwischen Maschener Kreuz und Seevetal-Hittfeld. Hier dauert es knapp 20 Minuten länger. Und dann stockt es auch auf der B75 Bremer Straße statt auswärts. 2 Kilometer zwischen Schafshagenberg und Eisendorfer Waldweg. Dauert hier knapp eine halbe Stunde länger. Das Radio Hamburg Blitzer-Update. Es blitzt Eilbecker Weg statt Auswärtshöhe. Der Hausnummer 74 wissen wir von Rico. Rico, danke fürs Bescheid geben. Und wenn ihr auch was habt, gerne einfach hier durchklingeln. 040 333 10.000 ist auch gleichzeitig unsere WhatsApp-Nummer. Der Radio Hamburg Verkehr für Hamburg, Niedersachsen und Schleswig-Holstein.
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0: Gute Besserung, Stübi, und schönen Montag euch. Ich bin Luis da Costa, Stübi leider krank, deswegen vertrete ich ihn hier im Studio kurz nach 14 Uhr am Montag. Das ist ja praktisch schon mitten in der Woche vom Gefühl her. Wir bringen euch gute Laune an den Schreibtisch mit ganz vielen Mega-Hits hier bei eurem Musiksender Nummer 1. Gleich gute Laune-Beats von Sunny Boy Nico Santos. Super Relaxed ist Back to You von Lost Frequencies. Und los geht's mit dem Besten von heute. Tiffany Harris für euch mit Vertigo. Oh yeah.

schön zum Beat auf der Baustelle den Hammer geschwungen. Rihanna mit Don't Stop the Music bei Radio Hamburg. Hier bei eurem Musiksender Nummer 1 gibt es für euch neben euren absoluten Lieblings-Megahits natürlich auch immer die brandneue Ware. Was schön entspannt ist, haben wir jetzt von Miles Smith und Niall Horan für euch. Relaxte Gitarren-Sounds, perfekt für die längere Autofahrt. Und passend dazu dann auch noch der Titel Drive Safe. Jetzt für euren hoffentlich stressfreien Montagnachmittag hier bei eurem Musiksender Nummer 1 hier bei Radio Hamburg.

0: schönen Montagnachmittag. Morgen gleich geben wir euch den perfekten Energiekick fürs Durchziehen am restlichen Arbeitstag. Absolut fette Club-Sounds gleich von Kygo featuring Khalid und Griffin. Das Beste von heute, Save My Love. Und natürlich gerne etwas lauter drehen, damit der Chef auch mittanzen kann. Hier bei eurem Musiksender Nummer 1, Radio Hamburg.
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0: Es ist 14.30 Uhr.
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16: Ich bin Ines Wiese. Guten Tag. Nach dem Raubüberfall auf einen 20-jährigen Paketboten in Sülldorf vergangenen Freitag sucht die Polizei den Täter und Zeugen. Der Täter hatte den Boten im Blutbuchenweg Ecke Krautstücken nach einem kurzen Gespräch geschubst, ihm ein Paket aus der Hand gerissen und das Handy aus der Hand geschlagen. Dann ist er in einem silberfarbenen Transporter geflüchtet. Das Kreuzfahrtschiff Hondius, auf dem das Hunter-Virus ausgebrochen war, ist zurück in den Niederlanden. Es hat im Hafen von Rotterdam angelegt. Dort soll es gründlich desinfiziert werden. An Bord ist jetzt noch eine Restbesatzung von 25 Menschen. Die Crewmitglieder bleiben in Quarantäne. Und die CDU stellt in Rheinland-Pfalz erstmals seit 35 Jahren wieder einen Ministerpräsidenten. Eine Mehrheit der Abgeordneten im Landtag in Mainz hat Gordon Schnieder neu ins Amt gewählt. Damit endet eine Ära, in der die SPD die Regierung angeführt hatte.
0: Das Radio Hamburg Wetter. Es bleibt den ganzen Montag über wechselhaft bis in die Nacht rein. Erst dann wieder trocken, also immer mal wieder Phasen zwischen Sonne und Schauern im Wechsel. Jetzt gerade haben die Tagestop-Temperatur auch schon hier in der City erreicht. 19 Grad messen wir aktuell. Für eure Sicherheit, der Radio Hamburg Verkehr mit der Edeka-App. Achtung Autofahrer, Gegenstände auf der A1 Lübeck Richtung Bremen zwischen dem Dreieck Norderelbe und Harburg. Dann ein Liegenbleiber auf der A21 Kiel Richtung Bargteheide zwischen Waldstedt und der Raststätte Scharkendorf. Und eine Entwarnung für die A1 Lübeck-Hamburg zwischen Morfleth und dem Dreieck Norderelbe in beiden Richtungen. Keine Menschen mehr auf der Straße. Stop and Go auf der A1 Hamburg Richtung Bremen. 2 Kilometer zwischen dem Maschener Kreuz und Seevetal-Hittfeld. Hier dauert es knapp 15 Minuten länger. Und Ahrenloher Straße Richtung Tornisch. 1 Kilometer zwischen B5 und Hörnweg. Hier dauert es 20 Minuten länger. Das Radio Hamburg Blitzer-Update ist Es blitzt Eilbeker Weg statt auswärts, Höhe der Hausnummer 74. Der Radio Hamburg Verkehr für Hamburg, Niedersachsen und Schleswig-Holstein.
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0: Ja. Bei der vielleicht etwas längeren Fahrt zum nächsten Kunden wird euch jetzt garantiert nicht langweilig. Ganz viele Megahits hier bei eurem Musiksender Nummer 1, garantiert 4 am Stück. Jetzt zum Start schön mitsingen zu Ray Garvey, Take This Heart, hier bei eurem Musiksender Nummer 1.

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0: richtig krass. Loreen hier bei Radio Hamburg. Habt einen schönen Montagnachmittag. 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
0: 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Richtig epische Nummer zusammen mit Little Sims und Burna Boy. We Pray hier bei eurem Musiksender Nummer 1. Schönen Montagnachmittag bei

Achtung Autofahrer, Rehe auf der A23 Hamburg-Heide, das ist der Radio Hamburg-Verkehr mit der EDK-App. A23 Hamburg-Heide zwischen Scharfstedt und Albersdorf in beiden Richtungen ganz besonders vorsichtig fahren. Das sind Rehe an der Straße.

0: der perfekte Sound für den perfekten Wochenstart. How deep is your love hier bei Radio Hamburg? Super lässig, bringt euch gleich Loder Young in den Fokustunnel bei der Arbeit. Und das Beste von heute geht's von Clock Clock. Richtig gut, Out of the Dark, gleich hier bei eurem Musiksender Nummer 1 hier bei Radio Hamburg.
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0: Es ist 15 Uhr.
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13: Schönen guten Tag. Zeugensuche nach Überfall auf Paketboten. Gordon Schnieder, neuer Ministerpräsident in Rheinland-Pfalz. Schauer und Gewitter bis 19 Grad. Die Hamburger Polizei bittet mögliche Zeugen eines Raubüberfalls vergangenen Freitagnachmittag in Sülldorf, sich zu melden. Rainer Hirsch.
14: Gegen 13.25 Uhr wollte ein Paketbote ein Paket am Blutbuchenweg Ecke Krautstücken ausliefern, als er von einem Unbekannten angesprochen wurde, der behauptete, der Empfänger des Pakets zu sein. Ausweisen konnte er sich aber nicht und deshalb verweigerte der 20-jährige Bote die Herausgabe und wollte zurück zu seinem Fahrzeug. Da stieß ihn der 30 bis 40 Jahre alte Mann mit südländischem Aussehen, Dreitagebart, Brille und gelber Warnweste von hinten, entriss ihm das Paket und schlug ihm das Handy aus der Hand. Anschließend flüchtete er in einem silberfarbenen Transporter.
13: Das Kreuzfahrtschiff Hondius, auf dem das Hunter-Virus ausgebrochen war, ist zurück in den Niederlanden. Es hat im Hafen von Rotterdam angelegt. Dort soll es gründlich desinfiziert werden. An Bord ist jetzt noch eine Restbesatzung von 25 Menschen. Ursula Winkler.
15: Diese Crewmitglieder bleiben jetzt in Quarantäne. Niemand von ihnen hat bisher Symptome gezeigt. Um das Schiff vollständig zu desinfizieren, sind 4 Tage angesetzt. Das Hunter-Virus war auf einer Kreuzfahrt von Argentinien in den Atlantik ausgebrochen. An Bord gebracht hatte es vermutlich ein niederländisches Ehepaar, das verstorben ist. Insgesamt geht die WHO bisher von 11 Infektionsfällen aus.
13: Zum ersten Mal seit 35 Jahren stellt die CDU in Rheinland-Pfalz wieder den Ministerpräsidenten. Eine Mehrheit der Abgeordneten im Landtag in Mainz hat Gordon Schnieder, den Bruder von Bundesverkehrsminister Patrick Schnieder, neu ins Amt gewählt. Damit endet eine Ära, in der die SPD die Regierung angeführt hatte. Jan-Henne Reitze.
16: Konservativ und sozialdemokratisch. Jahrzehntelang standen sich CDU und SPD in Rheinland-Pfalz als politische Gegner gegenüber. Jetzt müssen sie zusammenarbeiten. Eine Alternative zum gemeinsam regieren ohne AfD gab das Wahlergebnis nicht her.
13: Und das waren die Nachrichten aus Hamburg, Deutschland und der Welt.
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0: Tja, durchwachsen. Also vor allem bewölkt, immer mal wieder schafft es die Sonne durch. Aber auch stärkere Schauer sind heute noch bis in die Nacht hinein möglich. Bei einer Tagestopptemperatur von 19 Grad. Die messen wir auch gerade hier vor dem Studio in der Spitaler Straße. 17 sind zum Beispiel gerade in Buxtehude oder auch 17 in Kiel gerade. Morgen dann am Dienstag wieder ähnlich wechselhaft bei dann 20 Grad Tagestopptemperatur, auch wieder einzelne Schauer, aber auch die Sonne schafft es dann 8 von 16 Stunden.
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0: Für eure Sicherheit der Radio Hamburg Verkehr mit der Edeka-App. Achtung Autofahrer, Rehe auf der A23 Hamburg-Heide zwischen Scharfstedt und Albersdorf in beiden Richtungen bitte ganz besonders vorsichtig fahren. Und dann liegen Gegenstände auf der A1 Lübeck Richtung Hamburg zwischen dem Dreieck Norderelbe und Harburg. Stop and Go auf der Kühlbrandbrücke staut es sich statt einwärts 2 Kilometer zwischen Finkenwerder Straße und Rostam, dauert hier 35 Minuten länger. Und Ahrenloher Straße Richtung Thorne stockt es auch auf 1 Kilometer zwischen B5 und Hörnweg, dauert hier knapp 20 Minuten länger. Wenn ihr noch was gesehen habt, Staublitzer, Unfall, gerne hier einfach durchklingeln im Studio 040 333 10.000. Das ist auch gleichzeitig unsere WhatsApp-Nummer. Der Radio Hamburg Verkehr für Hamburg, Niedersachsen und Schleswig-Holstein.
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0: Stübi ist leider krank zu Hause. Gute Besserung und natürlich auch an euch alles Gute, falls ihr ebenfalls flach liegt. Medizin können wir euch nicht verschreiben, aber dafür eine extra Dosis Mega-Hits. Richtig Spaß mit Ohrwurm-Alarm macht gleich Don't Worry von Leonie. Davon noch Loder Young mit Messi und den Anfang machen Clock Clock mit dem Besten von heute. Out of the Dark, ich bin Luis da Costa. Schön.

0: Montagnachmittag. Er ist unser Musik-Mastermind. Radio Hamburg Musikexperte Tim Gavron weiß immer, was gerade absolut angesagt ist. Und auch abseits der Musik bist du themenmäßig immer up to date. Aber
1: wer dich kennt, der weiß, Fußball ist nie so wirklich dein Ding, oder?
2: Stimmt, außer es geht dabei doch um Musik. Und so ist es in diesem Fall, denn Megastar Shakira hat einen neuen Fußballtitel für die Fußball-WM jetzt 2026 in Kanada, Amerika und Mexiko rausgebracht. Die Die. Klingt so.
1: Bekommt man Durst.
2: Ja, ich finde auch. Das klingt auch nach Shakira, es steht Shakira drauf, das passt zur Fußball-WM. Und es gibt einen neuen Titel von Jiggy, so nennt sich diese Combo, ist auf TikTok gerade total angesagt. Richtig gute Feierabendnummer. Solltet ihr euch direkt mal geben im Radio Hamburg Neuheiten-Stream. Perfekt, um so ein Update zu bekommen, was neue Musik angeht. Ganz easy, jetzt über die kostenlose Radio Hamburg App oder später natürlich in Bus und Bahn.

0: Richtig, richtig gut. One Republic hier bei eurem Musiksender Nummer 1. Schönen Montagnachmittag hier bei Radio Hamburg. Wir sind bei euch, ob im Büro, auf der Baustelle oder unterwegs im Auto. Wir machen zusammen einfach das Beste aus dem Montag. Gleich für euch dabei Stimmenpower von Ariana Grande. Und dieser Mega-Hit ist ja vielleicht jetzt schon coolste des Jahres. Samba mit 12 to 12, das Beste von heute, gleich hier bei eurem Musiksender Nummer 1 bei Radio Hamburg.
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0: Es ist 15.30 Uhr.
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11: Ich bin Ines Wiese. Guten Tag. Bürgermeister Tschentscher hat jetzt die Pläne für ein neues Naturbad in der Alster vorgestellt. Das angedachte 50 Meter lange und 15 Meter breite Becken mit angeschlossenem Restaurant, Umkleidekabinen und zusätzlichen Kinderbecken direkt an der Alsterwiese am Schwanenweg soll ein Bad für jedermann werden, sagt Bäderlandchef Michael Dietl. Die Kosten sind noch unklar. Die Planungen stehen noch ganz am Anfang. Nach zwei Überfällen auf Seniorinnen in Billstedt und Wilsdorf vergangenen Freitag sucht die Polizei Zeugen und Täter. In beiden Fällen wurde den Opfern unter anderem Schmuck, den sie getragen hatten, geklaut. Und der Spielraum für zivilgesellschaftliches Engagement nimmt weltweit ab. Das steht im neuen sogenannten Atlas der Zivilgesellschaft von Brot für die Welt. Auch Deutschland kommt darin nicht gut weg.
0: Die Radio Hamburg Nachrichten hört ihr um 16 Uhr. Wetter und Verkehr gibt's gleich.
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0: Das Radio Hamburg Wetter aktuell überwiegend trocken mit etwas Sonne bei 19 Grad. Es bleibt den ganzen restlichen Montag über wechselhaft. Jetzt am Nachmittag sogar mit örtlichen Gewittern. Für eure Sicherheit, der Radio Hamburg Verkehr mit der Edeka-App. Achtung Autofahrer, Rehe auf der A23 Hamburg-Heide zwischen Schafstedt und Albersdorf. In beiden Richtungen ganz besonders vorsichtig fahren. Rehe da an der Straße. Das Radio Hamburg Blitzer-Update. Es blitzt Harburger Chaussee in beiden Richtungen zwischen der S-Bahn-Station Veddel und der Jet-Tankstelle. Das wissen wir von Timo. Timo, danke fürs Bescheid geben. Macht es doch auch so wie Timo. Wenn ihr was auf der Straße gesehen habt, Blitzer, einen Unfall, einen Stau, einfach gerne durchgeben. 040 333 10.000. Das ist der Radio Hamburg-Verkehr für Hamburg, Niedersachsen und Schleswig-Holstein. Ja, und jetzt nochmal schön Energie tanken für den Endspurt bei der Arbeit. Wir begleiten euch durch die Mini-Kaffeepause. Jetzt mit neuer Musik von Paula Stella. Vielleicht ja schon bald euer Lieblings-Mega-Hit Lovesick hier bei eurem Musiksender Nummer 1 Radio Hamburg.

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wirklich dreifach A, Top-Klasse, Superschublade, Musik. Event kann man fast sagen. Harry Styles hat wieder abgeliefert. Vergangenes Wochenende am Samstag hat der Radio Hamburg Megastar den Auftakt seiner Together Together Tour gemacht. Start war in Amsterdam. Die Fans sind natürlich aus allen Ländern angereist, haben sogar vor dem Arena-Eingang übernachtet, sich damit Decken und Zelten da verschanzt. Und trotzdem ist nicht alles Friede, Freude, Eierkuchen. Viele Fans sind auch enttäuscht, weil Harry Styles einerseits bei 50 Shows nur 7 Städte besucht. Und dann sind zusätzlich die Ticketpreise wirklich extrem, teilweise bis zu 900 Euro. Übrigens normal, nicht VIP. Und dann soll obendrauf die Sicht auf die Bühne auch nicht immer super gewesen sein. Und das Ergebnis halt, das Amsterdam-Konzert war nicht ausverkauft. Also ein ausbaufähiger Start von Harry Styles Tour. Aber Stimmung gab's trotzdem und begeistert waren die Fans dann auf dem Konzert natürlich doch. Vielleicht steuert Harry ja noch ein paar Konzerte nach und ein Blick auf die Ticketpreise wäre eigentlich auch wirklich mal nett. Wir haben ihn jetzt für euch hier bei eurem Musiksender Nummer 1, der perfekte Nachmittagssound, Watermelon Sugar, hier bei Radio Hamburg.

0: Beste Laune am Montagnachmittag mit Gleit hier bei Radio Hamburg. Wir alle kennen Ohrwurm-Megahits, wo der Refrain einfach nicht mehr aus dem Kopf rausgeht. Und das lieben wir. DJ Alle Farben hat das Ganze aber auf die Spitze getrieben. Hier reichen die ersten beiden Worte und schon brennt es sich einfach ins Gehirn ein. Hört ihr gleich selbst Baby Goodbye bei eurem Musiksender Nummer 1 hier bei Radio Hamburg.
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0: Es ist 16 Uhr.
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9: Schönen guten Tag. Pläne für neues Alster-Naturbad vorgestellt. Gordon Schnieder, neuer Ministerpräsident in Rheinland-Pfalz. Schauer und Gewitter bis 19 Grad. Der Hamburger Senat prüft zusammen mit Bäderland, ob an der Außenalster ein Schwimmbad gebaut werden kann. Heute sind erste Entwürfe für ein Bad an der Alsterwiese am Schwanweg vorgestellt worden. Reporterin Hanna Agard.
10: Fest steht bisher noch gar nichts. Vieles muss noch geprüft und geplant werden. Das hat Bürgermeister Tschentscher eben gesagt. Der erste Entwurf sieht ein 50 Meter langes und 15 Meter breites Becken vor. Mit Wasser direkt aus der Außenalster, also kein geklortes Wasser. Dann soll es zwei Kinderbecken geben und direkt an den Alsterwiesen umkleiden und ein Restaurant. Vieles ist aber noch Zukunftsmusik. Tschentscher betont aber, das Bad soll ein Ort für alle sein. Ob der Eintritt dann kostenlos sein wird oder das Bad rund um die Uhr geöffnet sein wird, ist noch unklar.
9: Nach zwei sehr ähnlichen Überfällen auf Seniorinnen in Billstedt und Wilsdorf vergangenen Freitag sucht die Polizei Zeugen und Täter. Carolina Koplin.
11: Die erste Tat war gegen 13.15 Uhr am Fuchsbergredder in Billstedt. Eine 89-Jährige hatte dort an der Bushaltestelle Rispengrasweg gewartet, als ein dunkles Auto anhielt. Die Beifahrerin entriss der Rentnerin mit Gewalt ihre Ohrringe, der Fahrer ihr die Handtasche. Nur eine Stunde später wurde an der Rönneburger Straße Ecke Winsener Straße in Wilsdorf einer 79-Jährigen ebenfalls von einer Beifahrerin der Ring vom Finger entrissen. Die Täterin soll etwa 60 Jahre alt und dick sein, deutsch mit Akzent sprechen, südosteuropäisch wirken und schulterlange schwarze lockige Haare haben. Der Fahrer blieb unerkannt.
9: Zum ersten Mal seit 35 Jahren stellt die CDU in Rheinland-Pfalz wieder den Ministerpräsidenten. Eine Mehrheit der Abgeordneten im Landtag in Mainz hat Gordon Schnieder, den Bruder von Bundesverkehrsminister Patrick Schnieder, neu ins Amt gewählt. Damit endet eine Ära, in der die SPD die Regierung angeführt hatte. Und das waren die Nachrichten aus Hamburg, Deutschland und der Welt.
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0: 17 Grad messen wir aktuell hier vor dem Studio in der Spitaler Straße. Fühlt sich auch angenehm an draußen, aber der Regenschirm sollte trotzdem immer griffbereit gehalten werden. Den ganzen Montag über sind immer mal wieder teilweise kräftige Schauer möglich. Jetzt am Nachmittag sogar örtliche Gewitter. Morgen am Dienstag dann wieder wechselhaft, aber mit trotzdem schönen 8 Sonnenstunden. Die Tagestopptemperatur morgen 20 Grad.
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0: Für eure Sicherheit der Radio Hamburg Verkehr mit der Edeka-App. Stop and Go auf der A7, Flensburg Richtung Hamburg. 8 Kilometer zwischen dem Dreieck Nordwest und Waltershof. Hier dauert das knapp 15 Minuten länger. Und Moorburger Hauptdeichstadt auswärts. 2 Kilometer zwischen Kattwickdamm und Fürstenmoordamm. 35 Minuten hier länger. Das Radio Hamburg Blitzer-Update. Es blitzt Harburger Chaussee in beiden Richtungen zwischen der S-Bahn-Station Veddel und der Jet-Tankstelle. Wenn ihr noch was gesehen habt, gerne einfach durchklingeln. 040 333 10000. Der Radio Hamburg Verkehr für Hamburg, Niedersachsen und Schleswig-Holstein.
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0: Schönen Nachmittag, ich bin Luis da Costa, heute als Vertretung für Stübi. Falls gerade das Nachmittagstief droht, die Oberhand zu gewinnen, ziehen wir euch da sehr gerne wieder raus mit euren Lieblings-Mega-Hits. Von Sam Feld und Weiß gibt's gleich eine Nummer, die so ein genialer Mix aus Country-Sounds und fetten Club-Beats ist. Hey Sun haben wir gleich für euch und vorher noch gute Laune mit Nico Santos. Und los geht's mit DJ Alle Farben und seinem Mega-Ohrwurm Baby Goodbye.

0: Schönen Montag, hier ist Radio Hamburg. Dieser Mann hier ist der Beweis, dass meine Eltern beim Thema Fernsehgucken einfach Unrecht hatten. Denn Quadrataugen hat er noch lange nicht.
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2: Und ich habe diese Woche eine britische Serie für euch, die ein echter Geheimtipp ist, läuft relativ neu bei Netflix und heißt Legends.

0: Es geht um eine Gruppe von Zollbeamten, die undercover gegen die Heroinmafia ermittelt.
1: Eure Legende ist die Identität, mit denen wir undercover agieren.
2: Und der Hintergrund für die Serie ist tatsächlich eine wahre Geschichte?
0: Ja, es ist True Crime, also so ähnlich ist es wirklich passiert. Anfang der 90er Jahre wird Großbritannien von einer Heroinwelle überschwemmt. Es gibt immer mehr Drogentote und beim Zoll bildet man eine kleine Gruppe von eigentlich ganz normalen Beamten zur schlagkräftigen Elitetruppe aus, die das Drogenschmuggelsystem infiltrieren soll.
1: Wir sind weder Polizisten noch Spione. Wir können tun, was die nicht tun können.
3: Es gibt nur uns?
1: Nur uns.
2: Ich habe ja eben schnell geguckt, die Serie hat ja super Kritiken bekommen.
0: Ja, auf Seiten wie Rotten Tomatoes hat sie eine Zustimmung von 95%. Völlig zu Recht, da ist einmal die wahre Geschichte. Gleichzeitig werden auch die Geschichten der einzelnen Figuren sehr schön erzählt. Es hat immer wieder auch Humor und vor allen Dingen ist es echt spannend.
4: Sie glauben also, dass Ihre Zollbeamten es mit der Drogenmafia aufnehmen können?
1: Absolut, Sir.
0: Es gibt erst eine Staffel mit 6 Episoden, immer so circa eine Stunde lang. Und ich bin mir ganz sicher, Legends rettet auch euch, liebe Radio Hamburg-Hörerinnen und Hörer, garantiert durch diese Woche. 9.

0: da. Lost Frequencies und Bastille hier bei Radio Hamburg. Perfekte Stimmung am Montagnachmittag. Ich glaube ja, dass Katy Perry nicht mehr so viel auf ihrer Bucketliste hat. Sie ist eine der erfolgreichsten Musikerinnen aller Zeiten. Sie ist beim Super Bowl aufgetreten. Sie war schon im Weltall, hat ein Kind und ist aktuell mit dem ehemaligen Premierminister von Kanada zusammen. Ganz ehrlich, was bleibt dann noch? Also vielleicht macht sie hier noch einen Betrieb für Alpaka-Wanderungen auf oder steigt auf Mount Everest. Wobei, eigentlich wollen wir doch vor allem, dass sie weiterhin so geniale Mega-Hits raushaut. Gleich das Beste von heute, Katy Perry mit Band-Aids, hier bei eurem Musiksender Nummer 1, hier bei Radio Hamburg.
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0: Es ist 16.30 Uhr.
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14: Ich bin Ines Wiese. Guten Tag. Bürgermeister Tschentscher hat jetzt die Pläne für ein neues Naturbad in der Alster vorgestellt. Das angedachte 50 Meter lange und 15 Meter breite Becken mit angeschlossenem Restaurant, Umkleidekabinen und zusätzlichen Kinderbecken direkt an der Alsterwiese am Schwanenweg soll ein Bad für jedermann werden, sagt Bäderlandchef Michael Dietl. Die Kosten sind noch unklar, die Planungen stehen noch ganz am Anfang. Nach 2 Überfällen auf Seniorinnen in Billstedt und Wilsdorf vergangenen Freitag sucht die Polizei Zeugen und Täter. In beiden Fällen wurde den Opfern unter anderem Schmuck, den sie getragen hatten, geklaut. Und der Spielraum für zivilgesellschaftliches Engagement nimmt weltweit ab. Das steht im neuen sogenannten Atlas der Zivilgesellschaft von Brot für die Welt. Auch Deutschland kommt darin nicht gut weg.
0: Die Radio Hamburg Nachrichten, die hört ihr um 17 Uhr. Wetter und Verkehr gibt's gleich.
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0: Das Radio Hamburg Wetter. Wechselhaft immer mal wieder einige teils kräftige Schauer dabei und dann wieder längere Trockenphasen. So zieht sich das durch den restlichen Montag bei aktuell 17 Grad. In der Nacht bleibt es dann trocken und morgen dann bei 20 Grad Tagestoptemperatur wieder wechselhaft bei aber dann bis zu 8 Sonnenstunden. Für eure Sicherheit, der Radio Hamburg Verkehr mit der Edeka-App. Achtung Autofahrer, Gegenstände auf der A1 Hamburg Richtung Lübeck zwischen der Raststätte Bodikate und Bad Oldesloe. Dann Stop and Go Moorburger Hauptdeich statt auswärts 1 Kilometer zwischen Kattwigdamm und Fürstenmoordamm. Hier dauert das knapp 25 Minuten länger. Und vielleicht betrifft euch ja auch die S-Bahn-Sperrung zwischen Wilhelmsburg und Neugraben. Noch bis zum 23. Mai sollen da ja keine Züge fahren. Es gibt einen Ersatzverkehr. Radio Hamburg Stadtteilreporter Vincent ist für euch los und schaut sich an, wie das mit dem Ersatzverkehr da so läuft und wie gut er selber in den Süden kommt mit dem Ersatzverkehr. Gleich in circa 10 Minuten hören wir sein erstes Update. Das ist das Radio Hamburg Blitzer-Update. Es blitzt Dreierdamm statt einwärts. Haus Nummer 44 wissen wir von Rico. Rico, danke fürs Bescheid geben. Und wenn ihr auch was habt, dann gerne durchklingeln. 040 333 10.000. Der Radio Hamburg Verkehr für Hamburg, Niedersachsen und Schleswig-Holstein. Das Who's Who der Radio Hamburg Megastars gibt sich jetzt gegenseitig die Clique in die Hand. Ganz viele Mega-Hits, gleich unter anderem von Avicii, Taylor Swift, Ed Sheeran. Und los geht's mit schön viel Power von Katy Perry. Band Aids, das Beste von heute bei eurem Musiksender Nummer 1 Radio Hamburg.

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0: Taylor Swift bei Radio Hamburg und das ist ja wirklich ein großer Ärger für alle, die südlich der Elbe wohnen. Ihr kennt das Drama ja aktuell. S-Bahn-Sperrung zwischen Wilhelmsburg und Neugraben noch bis zum 23. Mai. Ein Ersatzverkehr ist zwar eingerichtet, aber wie gut der läuft, das testet für euch Radio Hamburg Stadtteilreporter Vincent. Der fährt ja jetzt in Richtung Süden und schaut, wie lange das dauert. Vincent, sag mal, wie läuft's?
1: Ich hatte mir eigentlich die Verbindung rausgesucht, die um 4:15 pünktlich vom Hauptbahnhof Richtung Harburg fahren soll. Und dann wollte ich weiterfahren. 20 Minuten Verspätung. Und genauso geht's auch Lee aus Hamburg. Du hast das gleiche Problem.
2: Genau, ja. Also eigentlich habe ich jeden Tag Probleme, zur Arbeit zu kommen und wieder zurück. Und eigentlich das Stressigste am Tag ist die Bahnverbindung, wenn ich ehrlich bin.
1: Und wie geht's dir damit? Viele Menschen, die Züge sind komplett überfüllt, der Schienenersatzverkehr läuft nicht ganz so gut. Hört man immer wieder, kannst du das bestätigen?
2: Ja, es löste mir sehr viel Wut und fast auch schon Aggression aus. Ich habe wirklich sehr viel Wut gegenüber den Menschen, die halt auch nichts dafür können, aber alle ja auch irgendwie nach Hause wollen und man steht da Arm an Arm und dann quetscht sich da noch jemand mit dem Fahrrad rein. Ist sehr belastend.
1: Und wie kommst du jetzt weiter?
2: Ja, ich guck mal, vielleicht nehme ich den, der vor einer Stunde fahren sollte. Ja, ich glaube, das passt ganz gut.
0: Eieiei, vor einer Stunde. Gut, Vincent, alles Gute dabei. Deine kleine Hobbit-Reise nach Süden und allen toi toi toi, die da sowieso in den Süden fahren. Wir bleiben natürlich dran und schauen, wie lange Vincent jetzt am Ende wirklich braucht, um mit dem Ersatzverkehr nach Neugraben zu kommen. Wir halten euch hier natürlich dazu auf dem Laufenden.

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0: 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Jetzt geht's schön was mit Power für die Fahrt nach Hause. Aus dies für euch mit ihrem Mega-Hit Angel Eyes bei eurem Musiksender Nummer 1 Radio Hamburg. Schönen Nachmittag.

0: Die Motoren heulen auf und die Bahnen füllen sich. Feierabendverkehr in Hamburg und Umgebung. Vielleicht macht ihr euch ja auch gerade auf den Weg. Wir sind natürlich bei euch. Gleich mit lässigem Mega-Hit von Teddy Swims hier. Bad Dreams gleich dabei oder auch das Beste von heute. Samba mit Homewrecker gleich hier bei eurem Musiksender Nummer 1 Radio Hamburg.
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0: Es ist 17 Uhr.
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10: Guten Tag. Alsterfreibad, erste Entwürfe vorgestellt. Zivilschutz, Dobrindt plant Milliardenprogramm. Schauer und Gewitter bis 19 Grad. Ein Freibad in der Außenalster für alle, das ist die Idee. Und sie soll keine ferne Zukunftsmusik sein, wie Bürgermeister Tschentscher sagt. Heute sind die ersten Entwürfe für ein öffentliches Naturfreibad direkt an der Alsterwiese am Schwanweg vorgestellt worden. Zu den Kosten und vielen weiteren Fragen kann Tschentscher noch nichts sagen.
11: Die Idee ist jetzt zunächst einmal, die Machbarkeit sauber so zu prüfen, dass es hinterher nicht plötzlich Widerstände oder Hürden gibt.
10: Laut Sportsenator Grote gibt es hier in der Stadt schon seit Jahren den Wunsch,
12: dass das Schwimmen in der Alster ermöglicht werden soll für alle Hamburgerinnen und Hamburger. Und ich glaube, dass wir jetzt hier wirklich einen Durchbruch haben. Und das passt natürlich super, weil wir auch im Olympiakonzept die Alster natürlich sehr, sehr prominent drin haben.
10: Nach zwei sehr ähnlichen Überfällen auf Seniorinnen in Billstedt und Wilsdorf vergangenen Freitag sucht die Polizei Zeugen und Täter. Carolina Koplin.
13: Die erste Tat war gegen 13.15 Uhr am Fuchsbergretter in Billstedt. Eine 89-Jährige hatte dort an der Bushaltestelle Rispengrasweg gewartet, als ein dunkles Auto anhielt. Die Beifahrerin entriss der Rentnerin mit Gewalt ihre Ohrringe, der Fahrer ihr die Handtasche. Nur eine Stunde später wurde an der Rönneburger Straße Ecke Winsener Straße in Wilsdorf einer 79-Jährigen ebenfalls von einer Beifahrerin der Ring vom Finger entrissen.
10: Innenminister Dobrindt will den Zivilschutz hier in Deutschland ausbauen. Insgesamt 10 Milliarden Euro sollen investiert werden. Über diese Pläne soll die Bundesregierung übermorgen in ihrer Kabinettssitzung beraten. Ronny Thorau.
14: Mit den 10 Milliarden Investitionen sollen zum Beispiel jetzt 1000 Spezialfahrzeuge angeschafft werden und über 100.000 stapelbare Feldbetten. Außerdem soll die Warn-App Nina so weiterentwickelt werden, dass sie den Weg zum nächsten Schutzraum anzeigen kann. Dafür müssen aber wohl noch viele Schutzräume überhaupt erst wieder eingerichtet werden.
10: Und das waren die Nachrichten aus Hamburg, Deutschland und der Welt.
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0: 18 Grad messen wir gerade hier in der City, in der Spitaler Straße. 18 auch in Neu-Wulmsdorf. Und ein Blick auf das Radio Hamburg Regenradar. Jetzt kommt gerade ein bisschen was runter, zum Beispiel im Raum Sinsdorf oder Pinneberg oder auch kurz vor Elmshorn. Da ist jetzt auch teilweise kräftige Schauer sind da mit dabei. Und das bleibt auch den gesamten restlichen Montag so immer mal wieder wechselhaft, dass man wirklich längere Trockenphasen hat. Und dann kommt ordentlich was runter. In der Nacht bleibt es dann aber trocken und morgen am Dienstag dann wieder wechselhaft. Teilweise stärkere Schauer, aber auch lange Sonnenpassagen. 8 Stunden scheint die Sonne dann morgen maximal bei einer Tagestopptemperatur von 20 Grad.
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0: Für eure Sicherheit der Radio Hamburg Verkehr mit der Edeka-App. Soweit alles ruhig auf den Straßen. Allen Staus seit den unter 15 Minuten durch. Das Radio Hamburg Blitzer-Update. Es blitzt Reiherdamm statt Einwärtshaus Nummer 44. Wenn ihr aber doch noch was gesehen habt, einen Stau, einen Blitzer, einen Unfall, gerne hier einfach durchklingeln. 040 333 10.000. Das ist auch unsere WhatsApp-Nummer. Der Radio Hamburg Verkehr für Hamburg, Niedersachsen und Schleswig-Holstein.
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0: Gute Besserung, Stübi. Ich vertrete heute für euch hier im Studio. Ich bin Luis da Costa. Moin. Trotz Geschiebe und Gedränge im Feierabendverkehr bleibt ihr ganz relaxed mit euren Lieblings-Mega-Hits. Gleich mit der unfassbaren Stimme von Teddy Swims, Bad Dreams. Und los geht's mit Samba und Homewrecker. 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

0: Daddy Swims bei Radio Hamburg hier an eurem Montagnachmittag. Vielleicht kennt ihr auch einige Kollegen bei uns. Das ist ja auch so, dass einige Kollegen hier morgens ankommen und eigentlich schon feierabendreif sind. Und Grund dafür aktuell ist ja die S-Bahn-Sperrung zwischen Wilhelmsburg und Neugraben. Noch bis zum 23. Mai sollen da ja keine Züge fahren. Und Radio Hamburg Stadtteilreporter Vincent ist für euch los und schaut sich das jetzt mal an, wie gut läuft das wirklich mit dem Ersatzverkehr. Wie schnell kommt er rüber über die Elbe nach Neugraben? Vincent, dein Plan ist es ja, trotz des Schienenersatzverkehrs möglichst schnell nach Neugraben zu kommen. Und du hast es schon nach Harburg geschafft.
1: Ja, genau. Ich bin froh, ich musste zwar stehen, ich bin auch ein bisschen durchgeschwitzt bei den Temperaturen. Ich stehe hier mit Jesko an der Bushaltestelle. Wie zufrieden oder nicht zufrieden bist du mit dem Schienenersatzverkehr aktuell?
2: Ich muss ehrlich sagen, ich habe sehr wenig erwartet und deswegen bin ich positiv überrascht, dass ich ein bisschen besser herkomme als gedacht. Also es ist natürlich ziemlich voll, aber ich bin angekommen, deswegen bin ich erstmal zufrieden.
1: Und ich habe gemerkt, viele Menschen nehmen auch die ganze Situation vor allem mit Humor.
2: Ja, tatsächlich. Natürlich ist die Stimmung manchmal ein bisschen aufgeheizt. Das habe ich gerade in Wilhelmsburg gemerkt, ne, dass da viel Gedrängel ist. Wenn ein Bus kommt, ist das Gedrängel sehr groß. Wenn drei Busse kommen, ist es natürlich deutlich entspannter. Dann leert sich der Bahnsteig auch ganz gut und dann geht es auch ein bisschen voran.
0: Ja, Vincent, das geht doch. Ich habe es jetzt auch irgendwie schlimmer erwartet, dass wir dich vielleicht erst morgen wieder sehen oder sonst was, wenn du wieder zurückkommst. Auf jeden Fall, halt uns da auf dem Laufenden und du probierst es ja weiter und dann hört ihr hier auch bei Radio Hamburg natürlich, wenn Vincent es geschafft hat, seine Einschätzung, wie es mit dem

0: UKE.
1: So ist es, ja. Genau.
0: Und du hast dir als Ziel genommen, heute 5 Begriffe zu schaffen. Steht das noch?
1: Ja, das wäre schön. Also die Aufregung ist natürlich irgendwie groß, aber Tabu ist schon ein Lieblingsspiel. Und das ist ja so ein bisschen...
0: Ja, wir kriegen das hin. Wir sind ein Team, wir schaffen das schon. Und was würdest du mit der Kohle machen?
1: Also je nachdem, wie viel es natürlich ist, würde ich entweder die Familie zu einem Eis einladen oder meine Tochter hat bald Geburtstag. Vielleicht gibt es dann noch ein extra Geschenk. Aber Verwendung finde ich bestimmt dafür.
0: Oh, das klingt super. Dann hoffe ich mal, dass wir aufs Geschenk kommen. Aber Eis klingt natürlich auch lecker. Dann bist du bereit?
1: Ja. Auf jeden Fall, ja, super. Bin bereit.
0: Achtung.
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0: Trägt man beim Fahrradfahren, um den Kopf zu schützen?
1: Fahrradhelm.
0: Isst man zum Frühstück mit Milch, Getreide und Früchten?
1: Müsli.
0: Ein sehr großes, graues Tier mit Rüssel und großen Ohren?
1: Ein Elefant.
0: Damit bewässert man Blumen oder Pflanzen?
1: Rasensprenger.
0: Darauf liegt man nachts
1: oder Gießkanne.
0: Darauf liegt man nachts mit dem Kopf, hat man auch auf dem Sofa liegen?
1: Kissen.
0: Damit schreibt man in der Schule auf eine Tafel, Kinder malen damit auch auf der Straße?
1: Kreide.
0: Schraubt man in eine Lampe?
1: Glühbirne.
0: Das waren 1, 2, 3, 4, 5, 6, 7 richtige.
1: Ja, cool.
0: Super.
1: Vielen Dank. Super.
0: Das ist ein gutes Geschenk geworden.
1: Auf jeden Fall, da freue ich mich sehr. Ja, super.
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0: funktioniert praktisch wie Tabu. Stübis Wortalarm hier bei Radio Hamburg. Wir beschreiben euch Begriffe und ihr versucht sie zu erraten. Und pro richtigen Begriff gibt es dann 10 Euro. Bei uns ist Kathleen aus Ottensen. Hallo.
1: Ja, hallo.
0: Kathleen, du bist Psychotherapeutin. Ja.

0: Münchner Perry hier bei Radio Hamburg. Ja, die meisten Kollegen sind schon abgedampft, aber ihr habt noch ein bisschen vor euch. Wir wissen, dass ihr das schafft und natürlich sind wir bei euch hier bei Radio Hamburg mit euren Lieblings-Mega-Hits. Sie erinnert uns gleich nochmal daran, dass sie eine der besten Stimmen der Musikbranche hat. Alter Falter, Chandelier gleich für euch dabei und das Beste von heute kommt von Fastboy. Beautiful Life für den perfekten Montagnachmittag gleich hier bei eurem Musiksender Nummer 1 hier bei Radio Hamburg.
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0: 17.30 Uhr.
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13: Ich bin Ines Wiese. Schönen guten Tag. Die ersten Entwürfe für ein öffentliches Alster-Naturbad direkt an der Alsterwiese am Schwanenweg sind heute vorgestellt worden. Laut Bürgermeister Tschentscher soll jetzt aber erstmal die Machbarkeit geprüft werden. Zu den Kosten kann noch nichts gesagt werden. Wegen versuchter schwerer Brandstiftung auf dem Kreuzfahrtschiff Mein Schiff 5 hat das Amtsgericht Hamburg einen 42-jährigen Deutschen zu 7 Monaten Haft auf Bewährung verurteilt. Der auf dem Schiff tätige Tätowierer hatte im Juli 2023 versucht, seine Kabine in Brand zu setzen. Bei ihm wurden damals gut 2,4 Promille festgestellt. Und die Spielräume für zivilgesellschaftliches Engagement werden einem Bericht der Organisation Brot für die Welt zufolge weltweit kleiner. Nur noch 3,4% der Weltbevölkerung leben in Staaten, in denen Meinungs-, Versammlungs- und Vereinigungsfreiheit umfassend garantiert sind, schreibt die Organisation in ihrem 9. sogenannten Atlas der Zivilgesellschaft, der in Berlin vorgestellt worden ist.
0: Das Radio Hamburg Wetter. Ja, jetzt gerade ein bisschen nieselig und es bleibt auch wechselhaft den restlichen Montag über. Immer mal wieder trockene Phasen, aber auch teilweise stärkere Schauer. Erst in der Nacht bleibt es dann durchgängig trocken. Morgen am Dienstag dann wieder wechselhaft, bei aber dann bis zu 8 Sonnenstunden, aber auch hin und wieder mal stärkere Schauer. Für eure Sicherheit, der Radio Hamburg Verkehr mit der Edeka-App. Stop and Go auf der A7 Flensburg Richtung Hamburg, 8 Kilometer zwischen dem Dreieck Nordwest und Waltershof. Hier dauert es knapp 15 Minuten länger. In allen anderen Staus seid ihr unter 10 Minuten durch. Das Radio Hamburg Blitzer-Update ist Blitz auf der B5 Richtung Hamburg zwischen dem Boberger Krankenhaus und Heidhorst. Das wissen wir von Tino. Tino, danke fürs Bescheid geben. Wenn ihr auch was habt, gerne durchklingeln. 040 333 10000. Ist auch gleichzeitig unsere WhatsApp-Nummer. Der Radio Hamburg Verkehr für Hamburg, Niedersachsen und Schleswig-Holstein. Ja, easy und vor allem gut gelaunt nach Hause kommen mit ganz vielen Mega-Hits. Richtig aufdrehen lohnt sich gleich bei Sia Chandelier. Und los geht's mit dem Besten von heute aus Berlin. Das Duo Fastboy mit Beautiful Life hier bei eurem Musiksender Nummer 1 Radio Hamburg. Schönen Feierabend.

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Schönen Feierabend, hier ist Radio Hamburg. Vielleicht habt ihr auf dem Nachhauseweg gerade auch wieder die ganzen Plakate zum Olympia-Referendum hier in Hamburg gesehen. Olympi ja oder no Olympia? 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Mai dann abstimmen geht. 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Und wenn ihr euch kurz nochmal alle Olympia-Fragen durch den Kopf gehen lasst, drücken Bibi Rexha und Faithless jetzt mal das Gaspedal so richtig durch. Volle Power für richtig gute Laune am Feierabend mit New Religion hier bei eurem Musiksender Nummer 1. Radio Hamburg, schönen Feierabend.

0: Großartig, Adele hier bei Radio Hamburg. Schönen Montagnachmittag. Ja, und weniger großartig, die S-Bahn-Sperrung zwischen Wilhelmsburg und Neugraben. Noch bis zum 23. Mai sollen da ja keine Züge fahren. Es gibt aber einen Ersatzverkehr. Und wir haben Radio Hamburg Stadtteilreporter Vincent mal losgeschickt und ihm gesagt, so Vincent, schau mal, wie schnell kommst du eigentlich nach Süden? Wie schnell kommst du denn jetzt nach Neugraben? Funktioniert das gut mit dem Ersatzverkehr? Und Vincent hat, ja, es hat sich schon so rauskristallisiert, dass er ein bisschen länger braucht, hat uns ja auch immer wieder Bescheid gegeben. Aber Vincent, was ist jetzt am Ende bei rumgekommen?
1: 29 Minuten. So lange sollte es dauern, bis ich vom Hauptbahnhof bis nach Neugraben trotz Schienenersatzverkehr kommen sollte. Es hat am Ende fast dreimal so lange gedauert. 1,5 Stunden war ich unterwegs. Durch Verspätung und den Feierabendverkehr in den Bussen hat es dann doch lange gedauert. Aber mein Eindruck war, dass die Menschen doch mit dem Lächeln durch die Welt gehen und zusammenhalten, wir Hamburger. Denn alle sind so ein bisschen ins Gespräch gekommen, haben sich unterhalten, haben sich gegenseitig geholfen, wo denn der Ersatzbus ist. Ich muss auch sagen, dass zumindest aktuell genügend Busse unterwegs sind. Ganz viele Busse, die mich dann jetzt nach Neugraben gebracht haben. Und jetzt bin ich angekommen.
0: Ja, sehr gut, Vincent. Und krass, dreifach so lang. Ja, aber das ist richtig schön zu hören und so zu hören, und so kennt man das eigentlich auch aus unserer Stadt, dass man sich gegenseitig hilft und hier in unserer Radio Hamburg Familie mit euch sowieso, und das soll auch so bleiben. Wir halten da durch bei diesem Ersatzverkehr zwischen Wilhelmsburg und Neugraben. Am 23. Mai haben es dann auch alle geschafft, und dann hoffen wir, dass wir da so entspannt wie möglich durchkommen. Und entspannt kommt ihr jetzt auch in den Feierabend mit Felix Jehn und Jay Hart, Pride, hier bei eurem Musiksender Nummer 1 Radio Hamburg.

0: Richtig schön Feierabend wünschen wir euch hier bei Radio Hamburg. Und sie ist praktisch auch schon ein Teil unserer Radio Hamburg-Familie. Megastar-Newcomerin Tiffany Harris, hier in Hamburg geboren. Und ja, das ist ihr richtiger Name. Wir begleiten ihren Start schon von Beginn an. Gerade erst Ende April hat sie ihre Live-Konzertpremiere hier in Hamburg gegeben. Und am 29. November tritt sie dann bei ihrer ersten Headliner-Tour wieder hier auf. 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Wir haben Tiffany Harris gleich für euch. Das Beste von heute zum Feierabend mit Vertigo.
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0: Es ist 18 Uhr.
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8: Schönen guten Tag. Tödlicher Messerangriff, Festnahme in der Türkei. Alster-Freibad, erste Entwürfe vorgestellt. Schauer und Gewitter, 18 Grad. Nach der tödlichen Messerattacke in einem persischen Restaurant an der Hammerstraße in Marienthal im Februar ist der mutmaßliche Täter in der Türkei festgenommen worden. Das bestätigt die Staatsanwaltschaft. Hanna Agard.
9: Der 36-Jährige soll den Restaurantinhaber im Streit niedergestochen haben. Der 41-Jährige war dann im Krankenhaus gestorben. Eine Fahndung nach dem Täter war zunächst erfolglos geblieben. Hintergrund des Streits sollen Medienberichten zufolge eine verwehrte Hochzeit gewesen sein. Nachdem der lebensgefährlich Verletzte in die Asklepios-Klinik in Wandsbek gebracht worden war, waren zahlreiche Familienangehörige vor der Klinik erschienen.
8: Ein Freibad in der Außenalster für alle. Das ist die Idee und sie soll keine ferne Zukunftsmusik sein, wie Bürgermeister Tschentscher sagt. Heute sind die ersten Entwürfe für ein öffentliches Naturfreibad direkt an der Alsterwiese am Schwanenweg vorgestellt worden. Zu den Kosten und vielen weiteren Fragen kann Tschentscher noch nichts sagen. Es wird jetzt erstmal die Machbarkeit geprüft. Laut Sportsenator Grote gibt es hier in der Stadt schon seit Jahren den Wunsch,
10: dass das Schwimmen in der Alster ermöglicht werden soll für alle Hamburgerinnen und Hamburger. Und ich glaube, dass wir jetzt hier wirklich einen Durchbruch haben. Und das passt natürlich super, weil wir auch im Olympiakonzept die Alster natürlich sehr, sehr prominent drin haben.
8: Menschen organisieren sich, um anderen zu helfen. Der Spielraum für dieses zivilgesellschaftliche Engagement nimmt weltweit ab. Das steht im neuen sogenannten Atlas der Zivilgesellschaft von Brot für die Welt. Tanja Wagner.
11: Nicht mal mehr 4% der Weltbevölkerung lebt in Ländern mit garantierter Meinungs-, Versammlungs- und Vereinigungsfreiheit, warnt Brot für die Welt. Selbst in westlichen Demokratien wie Deutschland, Italien, der Schweiz oder auch Frankreich und den USA verschlechtert sich die Lage. Sie alle seinem Ranking deutlich abgerutscht. Insgesamt sei die Demokratie in Gefahr, hieß es.
8: Und das waren die Nachrichten aus Hamburg, Deutschland und der Welt.
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0: 18 Grad messen wir gerade hier in der City. 17 sind zum Beispiel in Buxtehude und 18 auch in Barkteheide. Das Radio Hamburg Regenradar, da kommt ordentlich gerade was runter. Nordwestlich von Hamburg oder auch im gesamten Westen von Hamburg schüttet es ordentlich. Es ist sogar Gewitter sind dabei. Nördlich von Pinneberg donnert und blitzt. Es ist ordentlich gerade sogar. Und dann kommt jetzt nochmal eine größere Schauerfront aus dem Südwesten über Hamburg langsam an. Und es bleibt immer mal wieder so wechselhaft den gesamten restlichen Montag über. Auch mal etwas längere Trockenphasen praktisch, aber dann kommt nochmal wieder ordentlich was runter. Erst so in der Nacht entspannt es sich dann. Und morgen am Dienstag dann wieder wechselhaft. Bei 20 Grad Tagestop-Temperatur und dann bis zu 8 Sonnenstunden, aber immer mal wieder kräftigere Schauer.
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0: Für eure Sicherheit der Radio Hamburg Verkehr mit der Edeka-App. Stop and Go auf der A7 Flensburg Richtung Hamburg. 8 Kilometer zwischen dem Dreieck Nordwest und Waltershof. Dauert hier so knapp 15 Minuten länger. In allen anderen Staus seid ihr unter 10 Minuten durch. Das Radio Hamburg Blitzer-Update. Es blitzt auf der B5 Richtung Hamburg zwischen dem Boberger Krankenhaus und Heidhorst. Und wenn ihr noch was gesehen habt, hier einfach durchklingeln. 040 333 10.000 ist auch unsere WhatsApp-Nummer. Der Radio Hamburg Verkehr für Hamburg, Niedersachsen und Schleswig-Holstein.
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0: Gute Besserung, Stübi, der ist leider krank. Ich vertrete ihn hier im Studio. Ich bin Luis da Costa. Moin, schönen Feierabend. Vielleicht habt ihr euch ja gerade aufs Sofa geschmissen, gerade zu Hause angekommen. Aber vielleicht seid ihr auch immer noch bei der Arbeit oder steht jetzt gerade erst an bei der Spätschicht, was ihr auch jetzt noch vorhabt und machen müsst und wollt. Wir sind bei euch mit euren Lieblings-Mega-Hits hier bei eurem Musiksender Nummer 1. Gleich richtig episch. Samt Chor hat er alles aufgefahren. Alex Warren für euch, Ordinary. Dann Ava Max mit dabei, Kings and Queens. Und los geht's hier mit der Hamburgerin Tiffany Harris. Richtig gut. Vertigo.

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1: Ariana Grande hier bei Radio Hamburg. Schönen Montagnachmittag, schönen Feierabend euch. Auf dem Weg nach Hause begleiten wir euch mit euren Lieblings-Megahits und natürlich auch immer ganz neuer Musik. Jetzt was ganz Neues von One Republic. Richtig schön, so wie wir es lieben. Schön viel Gefühl, viel Stimme. Auch so ein bisschen Chorgesang innen drinne. Es macht einfach nur Spaß, diese neue Nummer von denen. Und einfach jetzt mal dran denken, schön die Handys in die Luft beim Konzert mit Lichtern an. Perfekter Mega-Hit dazu. Jetzt für euch Need Your Love.

0: schönen Montagabend euch. Hier ist Radio Hamburg, ob zu Hause beim Abendessen, Kochen oder noch bei der Spätschicht. Wir begleiten euch durch den Abend mit euren Lieblings-Mega-Hits. Gleich absolute gute Laune, Garantie mit dem Besten von heute. Kygo featuring Khalid und Griffin, Save My Love. Schön aufdrehen bei eurem Musiksender Nummer 1, Radio Hamburg.
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0: Es ist 18.30 Uhr.
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10: Ich bin Ines Wieser. Schönen guten Tag. Die ersten Entwürfe für ein öffentliches Alster-Naturbad direkt an der Alsterwiese am Schwanenweg sind heute vorgestellt worden. Laut Bürgermeister Tschentscher soll jetzt aber erstmal die Machbarkeit geprüft werden. Zu den Kosten kann noch nichts gesagt werden. Wegen versuchter schwerer Brandstiftung auf dem Kreuzfahrtschiff Mein Schiff 5 hat das Amtsgericht Hamburg einen 42-jährigen Deutschen zu 7 Monaten Haft auf Bewährung verurteilt. Der auf dem Schiff tätige Tätowierer hatte im Juli 2023 versucht, seine Kabine in Brand zu setzen. Bei ihm wurden damals gut 2,4 Promille festgestellt. Und die Spielräume für zivilgesellschaftliches Engagement werden einem Bericht der Organisation Brot für die Welt zufolge weltweit kleiner. Nur noch 3,4% der Weltbevölkerung leben in Staaten, in denen Meinungs-, Versammlungs- und Vereinigungsfreiheit umfassend garantiert sind, schreibt die Organisation in ihrem 9. sogenannten Atlas der Zivilgesellschaft, der in Berlin vorgestellt worden ist.
0: 18 Grad messen wir gerade hier in der City, in der Spitaler Straße. 18 auch in Bad Oldesloe. Das Radio Hamburg Regenradar zeigt ordentlich Schauer an. Also kommt richtig was runter. Eigentlich praktisch überall regnet es gerade. In Kaltenkirchen sogar stärkere Gewitter. Und es bleibt den restlichen Montagabend wechselhaft. Erst in der Nacht dann trocken. Morgen am Dienstag dann wieder wechselhaft bei bis zu 8 Sonnenstunden. Aber immer mal wieder stärkere Schauer. Für eure Sicherheit der Radio Hamburg Verkehr mit der Edeka-App. In allen Staus seid ihr in unter 10 Minuten durch, sonst liegt nichts weiter vor. Wenn ihr aber noch was gesehen habt, zum Beispiel einen Stau oder einen Blitzer, gerne hier einfach durchrufen an die 040-333-10000. Das ist auch gleichzeitig unsere WhatsApp-Nummer. Der Radio Hamburg Verkehr für Hamburg, Niedersachsen und Schleswig-Holstein. Falls ihr noch etwas Strecke mit dem Auto vor euch habt, wird euch trotzdem nicht langweilig. Wir sind bei euch. Diesen Mega-Hit von Aus ist jetzt schön aufdrehen auf der Autobahn. Electrified bei eurem Musiksender Nummer 1. Ganz viel Spaß jetzt hier bei Radio Hamburg.

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kann auch schön idyllisch sein, so ein Feierabend. Vielleicht blubbern ja schon bei euch die Kochtöpfe. Bald gibt's Abendessen. Teller werden langsam auf den Tisch gepackt und dazu laufen jetzt erstmal noch eure Lieblings-Mega-Hits. Richtig gute Laune zum Feierabend gibt's für euch jetzt hier bei eurem Musiksender Nummer 1 Radio Hamburg mit Robin Schulz und Dennis Lloyd. Schön aufdrehen jetzt nochmal in der Küche. Young Right Now. Schönen Feierabend.

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1: Ganz viele Mega-Hits für euch bei eurem Musiksender Nummer 1, mit denen ihr sowas von gut in den Montag-Feierabend reinstartet. Coole Beats von Katy Perry zusammen mit Skip Marley. Doch einfach sofort gute Laune. Change to the Rhythm gibt's gleich für euch. Und das Beste von heute kommt von Michael Schulte. Der geht doch einfach so nach vorne, bringt euch direkt in den Feierabend. Freut ihr euch gleich drauf bei Radio Hamburg.
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6: Schönen guten Abend. Tödlicher Messerangriff, Festnahme in der Türkei, Union und SPD einig, Diätenerhöhung soll ausgesetzt werden, Schauer und Gewitter 18 Grad. Nach der tödlichen Messerattacke in einem persischen Restaurant an der Hammerstraße in Marienthal im Februar ist der mutmaßliche Täter in der Türkei festgenommen worden. Das bestätigt die Staatsanwaltschaft. Hanna Agard.
7: Der 36-Jährige soll den Restaurantinhaber im Streit niedergestochen haben. Der 41-Jährige war dann im Krankenhaus gestorben. Eine Fahndung nach dem Täter war zunächst erfolglos geblieben. Hintergrund des Streits sollen Medienberichten zufolge eine verwehrte Hochzeit gewesen sein. Nachdem der lebensgefährlich verletzt in die Asklepios-Klinik in Wandsbek gebracht worden war, waren zahlreiche Familienangehörige vor der Klinik erschienen.
6: Union und SPD sind sich einig, dass die automatische Diätenerhöhung für Bundestagsabgeordnete in diesem Jahr ausgesetzt werden soll. Er sei dafür, diese Idee aus der Union schnellstmöglich umzusetzen, sagt SPD-Generalsekretär Klüssendorf. Ronny Thorau.
8: Man könne nicht bei Krankenversicherung, Rente und Pflege über Einsparungen diskutieren und sich gleichzeitig eine Diätenerhöhung von 500 Euro pro Monat genehmigen, so SPD-Generalsekretär Klüssendorf. Auch Unionsfraktionschef Spahn hatte sich offen gezeigt für einen Verzicht auf die anstehende automatische Diätenerhöhung zum 1. Juli. Er verstehe, dass Bürger, wenn sie verzichten müssten, das auch von Abgeordneten erwarteten, so Spahn.
6: Menschen organisieren sich, um anderen zu helfen. Der Spielraum für dieses zivilgesellschaftliche Engagement nimmt weltweit ab. Das steht im neuen sogenannten Atlas der Zivilgesellschaft von Brot für die Welt. Tanja Wagner.
9: Nicht mal mehr 4% der Weltbevölkerung lebt in Ländern mit garantierter Meinungs-, Versammlungs- und Vereinigungsfreiheit, warnt Brot für die Welt. Selbst in westlichen Demokratien wie Deutschland, Italien, der Schweiz oder auch Frankreich und den USA verschlechtert sich die Lage. Sie alle seien im Ranking deutlich abgerutscht. Insgesamt sei die Demokratie in Gefahr, hieß es.
6: Und das waren die Nachrichten aus Hamburg, Deutschland und der Welt.
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6: Aktuell ziehen über Hamburg noch einzelne Schauer durch. In den nächsten Stunden beruhigt sich das Wetter aber weitestgehend. Die Nacht wird dann trocken mit etwas Nebel. Morgen gibt's Sonne und Wolken im Mix bei einer Tagestop-Temperatur von 20 Grad.
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11: Achtung Autofahrer, auf der A1 Hamburg Richtung Bremen zwischen Rade und der Raststätte Hollenstedt liegen Fahrzeugteile auf der Straße. Auf der A7 Hamburg Richtung Hannover zwischen Dorfmark und Bad Fallingbostel liegen Reifenteile. Auf der A23 Heide Richtung Hamburg ist in Höhe Pinneberg Mitte die linke Spur wegen Überschwemmungen vorübergehend gesperrt. Die B71 Zehden-Soltau ist zwischen Tegel und dem Abzweig nach Schwalingen nach einem Unfall in beiden Richtungen noch bis heute Abend gesperrt. Und die B73 Buxtehuderstraße ist zwischen dem Bleicherweg und der Seehafenbrücke wegen Reparaturarbeiten nach einem Wasserrohrbruch auf eine Spur verengt. Der Radio Hamburg Verkehr für Hamburg, Niedersachsen und Schleswig-Holstein.
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1: Fühlt sich doch einfach gut an. Erster Tag der Woche im Kasten. Und euer Feierabend, der geht jetzt erst los. Mit ganz vielen Mega-Hits startet ihr rein. Sophie and the Giants gleich für euch mit Shut Up and Dance. So gute Beats, die euch rein in den Feierabend bringen. Vorher das Beste von heute von Michael Schulte. Der geht einfach richtig nach vorne. 5 a.m. für euren Montag-Feierabend.

0: 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Letztes To-Do vor dem Feierabend ist die Einkaufstüten auspacken. Die habt ihr gerade nach Hause gebracht. Und was ist es bei euch? Was kauft ihr immer viel zu viel? Es gibt doch immer eine Sache.
1: Moin Selma. Boah, was bei mir immer liegen bleibt, ist der Lauch. Also das gibt's ja immer nur in diesem Bündel und ich brauche davon halt immer nur eine Stange. Und ja, der Rest darf dann immer vergammeln. Weil man denkt, ja, man benutzt ihn doch, aber tut man nicht.
2: Hallo Selma, ich bin Emily und bei mir bleiben immer Weintrauben liegen.
3: Hallo Selma, ich bin Vincent und wenn wir in den Supermarkt gehen, dann kaufen wir auf jeden Fall zu viel Frischkäse, weil wir Lehrer sind, unter der Woche nicht frühstücken und dann nur am Wochenende frühstücken und dann bleibt die Hälfte der Packung mindestens liegen.
0: Fühl ich so sehr. Ich weiß nicht, was es bei mir mit dem Mais ist, aber jedes Mal, wenn ich einkaufe, kaufe ich eine Dose Mais und die stapelt sich. Also ich muss auf jeden Fall noch irgendwas mit Mais machen und ihr checkt jetzt mal die Vorratskammer, den Kühlschrank, was ihr da alles noch so findet. Und Abendessen machen macht doch einfach viel mehr Spaß. Mit euren liebsten Mega-Hits ganz laut gedreht in der Küche. Und zudem könnt ihr auf jeden Fall tanzen. Das Beste von heute ist ein ganz neuer Track von Moskina und hat einfach so einen guten Beat. Rhythm Unknown.
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1: 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So klingt euer Feierabend bei eurem Musiksender Nummer 1. Viele Mega-Hits gleich für euch. Mojo mit Lady Hear Me Tonight. Einfach so richtig gechillte, coole Vibes gibt's gleich für euch. Und das Beste von heute, damit dreht ihr ein bisschen auf. Gute Laune Beats von Felix Jehn zusammen mit Sarah Barrios und Now's a Good Time to Be. Gleich für euch bei Radio Hamburg.
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14: Das Radio Hamburg Regenradar zeigt am Abend noch ein paar nasse Flecken über der Stadt. Später bleibt es meist trocken. Dazu bildet sich nachts stellenweise Nebel. Und morgen geht's dann mit Sonne, Wolken und einzelnen Schauern weiter bei einer Tagestoptemperatur von 20 Grad.
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18: Achtung Autofahrer, auf der A1 Hamburg Richtung Bremen zwischen Rade und der Raststätte Hollenstedt liegen Fahrzeugteile auf der Straße. Auf der A7 Hamburg Richtung Hannover zwischen Dorfmark und Bad Fallingbostel liegen Reifenteile. Auf der A23 Heide Richtung Hamburg ist in Höhe Pinneberg Mitte die linke Spur wegen Überschwemmungen vorübergehend gesperrt. Die B71 Zehden-Soltau ist zwischen Tegel und dem Abzweig nach Schwalingen nach einem Unfall in beiden Richtungen noch bis heute Abend gesperrt. Und die B73 Buxtehuderstraße ist zwischen dem Bleicherweg und der Seehafenbrücke wegen Reparaturarbeiten nach einem Wasserrohrbruch auf eine Spur verengt. Der Radio Hamburg Verkehr für Hamburg, Niedersachsen und Schleswig-Holstein.
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1: Auf dem Weg nach Hause dreht ihr gleich laut für 4 Mega-Hits am Stück. Richtig coole, chillige Sounds von Mojo. Lady, Hear Me Tonight. Kennen wir alle, liebt ihr. Felix Jehn mit den Besten von heute packt nochmal richtig gute Beats aus. Maroon 5 am Start. Und das Beste von heute ist ein ganz neuer Track von Miles Smith zusammen mit Niall Horan. Drive Safe. Klingt einfach so richtig schön gemütlich nach Feierabend. Damit startet ihr jetzt sowas von gut rein.

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Und jetzt genießt ihr erstmal euren Feierabend mit dem Besten von heute, einem richtig guten Track von Holly Humberstone, der einfach irgendwie so gemütlich und nach Feierabend klingt. To Love Somebody bei eurem Musiksender Nummer 1.

0: mit sowas von guter Laune rein in euren Feierabend. Erster Tag der Woche geschafft und ihr hört eure liebsten Mega-Hits bei eurem Musiksender Nummer 1. Gleich direkt nach den News das Beste von heute für euch von Kamrad. Und wenn dieser Mann eins kann, dann ist es wirklich so Leichtigkeit und gute Laune verbreiten. Und mit diesem Track schafft er das garantiert, zaubert euch gleich ein Lächeln ins Gesicht. Direkt nach den News für euch. Hug Yourself bei Radio Hamburg.
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2: Ich bin Thomas Bleskin. Der Expertenrat für Klimafragen hält die Klimaschutzpolitik der Bundesregierung für unzureichend. In einem Gutachten warnen die Regierungsberater, selbst mit dem geplanten Klimaschutzprogramm würden die Ziele für 2040 verfehlt.
3: Eindeutig und vernichtend sei der Bericht des Expertenrates für die Klimapolitik der Regierung, kommentiert der BUND. Deutschland verfehle seine Klimaziele gerade auf ganzer Linie. Vor allem die Aufweichung des Verbrenner aus und das geplante geänderte Heizungsgesetz seien Rückschritte. Der WWF kritisiert, die Bundesregierung komme derzeit ihrem grundgesetzlichen Auftrag zum Schutz der Lebensgrundlagen nicht nach. Der unabhängige Expertenrat für Klimafragen hatte in seinem Bericht erklärt, die derzeitige Klimapolitik gefährde die Klimaziele. Es bestehe politischer Handlungsbedarf. Ronny Tochau, Berlin.
2: Die geplante Diätenerhöhung für die 630 Bundestagsabgeordneten wird voraussichtlich ausgesetzt. Der Unionspolitiker Steffen Pilger sagte bei RTL und NTV, man sei mit der SPD gemeinsam der Auffassung, diesen Schritt jetzt gehen zu wollen. Auch Linke, Grüne und AfD sind dafür. Eigentlich sollten die Abgeordnetenbezüge zum 1. Juli um knapp 500 Euro auf rund 12.330 Euro steigen. SPD-Politiker äußern sich zurückhaltend zu einer Verlängerung des Tankrabatts über Ende Juni hinaus. Fraktionsvize Armand Zorn sagte der dpa, eine dauerhafte Senkung der Energiesteuer könne keine Lösung sein.
4: Kurzfristig richtig, aber keine Dauerlösung, so der Tenor aus der SPD, denn der Tankrabatt entlaste alle, die Auto fahren und nicht nur diejenigen, die auf Hilfe vom Staat angewiesen sind. Und schon die bisher angesetzten 2 Monate Tankrabatt kosten wiederum den Staat 1,6 Milliarden Euro an Steuereinnahmen. Also quasi eine Absage an Söders Idee einer Verlängerung. Stattdessen kann sich die SPD weiter einen Preisdeckel für Sprit vorstellen, den wiederum aber bisher die Union ablehnt. Jan-Henner Reitze, Berlin.
2: 2 Drittel der Menschen in Deutschland befürworten laut einer Studie ein Verbot sozialer Medien für Kinder unter 14 Jahren. Das geht aus einer repräsentativen Umfrage des Bayerischen Forschungsinstituts für digitale Transformation hervor, die auf der Medienkonferenz Republika in Berlin vorgestellt wurde. Forschende warnten dort aber vor vorschnellen Verboten. Stattdessen brauche es strengere Regeln für Plattformen und mehr Medienkompetenz.
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5: Über Hamburg halten sich aktuell noch viele Wolken und vereinzelt Schauer. Die Nacht verläuft dann trocken und teils neblig. Morgen startet der Tag freundlich mit Sonne und Wolken. Später sind einzelne Schauer möglich bei einer Tagestoptemperatur von 20 Grad.
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8: Achtung Autofahrer, auf der A1 Hamburg Richtung Bremen ist zwischen Rade und der Raststätte Hollenstedt ein Liegenbleiber auf dem Verzögerungsstreifen. Dann auf der A7 Hamburg Richtung Flensburg zwischen Neumünster Mitte und Neumünster Nord hat es einen Unfall gegeben. Der Verkehr wird an der Unfallstelle vorbeigeführt. Und die B73 Buxtehuder Straße ist zwischen dem Bleicherweg und der Seehafenbrücke wegen Reparaturarbeiten nach einem Wasserrohrbruch auf eine Spur verengt. Der Radio Hamburg Verkehr für Hamburg, Niedersachsen und Schleswig-Holstein.
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0: Dieses Gefühl von Montagfeierabend nach Hause kommen und sich auf die Couch fallen lassen, ist doch einfach das Allerbeste. Dazu läuft euer Lieblingssender. Das heißt, der Feierabend, der kann kommen. Los geht's mit ganz vielen Mega-Hits für euch. Lücke Lee mit I Follow Rivers. Absolut legendär, diesen Mega-Hit feiert ihr schon so lange. Gibt's gleich für euch, direkt nach dem Besten von heute. Kamrad macht den Start mit einem seiner gute Laune Mega-Hits. Hug Yourself für euren Montag.

0: Was kauft ihr beim Einkaufen immer wieder und dann kommt es zu Hause nie weg? Also bei mir zu Hause stapeln sich die Maisdosen. Ich weiß echt nicht, was ich vorhatte mit diesem ganzen Mais, aber bei jedem Einkauf nehme ich immer wieder eine neue Dose mit. Und ihr kennt das auch.
1: Moin Selma, mein Name ist Tiana und wenn ich im Supermarkt einkaufen gehe, kaufe ich grundsätzlich zu viel Kartoffeln, weil die viel zu warm liegen meistens und dann sprießen oder grün werden und dann werden die schlecht.
2: Hallo Selma, ich bin Leonie. Bei mir bleibt immer Brot liegen und schimmelt und die Hafermilch.
3: Mhm. Hallo Selma, mein Name ist Pia. Wenn ich in den Supermarkt gehe, kaufe ich immer zu viele Bananen und die liegen immer ewig bei uns rum, weil die eigentlich gar keiner isst.
0: Warum nur macht man sowas? Ich mach's ja selbst und hab keine Ahnung, wieso. Vielleicht schaut ihr nochmal in den Kühlschrank, findet noch was fürs Abendessen, was unbedingt weg muss und dreht ein bisschen lauter. In eurer Küche läuft euer Musiksender Nummer 1 mit einem ganz neuen Track von Olivia Rodrigo, dem besten von heute. Und ich finde, bei ihrer Musik kann man einfach immer so richtig laut mitsingen und mitfühlen. Ihr neuer Track klingt nochmal ein ganz bisschen anders als ihre letzten, hat so einen ganz anderen Beat, den ich richtig cool finde. Drop Dead für euch.
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0: So cool klingt Feierabend bei eurem Musiksender Nummer 1. Gleich für euch. Das Beste von heute kommt von Paula Stella. Und sie hat einfach so eine coole, tiefe Stimme und hat einen Love-Song gemacht, der so gar nicht nach Love-Song klingt. Richtig coole Beats. Ein ganz neuer Track. Gleich für euch bei Radio Hamburg. Love-Song.
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0: Aktuell ziehen über Hamburg noch einzelne Schauer durch. In den nächsten Stunden beruhigt sich das Wetter aber weitestgehend. Die Nacht wird dann trocken mit etwas Nebel. Morgen gibt's Sonne und Wolken im Mix bei einer Tagestop-Temperatur von 20 Grad.
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9: Achtung Autofahrer, auf der A1 Hamburg Richtung Bremen ist zwischen Rade und der Raststätte Hollenstedt ein Liegenbleiber auf dem Verzögerungsstreifen. Dann auf der A7 Hamburg Richtung Flensburg zwischen Neumünster Mitte und Neumünster Nord hat es einen Unfall gegeben. Der Verkehr wird an der Unfallstelle vorbeigeführt. Und die B73 Buxtehuderstraße ist zwischen dem Bleicherweg und der Seehafenbrücke wegen Reparaturarbeiten nach einem Wasserrohrbruch auf eine Spur verengt. Der Radio Hamburg Verkehr für Hamburg, Niedersachsen und Schleswig-Holstein.
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0: 4 Mega-Hits am Stück, die dieses Feierabend-Feeling voll zu euch bringen. Take That gleich mit The Flood. Fühlt ihr einfach so sehr. Ray mit ihrer Hammerstimme im Start. Ganz sommerliche Sounds von Ed Sheeran. Und ein ganz neuer Track auch mit dabei von Paula Stella. Sie macht den Start mit ihrer tiefen, coolen Stimme. Und Beats, die eigentlich gar nicht zu einem Love-Song passen. Das Beste von heute. Ganz neu bei uns. Ich finde den so gut. Love's.

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mit richtig coolen Beats durch euren Feierabend. Die ihr eigentlich eher mit so einer ganz ruhigen, rauchigen Stimme kennt. Mit Beats von Jax Jones klingt einfach so cool. Never Be Lonely gibt's gleich für euch. Und das Beste von heute kommt von Dermot Kennedy. Woche bei seinem Konzert in der Barclays Arena der allerletzte Mega-Hit. Und da sind echt nochmal alle aufgestanden, haben so mitgefühlt. Funeral gibt's gleich für euch, direkt nach den News. Und vorher noch was von Gute-Laune-Man Ray Dalton.

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1: Ich bin Thomas Bleskin. Die geplante Diätenerhöhung für die 630 Bundestagsabgeordneten wird voraussichtlich ausgesetzt. Der Unionspolitiker Steffen Bilger sagte bei RTL und NTV, man sei mit der SPD gemeinsam der Auffassung, diesen Schritt jetzt gehen zu wollen. Auch Linke, Grüne und AfD sind dafür. Eigentlich sollten die Abgeordnetenbezüge zum 1. Juli um knapp 500 Euro auf rund 12.330 Euro steigen. Zur Begründung verwies Bilger auf anstehende Reformen, die für viele Menschen mit Belastungen verbunden seien. Zwei Drittel der Menschen in Deutschland sprechen sich für die Einführung eines Verbots von sozialen Medien für Kinder unter 14 Jahren aus. Das hat eine Umfrage des Bayerischen Forschungsinstituts für digitale Transformation ergeben, die auf der Medienkonferenz Republika in Berlin vorgestellt wurde.
2: Die Zustimmung der Deutschen für ein Social-Media-Verbot hängt von der genauen Altersgrenze ab. Ein Verbot unter 14 Jahren fänden zwar zwei Drittel gut, unter 16, wie in Australien eingeführt, befürwortet aber nur knapp die Hälfte. Und sogar die Befürworter sind mehrheitlich skeptisch, ob die Jugend mit Verboten von sozialen Medien wirklich ferngehalten würden oder Umwege findet. Wissenschaftler warnen auch eher vor pauschalen Verboten. Viele Probleme mit sozialen Medien würden so in weniger sichtbare Räume verschoben. Und man dürfe die Anbieter der sozialen Medien nicht aus der Verantwortung lassen. Ronny Tochau, Berlin.
1: Nach dem Hunter-Virus-Ausbruch auf dem Kreuzfahrtschiff Hondius ist das Schiff in den Hafen von Rotterdam zurückgekehrt. An Bord befanden sich zuletzt noch 25 Besatzungsmitglieder sowie medizinisches Personal.
3: Diese Crewmitglieder bleiben jetzt in Quarantäne. Niemand von ihnen hat bisher Symptome gezeigt. Um das Schiff vollständig zu desinfizieren, sind 4 Tage angesetzt. Das Hunter-Virus war auf einer Kreuzfahrt von Argentinien in den Atlantik ausgebrochen. An Bord gebracht hatte es vermutlich ein niederländisches Ehepaar, das verstorben ist. Insgesamt geht die WHO bisher von 11 Infektionsfällen aus. Ursula Winkler, Nachrichtenredaktion.
1: CDU-Landeschef Gordon Schnieder ist der neue Ministerpräsident von Rheinland-Pfalz. Die Abgeordneten des Landtags in Mainz wählten den 50-Jährigen aus der Eifel zum Regierungschef einer schwarz-roten Koalition. Mit der Wahl des CDU-Politikers beginnt eine neue Ära in Rheinland-Pfalz. In den vergangenen 35 Jahren stand durchgehend die SPD an der Spitze der Regierungen.
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4: Das Radio Hamburg-Regenradar zeigt am Abend noch ein paar nasse Flecken über der Stadt. Später bleibt es meist trocken. Dazu bildet sich nachts stellenweise Nebel. Und morgen geht's dann mit Sonne, Wolken und einzelnen Schauern weiter bei einer Tagestop-Temperatur von 20 Grad.
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7: Achtung Autofahrer, auf der A1 Hamburg Richtung Bremen ist zwischen Rade und der Raststätte Hollenstedt ein Liegenbleiber auf dem Verzögerungsstreifen. Dann auf der A7 Hamburg Richtung Flensburg zwischen Neumünster Mitte und Neumünster Nord hat es einen Unfall gegeben. Der Verkehr wird an der Unfallstelle vorbeigeführt. Und die B73 Buxtehuder Straße ist zwischen dem Bleicherweg und der Seehafenbrücke wegen Reparaturarbeiten nach einem Wasserrohrbruch auf eine Spur verengt. Der Radio Hamburg Verkehr für Hamburg, Niedersachsen und Schleswig-Holstein.
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8: Lieben wir doch diesen ersten Moment auf der Couch nach einem langen Arbeitstag. Noch ein Feierabend-Drink dazu. Genau so muss das. Ihr hört eure liebsten Mega-Hits bei uns. Die dreht ihr richtig laut. Jax Jones und Zoe Wees gleich mit coolen Beats für euch. Never Be Lonely. Und vorher das Beste von heute von Dermot Kennedy. Und da kommt diese krass tiefe Stimme einfach so gut raus. Feiert ihr gerade total. Funeral für euch.

Ihr tanzt durch euren Feierabend mit eurem Musiksender Nummer 1, Radio Hamburg. Und Mega-Hits, die einfach so gute Laune machen. Jax Jones und Zoe Wees habt ihr gerade gehört. Und weiter geht's mit einem ganz neuen Track von Radio Hamburg, Megastar Leonie. Und was sie kann, sind Glitzerkostüme, Tanzen, gute Laune. Und sie hat einfach so eine coole Stimme. Ihr feiert alle ihre Mega-Hits. Und den werdet ihr garantiert lieben. Zusammen mit Callum Scott klingt der auch einfach so gut. Die Stimmen von den beiden, mega. Die Beats dazu, einfach richtig gut. Für euren Feierabend, das Beste von heute. Hier ist

0: voll im Feierabendmodus mit ganz vielen Mega-Hits bei eurem Musiksender Nummer 1. Welche, die einfach so cool und chillig klingen? Justin Timberlake zusammen mit Timbaland und Cry Me a River gibt's gleich für euch. Und das Beste von heute hat ordentlich Beat. Eher nach Party als nach Montagabend, nehmen wir Bibi Rexha zusammen mit Faithless und New Religion. Gleich für euch bei eurem Musiksender Nummer 1, Radio Hamburg.
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5: Über Hamburg halten sich aktuell noch viele Wolken und vereinzelt Schauer. Die Nacht verläuft dann trocken und teils neblig. Morgen startet der Tag freundlich mit Sonne und Wolken. Später sind einzelne Schauer möglich bei einer Tagestopptemperatur von 20 Grad.
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8: Achtung Autofahrer, auf der A1 Hamburg Richtung Bremen ist zwischen Rade und der Raststätte Hollenstedt ein Liegenbleiber auf dem Verzögerungsstreifen. Dann auf der A7 Hamburg Richtung Flensburg zwischen Neumünster Mitte und Neumünster Nord hat es einen Unfall gegeben. Der Verkehr wird an der Unfallstelle vorbeigeführt. Und die B73 Buxtehuder Straße ist zwischen dem Bleicherweg und der Seehafenbrücke wegen Reparaturarbeiten nach einem Wasserrohrbruch auf eine Spur verengt. Der Radio Hamburg Verkehr für Hamburg, Niedersachsen und Schleswig-Holstein.
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0: Vier davon am Stück für euren Montag-Feierabend. Der wird richtig gut mit den Beats von Faithless und Bibi Rexha. Das Beste von heute. New Religion gleich für euch mit dabei. Justin Timberlake mit ganz chilligen, coolen Sounds. Kann er einfach. Und ein ganz neuer Track von The Bowser. Und der klingt einfach so easy und leicht. Ich finde jetzt schon voll nach Sommer und gute Laune. Magnetic für euch bei eurem Musiksender Nummer 1, Radio Hamburg. Habt einen richtig guten, chilligen Feierabend.

0: mit neuer Musik rein in die Woche. Im Radio Hamburg Neuheiten-Stream mit Musikexperte Tim Gaffron seid ihr immer sowas von up-to-date, was neue Musik angeht. Und es gibt einen neuen Track von einem ganz großen Radio Hamburg Megastar. Shakira hat einen neuen Song rausgebracht und Tim zu einem ganz besonderen Anlass.
1: Zur Fußball-WM in Amerika, Mexiko und Kanada. Ich finde, es klingt auch voll nach so einem WM-Song.
0: Voll nach Sommer auch.
1: Total. Steht Shakira drauf, ist Shakira drin.
0: Nehmen wir.
1: Und was Neues von Ed Sheeran mit leichten Dancebeats. Hört mal. Recht ungewohnt eigentlich.
0: Ja.
1: Hängt aber damit zusammen, weil Ed Sheeran einen neuen Track gemeinsam mit Martin Garrix hat.
0: Klingt cool.
1: Ja, hören wir gemeinsam rein. Genauso in das neue Album von Drake. Hat er einfach mal so rausgehauen mit 18 Tracks. Die besten daraus jetzt im Neuheiten-Stream über die kostenlose Radio Hamburg

Montag, Feierabend, Dusche, Jogginghose, Couch und eure liebsten Mega-Hits hören. Genau die richtige Reihenfolge, so muss das sein. Und die machen einfach so Spaß. Direkt nach den News gibt's das Beste von heute für euch. Somber, von dem habt ihr 12 to 12 schon so gefeiert. Und auch sein neuer macht einfach richtig Spaß. Homewrecker hat wieder so einen guten Beat. Darauf freut ihr euch gleich. Und vor den News noch The Kid LAROI. Mit niemand geringerem als Justin Bieber. Und die beiden in Kombi sind einfach so gut. Der macht richtig gute Laune. Stay für euch.

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1: Ich bin David Riemer. Union und SPD sind sich einig, dass die automatische Diätenerhöhung für Bundestagsabgeordnete in diesem Jahr ausgesetzt werden soll. Er sei dafür, diese Idee aus der Union schnellstmöglich umzusetzen, sagte SPD-Generalsekretär Klüssendorf.
2: Man könne nicht bei Krankenversicherung, Rente und Pflege über Einsparungen diskutieren und sich gleichzeitig eine Diätenerhöhung von 500 Euro pro Monat genehmigen, so SPD-Generalsekretär Klüssendorf. Auch Unionsfraktionschef Spahn hatte sich offen gezeigt für einen Verzicht auf die anstehende automatische Diätenerhöhung zum 1. Juli. Er verstehe, dass Bürger, wenn sie verzichten müssten, das auch von Abgeordneten erwarteten, so Spahn. Die Diäten werden seit 2014 jedes Jahr angepasst, der allgemeinen Lohnentwicklung folgend, ähnlich wie die Rente. Aus Berlin, Ronny Tochau.
1: Die SPD will sich innerhalb der Bundesregierung für eine rechtliche Grundlage für einen Mietendeckel in den Ländern einsetzen. Das hat SPD-Generalsekretär Klüssendorf erklärt. In Berlin hatte das Bundesverfassungsgericht solch einen Mietendeckel gekippt, mit dem Argument, dass der Bund für Mietrecht zuständig sei und nicht die Länder.
3: Der Berliner Mietendeckel bedeutete für viele Mieter zuerst, dass sie weniger zahlen mussten. Dann hatten Vermieter plötzlich Anspruch auf Nachzahlungen, als die Regelung gekippt wurde. Dass die Bundes-SPD ausgerechnet jetzt wieder eine rechtliche Grundlage schaffen will, damit Bundesländer jeweils für sich Mietendeckel festlegen können, liegt an der bevorstehenden Abgeordnetenhauswahl in Berlin, wo die SPD aktuell in Umfragen hinten liegt. Die Union lehnt Mietendeckel allerdings ab und innerhalb der Bundesregierung gibt es sowieso schon zahlreiche Streitthemen. Aus Berlin, Jan-Henna Reitze.
1: In Kanada ist ein weiterer Passagier eines Kreuzfahrtschiffes positiv auf das Hunter-Virus getestet worden. Nach Angaben der Gesundheitsbehörde hat die Person milde Symptome. 3 kanadische Passagiere wurden vorsorglich in ein Krankenhaus gebracht, ein 4. blieb zu Hause in Quarantäne. Auf der Hondius hat es einen Hunter-Virus-Ausbruch gegeben, 3 Passagiere starben. Zum Fußball. Jens Lehmann sieht eine mögliche WM-Rückkehr von Manuel Neuer kritisch. Der frühere Nationaltorwart sagte der Bild, sollte Neuer tatsächlich wieder im deutschen Tor stehen, wäre das gegenüber Oliver Baumann ein Vertrauensbruch. Bundestrainer Nagelsmann hatte Baumann zuletzt öffentlich gestärkt. Auch Ex-Bayern-Torwart Oliver Kahn hatte einen möglichen Torwartwechsel kritisiert.
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4: Aktuell ziehen über Hamburg noch einzelne Schauer durch. In den nächsten Stunden beruhigt sich das Wetter aber weitestgehend. Die Nacht wird dann trocken mit etwas Nebel. Morgen gibt's Sonne und Wolken im Mix bei einer Tagestop-Temperatur von 20 Grad.
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7: Achtung Autofahrer, auf der A24 Schwerin Richtung Hamburg ist zwischen Jenfeld und Horn ein Unfall passiert. Und die B73, die Buxtehuderstraße, ist zwischen dem Bleicherweg und der Seehafenbrücke wegen Reparaturarbeiten nach einem Wasserrohrbruch auf eine Spur verengt. Der Radio Hamburg Verkehr für Hamburg, Niedersachsen und Schleswig-Holstein.
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8: Schönen Montag, Feierabend. Grüße zu euch auf die Couch, wenn euch schon so langsam die Augen zufallen. Machen wir euch wieder wach mit Megahits, die einfach richtig gute Laune machen. Ellie Goulding gleich für euch mit Love Me Like You Do. Immer noch einer ihrer schönsten Megahits. Gibt's direkt nach dem Besten von heute. Und das kommt von Somber. Absoluter Raketenstarter, geht ja gerade noch so durch die Decke. 12 to 12 habt ihr von ihm schon absolut gefeiert. Homewrecker legt echt noch einen oben drauf. Richtig gute Beats. Die machen euch jetzt wieder wach.

0: 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Habt einen schönen Montagfeierabend mit richtig guter Musik. Jetzt einem ganz neuen Track von den Jungs von Fastboy. Und was die ja können, sind einfach so richtig gute Beats. Und dieser Track klingt auch einfach noch so nach Sonne und Sommer. Das Beste von heute. Beautiful Life für euch.
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Neun Tracks, die gibt's bei eurem Musiksender Nummer 1. Und wenn David Guetta und Sia sich zusammentun, kann das eigentlich nur gut werden. Haben sie schon mehrfach bewiesen. Einfach immer richtig gute Beats. Sias Hammerstimme. Diesmal zusammen mit Afrojack. Es ist einfach so eine coole Kombi. Das Beste von heute gibt's gleich für euch. Ein ganz neuer Track. Awake Tonight, der macht einfach so gute Laune. Freut ihr euch drauf? Gleich bei Radio Hamburg.

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3: Das Radio Hamburg Regenradar zeigt am Abend noch ein paar nasse Flecken über der Stadt. Später bleibt es meist trocken. Dazu bildet sich nachts stellenweise Nebel. Und morgen geht es dann mit Sonne, Wolken und einzelnen Schauern weiter bei einer Tagestoptemperatur von 20 Grad.
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5: Achtung Autofahrer, auf der A24 Schwerin Richtung Hamburg ist zwischen Jenfeld und Horn ein Unfall passiert. Und die B73, die Buxtehuder Straße, ist zwischen dem Bleicherweg und der Seehafenbrücke wegen Reparaturarbeiten nach einem Wasserrohrbruch auf eine Spur verengt. Der Radio Hamburg Verkehr für Hamburg, Niedersachsen und Schleswig-Holstein.
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6: Montag, Feierabend. Das heißt, ihr chillt auf der Couch und braucht ganz viel Musik. Die gibt's bei uns. 4 Mega-Hits am Stück für euch. Rihanna gleich am Start. Glockenbach mit richtig coolen Beats. Milo. Und das Beste von heute, ein ganz neuer Track von Sia zusammen mit David Guetta. So schon eine Hammer-Kombi. Sie haben sich noch Afrojack dazu geholt. Und der ist einfach so gut geworden. Beats, die einfach nach Sommer klingen, nach Festival und nach richtig guter Laune. Für euch, Awake Tonight. Ganz

0: endlich neuer Serienstoff für euch.
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2: Und ich habe diese Woche eine britische Serie für euch, die ein echter Geheimtipp ist, läuft relativ neu bei Netflix und heißt Legends. Es geht um eine Gruppe von Zollbeamten, die undercover gegen die Heroin-Mafia ermittelt.
3: Eure Legende ist die Identität, mit denen wir undercover agieren.
0: Und was ich krass fand, das basiert auf einer wahren Begebenheit, oder?
2: Ja, es ist True Crime, also so ähnlich ist es wirklich passiert. Anfang der 90er Jahre wird Großbritannien von einer Heroinwelle überschwemmt. Es gibt immer mehr Drogentote und beim Zoll bildet man eine kleine Gruppe von eigentlich ganz normalen Beamten zur schlagkräftigen Elitetruppe aus, die das Drogenschmuggelsystem infiltrieren soll.
3: Wir sind weder Polizisten noch Spione. Wir können tun, was die nicht tun können.
4: Es gibt nur uns?
3: Nur uns.
0: Und die Bewertungen sind echt top.
2: Ja, auf Seiten wie Rotten Tomatoes hat sie eine Zustimmung von 95%. Völlig zu Recht, da ist einmal die wahre Geschichte. Gleichzeitig werden auch die Geschichten der einzelnen Figuren sehr schön erzählt. Es hat immer wieder auch Humor und vor allen Dingen ist es echt spannend.
5: Sie glauben also, dass Ihre Zollbeamten es mit der Drogenmafia aufnehmen können?
4: Absolut, Sir.
2: Es gibt erst eine Staffel mit 6 Episoden, immer so circa eine Stunde lang. Und ich bin mir ganz sicher, Legends rettet auch euch, liebe Radio Hamburg-Hörerinnen und Hörer, garantiert durch diese Woche.
0: Cool, Hammer. Also es kommt auf jeden Fall auf meine Watchlist.

0: Montag Feierabend mit Mega-Hits, die ihr einfach feiert. Old City für euch. Zum Mitfühlen. Fireflies gibt's gleich für euch. Und was von den Jungs von Clock Clock. Mit dem Besten von heute, Out of the Dark. Lasst ihr euren Feierabend ausklingen. Alles gleich für euch, direkt nach den News. Und vorher noch coole Beats von Lil Nas X und That's What I Want.
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1: Ich bin David Riemer. Sollte der eigentlich bis Ende Juni vorgesehene Tankrabatt verlängert werden? Die SPD hat zurückhaltend auf diese Idee reagiert. CSU-Chef Söder hatte die Möglichkeit einer Verlängerung ins Spiel gebracht.
2: Kurzfristig richtig, aber keine Dauerlösung, so der Tenor aus der SPD, denn der Tankrabatt entlaste alle, die Auto fahren und nicht nur diejenigen, die auf Hilfe vom Staat angewiesen sind. Und schon die bisher angesetzten 2 Monate Tankrabatt kosten wiederum den Staat 1,6 Milliarden Euro an Steuereinnahmen. Also quasi eine Absage an Söders Idee einer Verlängerung. Stattdessen kann sich die SPD weiter einen Preisdeckel für Sprit vorstellen, den wiederum aber bisher die Union ablehnt. Aus Berlin Jan-Henner Reitze.
1: Die geplante Diätenerhöhung für die 630 Bundestagsabgeordneten wird voraussichtlich ausgesetzt. Der Unionspolitiker Bilger sagte bei RTL und NTV, man sei mit der SPD gemeinsam der Auffassung, diesen Schritt jetzt gehen zu sollen. Auch Linke, Grüne und AfD sind dafür. Eigentlich sollten die Abgeordnetenbezüge zum 1. Juli um knapp 500 auf über 12.000 Euro steigen. 2 Drittel der Menschen in Deutschland sprechen sich für die Einführung eines Verbots von sozialen Medien für Kinder unter 14 Jahren aus. Das hat eine Umfrage des Bayerischen Forschungsinstituts für digitale Transformation ergeben, die auf der Medienkonferenz Republika in Berlin vorgestellt wurde.
3: Die Zustimmung der Deutschen für ein Social-Media-Verbot hängt von der genauen Altersgrenze ab. Ein Verbot unter 14 Jahren fänden zwar 2 Drittel gut, unter 16, wie in Australien eingeführt, befürwortet aber nur knapp die Hälfte. Und sogar die Befürworter sind mehrheitlich skeptisch, ob die Jugend mit Verboten von sozialen Medien wirklich ferngehalten würden oder Umwege findet. Wissenschaftler warnen auch eher vor pauschalen Verboten. Viele Probleme mit sozialen Medien würden so in weniger sichtbare Räume verschoben. Und man dürfe die Anbieter der sozialen Medien nicht aus der Verantwortung lassen. Aus Berlin, Ronny Tochau.
1: Aus noch ungeklärter Ursache ist im sächsischen Görlitz ein Mehrfamilienhaus aus der Gründerzeit eingestürzt. Spürhunde sind an der Unfallstelle im Einsatz. Noch immer ist unklar, ob sich unter den Trümmern möglicherweise verschüttete Menschen befinden. Die Polizei schreibt auf X, möglicherweise habe es in dem Haus eine Gasexplosion gegeben. Zeugen hätten von einer Explosion gesprochen und Gasgeruch wahrgenommen.
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4: Über Hamburg halten sich aktuell noch viele Wolken und vereinzelt Schauer. Die Nacht verläuft dann trocken und teils neblig. Morgen startet der Tag freundlich mit Sonne und Wolken. Später sind einzelne Schauer möglich bei einer Tagestoptemperatur von 20 Grad.
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6: Achtung Autofahrer, auf der A24 Schwerin Richtung Hamburg ist zwischen Jenfeld und Horn ein Unfall passiert. Und die B73, die Buxtehuder Straße, ist zwischen dem Bleicherweg und der Seehafenbrücke wegen Reparaturarbeiten nach einem Wasserrohrbruch auf eine Spur verengt. Der Radio Hamburg Verkehr für Hamburg, Niedersachsen und Schleswig-Holstein.
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3: Ich bin David Riemer. Sollte der eigentlich bis Ende Juni vorgesehene Tankrabatt verlängert werden? Die SPD hat zurückhaltend auf diese Idee reagiert. CSU-Chef Söder hatte die Möglichkeit einer Verlängerung ins Spiel gebracht.
4: Kurzfristig richtig, aber keine Dauerlösung, so der Tenor aus der SPD, denn der Tankrabatt entlaste alle, die Auto fahren und nicht nur diejenigen, die auf Hilfe vom Staat angewiesen sind. Und schon die bisher angesetzten 2 Monate Tankrabatt kosten wiederum den Staat 1,6 Milliarden Euro an Steuereinnahmen. Also quasi eine Absage an Söders Idee einer Verlängerung. Stattdessen kann sich die SPD weiter einen Preisdeckel für Sprit vorstellen, den wiederum aber bisher die Union ablehnt. Aus Berlin Jan-Henner Reitze.
3: Die geplante Diätenerhöhung für die 630 Bundestagsabgeordneten wird voraussichtlich ausgesetzt. Der Unionspolitiker Bilger sagte bei RTL und NTV, man sei mit der SPD gemeinsam der Auffassung, diesen Schritt jetzt gehen zu sollen. Auch Linke, Grüne und AfD sind dafür. Eigentlich sollten die Abgeordnetenbezüge zum 1. Juli um knapp 500 auf über 12.000 Euro steigen. 2 Drittel der Menschen in Deutschland sprechen sich für die Einführung eines Verbots von sozialen Medien für Kinder unter 14 Jahren aus. Das hat eine Umfrage des Bayerischen Forschungsinstituts für digitale Transformation ergeben, die auf der Medienkonferenz Republika in Berlin vorgestellt wurde.
5: Die Zustimmung der Deutschen für ein Social-Media-Verbot hängt von der genauen Altersgrenze ab. Ein Verbot unter 14 Jahren fänden zwar 2 Drittel gut, unter 16, wie in Australien eingeführt, befürwortet aber nur knapp die Hälfte. Und sogar die Befürworter sind mehrheitlich skeptisch, ob die Jugend mit Verboten von sozialen Medien wirklich ferngehalten würden oder Umwege findet. Wissenschaftler warnen auch eher vor pauschalen Verboten. Viele Probleme mit sozialen Medien würden so in weniger sichtbare Räume verschoben. Und man dürfe die Anbieter der sozialen Medien nicht aus der Verantwortung lassen. Aus Berlin Ronny Tochau.
3: Aus noch ungeklärter Ursache ist im sächsischen Görlitz ein Mehrfamilienhaus aus der Gründerzeit eingestürzt. Spürhunde sind an der Unfallstelle im Einsatz. Noch immer ist unklar, ob sich unter den Trümmern möglicherweise verschüttete Menschen befinden. Die Polizei schreibt auf X, möglicherweise habe es in dem Haus eine Gasexplosion gegeben. Zeugen hätten von einer Explosion gesprochen und Gasgeruch wahrgenommen.
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6: Aktuell ziehen über Hamburg noch einzelne Schauer durch. In den nächsten Stunden beruhigt sich das Wetter aber weitestgehend. Die Nacht wird dann trocken mit etwas Nebel. Morgen gibt's Sonne und Wolken im Mix bei einer Tagestop-Temperatur von 20 Grad.
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8: Achtung Autofahrer, auf der A24 Schwerin Richtung Hamburg ist zwischen Jenfeld und Horn ein Unfall passiert. Und die B73, die Buxtehuderstraße, ist zwischen dem Bleicherweg und der Seehafenbrücke wegen Reparaturarbeiten nach einem Wasserrohrbruch auf eine Spur verengt. Der Radio Hamburg Verkehr für Hamburg, Niedersachsen und Schleswig-Holstein.
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1: Ich bin David Riemer. Union und SPD sind sich einig, dass die automatische Diätenerhöhung für Bundestagsabgeordnete in diesem Jahr ausgesetzt werden soll. Er sei dafür, diese Idee aus der Union schnellstmöglich umzusetzen, sagt der SPD-Generalsekretär Klüssendorf.
2: Man könne nicht bei Krankenversicherung, Rente und Pflege über Einsparungen diskutieren und sich gleichzeitig eine Diätenerhöhung von 500 Euro pro Monat genehmigen, so SPD-Generalsekretär Klüssendorf. Auch Unionsfraktionschef Spahn hatte sich offen gezeigt für einen Verzicht auf die anstehende automatische Diätenerhöhung zum 1. Juli. Er verstehe, dass Bürger, wenn sie verzichten müssten, das auch von Abgeordneten erwarteten, so Spahn. Die Diäten werden seit 2014 jedes Jahr angepasst, der allgemeinen Lohnentwicklung folgend, ähnlich wie die Rente. Aus Berlin, Ronny Tochau.
1: Die Bundesregierung hat sich vorgenommen, bis zur Sommerpause ein großes Reformpaket zu schnüren. Damit sollen auch Streitthemen zwischen Union und SPD gelöst werden. Vor diesem Hintergrund hat Bundeskanzler Merz für den Nachmittag einen Besuch der Fraktionssitzung der SPD im Bundestag angekündigt.
3: Es ist schon länger geplant, dass Merz bei den SPD-Abgeordneten vorbeischaut, aber gerade die Streitthemen der vergangenen Wochen, wie Entlastungen wegen gestiegener Spritpreise oder die Frage, wie noch klaffende Löcher im Haushalt gestopft werden sollen, zeigen, wie groß die Gräben zwischen Union und SPD geworden sind. Merz will sie überwinden und bei der SPD für Kompromisse werben, denn es muss am Ende mehr rauskommen als der kleinste gemeinsame Nenner, um, wie von der Regierung versprochen, zu beweisen, dass Politik noch handlungsfähig ist. Aus Berlin, Jan-Henna Reitze.
1: Der Expertenrat für Klimafragen hält die Klimaschutzpolitik der Bundesregierung für unzureichend. In einem Gutachten warnen die Regierungsberater, selbst mit dem geplanten Klimaschutzprogramm würden die Ziele für 2040 verfehlt. Der Rat geht außerdem davon aus, dass Deutschland sein Emissionsbudget bis 2030 um bis zu 100 Millionen Tonnen CO2 überschreiten könnte. Aus noch ungeklärter Ursache ist im sächsischen Görlitz ein Mehrfamilienhaus eingestürzt. Spürhunde sind an der Unfallstelle im Einsatz. Noch immer ist unklar, ob sich unter den Trümmern möglicherweise verschüttete Menschen befinden. Die Polizei schreibt auf X, möglicherweise habe es in dem Haus eine Gasexplosion gegeben. Zeugen hätten von einer Explosion gesprochen und Gasgeruch wahrgenommen.
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4: Das Radio Hamburg Regenradar zeigt am Abend noch ein paar nasse Flecken über der Stadt. Später bleibt es meist trocken. Dazu bildet sich nachts stellenweise Nebel. Und morgen geht's dann mit Sonne, Wolken und einzelnen Schauern weiter bei einer Tagestop-Temperatur von 20 Grad.
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6: Achtung Autofahrer, auf der A24 Schwerin Richtung Hamburg ist zwischen Jenfeld und Horn ein Unfall passiert. Und die B73, die Buxtehuderstraße, ist zwischen dem Bleicherweg und der Seehafenbrücke wegen Reparaturarbeiten nach einem Wasserrohrbruch auf eine Spur verengt. Der Radio Hamburg Verkehr für Hamburg, Niedersachsen und Schleswig-Holstein.

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3: Ich bin David Riemer. Union und SPD sind sich einig, dass die automatische Diätenerhöhung für Bundestagsabgeordnete in diesem Jahr ausgesetzt werden soll. Er sei dafür, diese Idee aus der Union schnellstmöglich umzusetzen, sagte SPD-Generalsekretär Klüssendorf.
4: Man könne nicht bei Krankenversicherung, Rente und Pflege über Einsparungen diskutieren und sich gleichzeitig eine Diätenerhöhung von 500 Euro pro Monat genehmigen, so SPD-Generalsekretär Klüssendorf. Auch Unionsfraktionschef Spahn hatte sich offen gezeigt für einen Verzicht auf die anstehende automatische Diätenerhöhung zum 1. Juli. Er verstehe, dass Bürger, wenn sie verzichten müssten, das auch von Abgeordneten erwarteten, so Spahn. Die Diäten werden seit 2014 jedes Jahr angepasst, der allgemeinen Lohnentwicklung folgend, ähnlich wie die Rente. Aus Berlin, Ronny Tochau.
3: Die Bundesregierung hat sich vorgenommen, bis zur Sommerpause ein großes Reformpaket zu schnüren. Damit sollen auch Streitthemen zwischen Union und SPD gelöst werden. Vor diesem Hintergrund hat Bundeskanzler Merz für den Nachmittag einen Besuch der Fraktionssitzung der SPD im Bundestag angekündigt.
5: Es ist schon länger geplant, dass Merz bei den SPD-Abgeordneten vorbeischaut, aber gerade die Streitthemen der vergangenen Wochen, wie Entlastungen wegen gestiegener Spritpreise oder die Frage, wie noch klaffende Löcher im Haushalt gestopft werden sollen, zeigen, wie groß die Gräben zwischen Union und SPD geworden sind. Merz will sie überwinden und bei der SPD für Kompromisse werben, denn es muss am Ende mehr rauskommen als der kleinste gemeinsame Nenner, um, wie von der Regierung versprochen, zu beweisen, dass Politik noch handlungsfähig ist. Aus Berlin, Jan-Henna Reitze.
3: Der Expertenrat für Klimafragen hält die Klimaschutzpolitik der Bundesregierung für unzureichend. In einem Gutachten warnen die Regierungsberater, selbst mit dem geplanten Klimaschutzprogramm würden die Ziele für 2040 verfehlt. Der Rat geht außerdem davon aus, dass Deutschland sein Emissionsbudget bis 2030 um bis zu 100 Millionen Tonnen CO2 überschreiten könnte. Aus noch ungeklärter Ursache ist im sächsischen Görlitz ein Mehrfamilienhaus eingestürzt. Spürhunde sind an der Unfallstelle im Einsatz. Noch immer ist unklar, ob sich unter den Trümmern möglicherweise verschüttete Menschen befinden. Die Polizei schreibt auf X, möglicherweise habe es in dem Haus eine Gasexplosion gegeben. Zeugen hätten von einer Explosion gesprochen und Gasgeruch wahrgenommen.
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6: Über Hamburg halten sich aktuell noch viele Wolken und vereinzelt Schauer. Die Nacht verläuft dann trocken und teils neblig. Morgen startet der Tag freundlich mit Sonne und Wolken. Später sind einzelne Schauer möglich bei einer Tagestoptemperatur von 20 Grad.
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8: Achtung Autofahrer, auf der A24 Schwerin Richtung Hamburg ist zwischen Jenfeld und Horn ein Unfall passiert. Und die B73, die Buxtehuderstraße, ist zwischen dem Bleicherweg und der Seehafenbrücke wegen Reparaturarbeiten nach einem Wasserrohrbruch auf eine Spur verengt. Der Radio Hamburg Verkehr für Hamburg, Niedersachsen und Schleswig-Holstein.
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1: Ich bin David Riemer. Bei einem Angriff auf ein großes islamisches Zentrum im US-Bundesstaat San Diego sind 3 Menschen getötet worden. Die Polizei geht davon aus, dass sich 2 mutmaßliche Angreifer im Alter von 17 und 19 Jahren selbst das Leben nahmen. Die Attacke werde bis auf Weiteres als Hassverbrechen eingestuft, so ein Polizeisprecher. Die SPD will sich innerhalb der Bundesregierung für eine rechtliche Grundlage für einen Mietendeckel in den Ländern einsetzen. Das hat SPD-Generalsekretär Klüssendorf erklärt. In Berlin hatte das Bundesverfassungsgericht solch einen Mietendeckel gekippt, mit dem Argument, dass der Bund für Mietrecht zuständig sei und nicht die Länder.
2: Der Berliner Mietendeckel bedeutete für viele Mieter zuerst, dass sie weniger zahlen mussten. Dann hatten Vermieter plötzlich Anspruch auf Nachzahlungen, als die Regelung gekippt wurde. Dass die Bundes-SPD ausgerechnet jetzt wieder eine rechtliche Grundlage schaffen will, damit Bundesländer jeweils für sich Mietendeckel festlegen können, liegt an der bevorstehenden Abgeordnetenhauswahl in Berlin, wo die SPD aktuell in Umfragen hinten liegt. Die Union lehnt Mietendeckel allerdings ab und innerhalb der Bundesregierung gibt es sowieso schon zahlreiche Streitthemen. Aus Berlin, Jan-Henner Reitze.
1: Bundesinnenminister Dobrindt will den Zivilschutz in Deutschland ausbauen und dafür insgesamt 10 Milliarden Euro investieren bis zum Jahr 2029. Über diese Pläne in einem Eckpunktepapier soll die Bundesregierung morgen in ihrer Kabinettssitzung beraten.
3: Nach dem Ende des Kalten Krieges wurde vieles für überflüssig gehalten, Schutzbunker zum Beispiel. Doch wegen der Bedrohung durch Russland hat die Regierung vor gut einem Jahr Ausnahmen von der Schuldenbremse beschlossen, auch für den Zivilschutz. Mit den 10 Milliarden Investitionen sollen zum Beispiel jetzt 1.000 Spezialfahrzeuge angeschafft werden und über 100.000 stapelbare Feldbetten. Außerdem soll die Warn-App Nina so weiterentwickelt werden, dass sie den Weg zum nächsten Schutzraum anzeigen kann. Dafür müssen aber wohl noch viele Schutzräume überhaupt erst wieder eingerichtet werden. Aus Berlin, Ronny Tochau.
1: Zum Fußball. Pep Guardiola steht einem Medienbericht zufolge vor dem Rücktritt als Coach von Manchester City. Laut der britischen Zeitung Daily Mail wird der Spanier den englischen Fußballclub zum Saisonende verlassen. Als Topfavorit auf die Nachfolge gilt Ex-Chelsea-Coach Enzo Maresca. Guardiola gewann mit City unter anderem 6-mal die Meisterschaft und 2023 die Champions League. Er hat in Manchester noch einen Vertrag bis 2027.
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4: In den nächsten Stunden bleibt es über Hamburg weitestgehend trocken. Dazu kann sich dann stellenweise Nebel bilden. Der Tag startet mit Sonne und Wolken. Später sind einzelne Schauer möglich bei einer Tagestopptemperatur von 20 Grad.
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7: Achtung Autofahrer, auf der A24 Schwerin Richtung Hamburg ist zwischen Jenfeld und Horn ein Unfall passiert. Und die B73, die Buxtehuder Straße, ist zwischen dem Bleicherweg und der Seehafenbrücke wegen Reparaturarbeiten nach einem Wasserrohrbruch auf eine Spur verengt. Der Radio Hamburg Verkehr für Hamburg, Niedersachsen und Schleswig-Holstein.
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3: Ich bin David Riemer. Bei einem Angriff auf ein großes islamisches Zentrum im US-Bundesstaat San Diego sind 3 Menschen getötet worden. Die Polizei geht davon aus, dass sich 2 mutmaßliche Angreifer im Alter von 17 und 19 Jahren selbst das Leben nahmen. Die Attacke werde bis auf Weiteres als Hassverbrechen eingestuft, so ein Polizeisprecher. Die SPD will sich innerhalb der Bundesregierung für eine rechtliche Grundlage für einen Mietendeckel in den Ländern einsetzen. Das hat SPD-Generalsekretär Klüssendorf erklärt. In Berlin hatte das Bundesverfassungsgericht solch einen Mietendeckel gekippt, mit dem Argument, dass der Bund für Mietrecht zuständig sei und nicht die Länder.
4: Der Berliner Mietendeckel bedeutete für viele Mieter zuerst, dass sie weniger zahlen mussten. Dann hatten Vermieter plötzlich Anspruch auf Nachzahlungen, als die Regelung gekippt wurde. Dass die Bundes-SPD ausgerechnet jetzt wieder eine rechtliche Grundlage schaffen will, damit Bundesländer jeweils für sich Mietendeckel festlegen können, liegt an der bevorstehenden Abgeordnetenhauswahl in Berlin, wo die SPD aktuell in Umfragen hinten liegt. Die Union lehnt Mietendeckel allerdings ab und innerhalb der Bundesregierung gibt es sowieso schon zahlreiche Streitthemen. Aus Berlin, Jan-Henna Reitze.
3: Bundesinnenminister Dobrindt will den Zivilschutz in Deutschland ausbauen und dafür insgesamt 10 Milliarden Euro investieren bis zum Jahr 2029. Über diese Pläne in einem Eckpunktepapier soll die Bundesregierung morgen in ihrer Kabinettssitzung beraten.
5: Nach dem Ende des Kalten Krieges wurde vieles für überflüssig gehalten, Schutzbunker zum Beispiel. Doch wegen der Bedrohung durch Russland hat die Regierung vor gut einem Jahr Ausnahmen von der Schuldenbremse beschlossen, auch für den Zivilschutz. Mit den 10 Milliarden Investitionen sollen zum Beispiel jetzt 1.000 Spezialfahrzeuge angeschafft werden und über 100.000 stapelbare Feldbetten. Außerdem soll die Warn-App Nina so weiterentwickelt werden, dass sie den Weg zum nächsten Schutzraum anzeigen kann. Dafür müssen aber wohl noch viele Schutzräume überhaupt erst wieder eingerichtet werden. Aus Berlin, Ronny Tochau.
3: Zum Fußball. Pep Guardiola steht einem Medienbericht zufolge vor dem Rücktritt als Coach von Manchester City. Laut der britischen Zeitung Daily Mail wird der Spanier den englischen Fußballclub zum Saisonende verlassen. Als Topfavorit auf die Nachfolge gilt Ex-Chelsea-Coach Enzo Maresca. Guardiola gewann mit City unter anderem 6-mal die Meisterschaft und 2023 die Champions League. Er hat in Manchester noch einen Vertrag bis 2027.
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6: Aktuell zeigt sich Hamburg meist trocken. Örtlich wird's etwas neblig. Gemessen hier vom Radio Hamburg Studio bei frischen Frühwerten. Tagsüber wechseln sich dann Sonne und Wolken ab. Dazu vereinzelt Schauer bei einer Tagestop-Temperatur von 20 Grad.
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9: Achtung Autofahrer, auf der A24 Schwerin Richtung Hamburg ist zwischen Jenfeld und Horn ein Unfall passiert. Und die B73, die Buxtehuder Straße, ist zwischen dem Bleicherweg und der Seehafenbrücke wegen Reparaturarbeiten nach einem Wasserrohrbruch auf eine Spur verengt. Der Radio Hamburg Verkehr für Hamburg, Niedersachsen und Schleswig-Holstein.
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1: Ich bin David Riemer. US-Präsident Trump hat einen angeblich für heute geplanten Angriff auf den Iran abgesagt. Er habe das Militär angewiesen, die Attacke nicht durchzuführen, schrieb er auf der Plattform True Social. Gleichzeitig soll das Militär bereit sein, einen umfassenden, groß angelegten Angriff zu beginnen, falls keine akzeptable Vereinbarung mit dem Iran erzielt werde.
2: Einige Golfstaaten, darunter Katar und Saudi-Arabien, hätten ihn gebeten, von dem geplanten Militärschlag zunächst abzusehen, weil gerade ernsthafte Verhandlungen im Gange seien, erklärte Trump weiter. Aus Respekt sei er dieser Bitte nachgekommen. Zuvor hatte Trump den Druck auf den Iran wieder mal hochgeschraubt und gedroht, den Krieg wieder aufzunehmen. Die Uhr ticke, der